0: zu entscheiden, ob er in Freiheit bleiben darf oder nicht.
1: Was? Aber...
0: Darf ich endlich zu ihm?
1: Niemand.
0: Unser Erbonkel vermachte mir, wie du nur zu gut wissen solltest, sein gesamtes Vermögen nebst seinem Grundbesitz. Dir und Clifford wurde hingegen lediglich ein Wohnrecht in diesem Haus auf Lebenszeit zugestanden.
1: Und? Willst du uns das jetzt etwa auch noch streitig machen? Soll das der Preis sein, damit der unglückliche Clifford in Freiheit bleiben kann?
0: Aber nicht doch. Ich habe es nur satt, mich von dir in meinem eigenen Haus ständig so von oben herab behandeln zu lassen. Ich hege den begründeten Verdacht, dass die lange vermisste Urkunde immer noch hier im Hause sein muss. Clifford weiß etwas darüber und deshalb...
1: Mein armer Bruder soll etwas über versteckte Schätze wissen? Verlierst doch du jetzt den Verstand?
0: Er hat mir vor über 40 Jahren in einem schwachen Moment gestanden, dass er etwas darüber weiß.
1: Lügen, nichts als Lügen!
0: Ein paar Monate bevor unser Erbonkel starb, rühmte sich Clifford, dass er zufällig den Schlüssel zu unermesslichem Reichtum gefunden habe. Und zwar in diesem Haus. Ich sage dir, er weiß, wo die Dokumente versteckt sind, die...
1: Die dich noch reicher machen könnten, als du ohnehin schon bist?
0: Gewissermaßen.
1: Selbst wenn es so wäre, dann...
0: Es wäre mir ein leichtes, Clifford für unzurechnungsfähig erklären zu lassen und dafür zu sorgen, dass er für immer an einem Ort weggeschlossen wird, der noch etwas schrecklicher sein dürfte, als es das Gefängnis schon war.
1: Dein Geist ist wesentlich kranker als der seine. Jetzt erkenne ich das Teuflische in deinem Wesen wieder. Es war schon früher da. Aber heute scheinst du endgültig vergessen zu haben, dass auch du ein Mensch bist.
0: Entweder gibt Clifford sein Geheimnis preis, oder ich werde veranlassen, dass er sofort von hier weggebracht wird. Eine Rückkehr dürfte dann ausgeschlossen sein. Also, wie entscheidest du dich, Cousine Hepzibah?
1: Clifford weiß um kein Geheimnis.
0: Das würde ich lieber von ihm selbst hören. Ich werde jetzt in den Salon gehen, in dem das Porträt unseres Ahnherrn hängt, und mich in dessen Sessel setzen. Wenn du schlau bist, gehst du jetzt nach oben und holst Clifford.
1: Was bleibt mir übrig? Ich beuge mich.
0: Nichts anderes habe ich von dir erwartet. Lass mich nicht so lange warten.
1: Bestimmt nicht.
2: Kann ich irgendwas tun?
1: Haben Sie mich erschreckt?
2: Verzeihen Sie, aber ich wurde ungewollt Zeuge Ihrer Unterredung mit...
1: Danke, aber es gibt nichts, was Sie tun können. Bitte gehen Sie wieder auf Ihr Zimmer. Ich muss zu meinem Bruder.
2: Wie Sie wünschen.
3: Warum ist das Porträt denn verhängt? Weg mit dem Laden.
1: Clifford, lieber Bruder. Clifford! Ich bin es, Hepzibah. Clifford? Clifford, wo bist du denn? Clifford! Herr im Himmel, wo kann er denn sein? Clifford! Clifford, wo bist du? Ach, Vetter Jeffrey! Clifford ist verschwunden. Du musst mir suchen helfen. Vetter Jeffrey, du... Ja, warum antwortest du nicht? Jeffrey!
4: Gott! Hat ihm Blut zu trinken gegeben.
1: Clifford, da bist du ja. Ich habe dich schon im ganzen...
4: Die Last ist von uns abgefallen, Hepzibah. Endlich können wir lachen und tanzen und singen, ganz wie es uns gefällt.
1: Was redest du denn da? Wo ist Vetter Jeffrey?
4: Ich sagte es dir doch. Gott gab ihm Blut zu trinken. Wie Colonel Pynchon.
1: Ich verstehe nicht.
4: Sieh doch hin. Da sitzt er doch.
1: Jeffrey! Wie grässlich. Wie grässlich. Clifford, was hast du getan?
4: Ich? Nichts. Ich habe nichts getan. Eine höhere Macht hat das Böse gerichtet. Zum zweiten Mal hat ein Pynchon sein Leben in diesem Sessel ausgehaucht.
1: Aber was soll denn jetzt werden? Am Ende wird man dich wieder von hier fortbringen. Das würde ich nicht überleben.
4: Lass uns weggehen von hier. Auf der Stelle. Nimm deinen Mantel und alles Geld, das im Haus ist. Setz deine Haube auf und komm.
1: Aber wohin? Wohin sollen wir gehen?
4: Irgendwohin.
1: Du hast recht. Vielleicht ist es wirklich das Beste.

0: Fahrer.
1: Ich bin wieder zu Hause. Cousine Hepzibah, Vetter Clifford. Cousine Hepzibah, Vetter Clifford.
2: Da sind Sie ja wieder.
1: Gott sei Dank, es ist doch jemand da. Es ist keine sehr angenehme Vorstellung, in diesem Haus allein zu sein.
2: Ja. Wem sagen Sie das?
1: Wo sind meine Verwandten?
2: Fort. Und ich weiß nicht, wohin. Wir sind vollkommen allein hier.
1: Aber wohin können Sie denn nur gegangen sein?
2: Ja.
1: Sie verheimlichen mir doch schon wieder etwas. Bestimmt ist irgendein Unglück geschehen. Und Sie wollen es mir nur nicht sagen.
2: Das ist gestern Abend passiert. Hier, sehen Sie selbst.
1: Was ist das?
2: Eine Fotografie, die ich vor einer Stunde, als die Sonne aufging, angefertigt habe.
1: Das ist der Richter Jeffrey Pynchon. Dieser Ausdruck, ist er...
2: Er ist tot. Er fand den Tod auf die gleiche Art und Weise und am gleichen Ort wie einst Colonel Pynchon.
1: Aber das...
2: Sehen Sie doch selbst. Gehen wir in...
1: Nein, auf keinen Fall werde ich diesen Raum betreten, solange er da noch sitzt und ins Leere starrt.
2: Ich habe die Polizei noch nicht gerufen, weil ich vermeiden wollte, dass man ihre Verwandten verdächtigt, etwas mit dem Tod des Vetters zu tun zu haben.
1: Was sollten Sie damit zu tun haben, wenn Sie doch gar nicht im Haus waren, als er...
2: Das ist es ja. Sie waren im Haus.
1: Oh.
2: Und ich befürchte, irgendjemand wird Sie überstürzt von hier aufbrechen gesehen haben.
1: Das könnte Ihnen natürlich zu Ihrem Nachteil ausgelegt werden, das stimmt.
2: Eben.
1: Andererseits... Sollte niemand Richter Pynchon das Haus betreten gesehen haben, könnte Ihnen Ihr Ausflug eher von Nutzen sein, gesetzt dem Fall, dass Sie darüber schweigen, dass die beiden hier waren, als er den Tod fand.
2: Von mir erfährt das niemand. Ich bin froh, dass er tot ist.
1: Ach, wie können Sie so etwas sagen?
2: Weil ich mir sicher bin, dass er und nicht Ihr Vetter Clifford damals den Erbonkel umgebracht hat.
1: Glauben Sie?
2: Ganz bestimmt. Er hat dann alles so arrangiert, dass nicht er, sondern sein Vetter dafür ins Gefängnis musste.
1: Aber das...
2: Mit reichlicher Verspätung hat ihn nun an diesem historischen Ort seine gerechte Strafe ereilt.
1: Vetter Jeffrey wäre ein Mörder?
2: Miss Phoebe.
1: Ja?
2: Phoebe, ich... Ich kann es nicht länger für mich behalten.
1: Mr. Holgrave, Sie...
2: Ich liebe dich. Sicher weißt du es längst.
1: Aber... Warum würdest du ein einfaches Mädchen vom Lande wie mich lieben wollen?
2: Weil ich mir nur an deiner Seite vorstellen kann, überhaupt eine Aussicht auf Glück in diesem Leben zu haben. Sag, liebst du mich auch?
1: Als ob du das nicht längst wüsstest.
2: Dann lass uns.
1: Ich glaube, es ist jemand an der Haustür.
3: Gott sei es gedankt. Wir sind wieder zu Hause.
4: Phoebe, da ist ja unsere kleine Phoebe wieder.
3: Oh ja. Meine Liebe.
1: Gut, dass ihr kommt. Wir haben viel zu besprechen.
3: Das denke ich mir. Guten Morgen, Mr. Holgrave.
2: Guten Morgen.
4: Ihr wisst also alles?
1: Nicht alles.
2: Als Ihr Erbonkel damals tot aufgefunden wurde, fand man doch seine persönlichen Papiere durchwühlt vor. Und es waren auch Dinge gestohlen worden.
3: Das stimmt.
2: Außerdem fand man einen blutigen Handabdruck, den man Ihnen zuordnete.
4: Das ist richtig.
1: Hast du es getan, Vetter Clifford? Bist du sein Mörder?
3: Ich kannst du so etwas fragen, Phoebe?
4: Lass sie. Du selbst hättest dir manch schlaflose Nacht erspart, wenn du den Mut aufgebracht hättest, mir diese Frage damals zu stellen.
3: Das brauchte ich nicht. Ich wusste immer, dass du es nicht getan hast.
4: Das habe ich auch nicht. Vetter Jeffrey war in seiner Jugend ein rechter Tunichtgut und ständig in Geldnöten. Als er auf der Suche nach Bargeld mal wieder die Schubladen in des Onkels Schreibtisch durchwühlte, wurde er von ihm ertappt. Es kam zum Streit. Der Onkel erregte sich derart, dass ihm eine Ader platzte. Er stürzte und schlug sich den Kopf am Schreibtisch auf.
1: Es war also ein Unfall.
3: Wenn nicht diese Kopfwunde gewesen wäre, hätte jedermann geglaubt, dass der Onkel ein weiteres Opfer des Fluchs geworden ist, den Matthew Maul unter dem Galgen ausgestoßen hatte.
4: Vetter Jeffrey aber wusste alles so zu arrangieren, dass ich an seiner Statt wegen Totschlags angeklagt und verurteilt wurde.
2: Dachte ich's mir doch.
3: Ich wusste immer, dass du unschuldig warst und er schuldig war.
4: Er hat es in Kauf genommen, dass mein Leben zerstört wurde.
3: Er ist schon in unserer Kindheit immer neidisch auf dich gewesen.
1: Ich glaube, es wäre doch besser für dich, das alles, auch dieses Haus, nun endlich hinter dir zu lassen.
4: Vielleicht hast du recht.
1: Heute finde ich es ganz besonders schauerlich hier.
2: Weil du weißt, dass im Salon ein Toter mit offenen Augen und blutigen Lippen liegt.
1: Dahingerafft vom Familienfluch.
4: Ja. Ach was! Ich glaube vielmehr, dass diese vielen ähnlichen Todesfälle auf eine vererbte körperliche Schwäche in unserer Familie zurückzuführen sind.
1: Selbst wenn dem so wäre, ist da trotzdem immer noch dieses furchteinflößende Porträt von Colonel Pinchon, das mir schuldlose nicht...
4: Das Porträt!
3: Was ist denn mit dir, Clifford?
4: Das Porträt. Es verheißt Reichtum.
1: Was soll das heißen?
3: Also wusstest du doch die ganze Zeit, wo die Urkunde versteckt ist.
1: Wovon sprichst du?
3: Vetter Jeffrey behauptete gestern, dass Clifford ihm vor vielen Jahrzehnten zu verstehen gegeben hätte, er wüsste, wo die Urkunde versteckt ist.
2: Das Versteck befindet sich also hinter oder im Porträt?
4: Eine versteckte Feder. Ja, jetzt fällt mir alles wieder ein. Kommt mit!
1: Nein, ich kann da nicht reingehen. Nicht, solange er noch da liegt.
2: Nimm meine Hand.
4: Und die meine.
1: Also schön.
3: Ich werde meine Schürze über sein Gesicht legen. So.
1: Ich danke dir.
3: Nicht doch.
2: Soll ich?
4: Ja. Nehmen Sie das Porträt von der Wand. Es gibt irgendwo eine versteckte Feder.
2: Hab sie schon.
3: Glaubst du wirklich, dass wir das tun sollten? Der Colonel hat doch ausdrücklich verfügt, dass...
4: Doch nur, um die Urkunde zu schützen. Aus keinem anderen Grund hat er es getan.
1: Und?
2: Es ist eine Nische dahinter. Alles voller Staub und Spinnweben. Oh. Ja, da ist etwas.
4: Ist das ein Pergament?
2: Ja.
4: Schnell, falten Sie es auseinander.
2: Bin schon dabei.
4: Sie ist es. Oh. Sie ist es. Die Urkunde über den Erwerb riesiger Ländereien im Osten der Stadt. Oh. Hepzibah!
3: Heißt das etwa?
4: Natürlich! Wir sind reich! Oh. Unermesslich reich! Oh.
1: Das ist also das Pergament, das die unglückselige Alice Pinchon ihren Seelenfrieden und ihr Leben gekostet hat.
2: Sie sagte ja damals in der Hypnose bereits, dass der Colonel es in seinem Besitz habe und nicht rausgeben wird.
1: Ja.
4: Nach dieser Urkunde haben Generationen von Pinchons vergeblich gesucht.
2: Und jetzt, da sie endlich gefunden wurde, ist sie vollkommen wertlos.
3: Wertlos?
1: Was sagst du da?
4: Da steht aber doch das...
2: Das hat alles heute keine Gültigkeit mehr. Das gesamte Gelände ist längst bebaut. Daran wird nicht zu rütteln sein.
4: Bedauerlich.
1: Habt ihr das auch gehört?
4: Jemand hat gelacht.
3: Aber wir sind doch völlig allein im Haus.
2: Es muss Alice Pinchon gewesen sein.
1: Ob sie in die Unendlichkeit eingegangen ist?
2: Dessen bin ich mir sicher.
4: Ich möchte trotzdem nicht mehr in diesem verfluchten Haus bleiben.
1: Wie gut ich dich verstehen kann, Vetter Clifford.
3: Aber wo sollen wir denn hin?
2: Gesetz dem Fall der Leichenbeschauer kommt zu dem Schluss, dass Richter Jeffrey Pinchon eines natürlichen Todes starb, wovon auszugehen sein wird, wenn wir ihn auf eine vermutete Erbkrankheit in der Familie aufmerksam machen, dann fällt seinem Vetter und seinen Cousinen ein großes Erbe zu.
1: Du meinst...
3: Das Landhaus! Jeffreys Haus auf dem Land! Ja, es ist entzückend! Clifford, was sagst du?
4: Ich sage, dass wir zukünftig dort leben sollten. Dort werden wir keine Gespenster mehr sein.
2: Und so Gott will, wird es dort auch keine Gespenster geben.
3: Ja.
4: Die Schatten der Vergangenheit und all das Böse, welches es in unserer Familie gab, werden wir mitsamt dem Haus der Sieben Giebel hier zurücklassen.
2: Zu guter Letzt kommt es also womöglich doch noch zur Aussöhnung unter den Familien, die sich über Generationen befehdet haben.
1: Was meinst du?
2: Was würdest du davon halten, wenn du zukünftig Maul mit Nachnamen heißen würdest?
3: Du meine Güte!
4: Soll das etwa heißen?
2: Es soll heißen, dass ich der Letzte der Sippe bin, ja. Aber ein Hexenmeister bin ich nicht. Auch wenn das Fotografieren manch einem vielleicht als Hexenwerk erscheinen mag.
1: Ich würde mit Stolz den Namen Maul tragen. Denn damit wäre endlich das letzte Wort unter dieses unselige Kapitel geschrieben.
4: So soll es sein.
3: Kommt, treten wir aus dem Schatten ins Licht. Es ist euch ein wundervoller Morgen.
1: Ja. Wo seid ihr denn eigentlich gewesen heute Nacht?
4: Wir sind mit der neuen Eisenbahn gefahren, bis wir gemerkt haben, dass es keinen Zweck hat, vor Dingen davonzulaufen, die einen doch immer wieder einholen würden.
3: So wie es jetzt gekommen ist, ist es viel besser. Nun können wir endgültig unseren Frieden mit der Vergangenheit machen.
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6: Vor Anbeginn der Zeit schuf einer der mächtigsten Zauberer der nördlichen Hemisphäre einen Spiegel, der die erstaunlichsten Eigenschaften hatte, die man sich nur vorzustellen imstande war. Er ward das Glas des Loki genannt. Und es gab über Jahrtausende hinweg keinen Zauberer, keine Hexe, keinen Hexenmeister auf der Welt, der nicht danach gierte, es zu besitzen. Das Glas des Loki.

war denn das? Die ganze Sache hatte an einem Donnerstagmorgen im Dezember des Jahres 1926 ihren Anfang genommen. Und zwar durch ein sich mir nicht erklärendes Bewegungsphänomen, welches ich in meinem alten Kopenhagener Spiegel wahrzunehmen glaubte. Dieser hing im Wohnzimmer. Mein Schlafzimmerspiegel, vor dem ich mir gerade die Haare gebürstet hatte, als ich die Bewegung wahrnahm, war so platziert, dass die Spiegel sich gegenseitig ineinander spiegelten. Somit entstand als optische Täuschung der Eindruck eines unendlich langen, immer kleiner werdenden Korridors. Und ganz am Ende dieses Korridors hatte sich etwas bewegt. Dessen war ich mir sicher. Seltsam. Nichts Ungewöhnliches mehr zu sehen. Ich hätte schwören können, dass sich da drin etwas bewegt hat. Etwas, das nicht mit mir hier im Raum war. Ob mir einer der Jungen einen Streich gespielt hat? Hey, ihr Lausebengel, zeigt euch! Dann können wir zusammen über die ganze Sache lachen und das ist gut. Nein, niemand da. Ich bin wirklich vollkommen allein hier. Ob ich mich doch getäuscht habe?

0: Die von meinem alten Freund Julian Brown geleitete Privatschule lag auf einem windumtosten Berghang in Connecticut. Seit einiger Zeit war ich dort als Lehrer tätig. Dies war jedoch mein erster Winter in diesem Bundesstaat. Und ich muss sagen, dass mir schnell bewusst wurde, warum ich mich jahrelang in der Karibik so wohl gefühlt hatte. Als ich an jenem Morgen den Speisesaal betrat, erlebte ich eine reichlich unangenehme Überraschung.
1: Oh, hier drin ist es ja noch kälter als draußen auf dem Schulhof.
2: Guten Morgen, Michael Nevin.
1: Ah, Mr. Mayor, da treffe ich ja gleich den Richtigen. Ich würde gerne wissen...
2: Wenn Sie auf die Temperaturen in den Gebäuden auf dem Schulgelände anspielen, dann...
1: Ja, genau darum geht es mir.
2: Dachte ich mir. Die verdammte Heizungsanlage ist heute Nacht ausgefallen.
1: Ach du meine Güte. Und das ausgerechnet bei diesen Temperaturen.
2: Sowas passiert ja immer nur dann, wenn es am unpassendsten ist.
1: Da haben Sie leider recht. Ich nehme an, Sie sind bereits tätig geworden?
2: Natürlich. Gleich um 6 habe ich mit der Reparatur losgelegt. Bisher jedoch ohne den geringsten Erfolg. Ich habe auch schon jemanden aus der Stadt hierher bestellt, der sich das Problem mal anschauen soll.
1: Bei den Schneemassen, die sich da draußen auftürmen, wird es nicht einfach sein, hier heraufzukommen, fürchte ich.
2: Das fürchte ich in der Tat auch. Es wird daher wohl etwas dauern, ehe wir hier wieder annehmbare Temperaturen haben. Heute wird das jedenfalls in keinem Fall mehr was. Ich muss dann auch weitermachen.
1: Ist gut. Viel Glück, Mr. Mayor.
2: Kann ich gebrauchen, danke.
3: Guten Morgen, Ben.
1: Morgen, Julian. Na, wie fühlt es sich an, eine Schule am Südpol zu leiten?
3: So etwas gab's hier jedenfalls noch nie.
1: Das hätte ich an deiner Stelle zu einem neuen Kollegen auch gesagt.
3: Wir werden uns mit dieser unangenehmen Situation leider wohl noch ein Weilchen arrangieren müssen. Ich hoffe, dass dich das Zähneklappern der Schüler nicht zu sehr in deiner Konzentration an der Tafel stören wird.
1: Keine Sorge. Ich habe heute sowieso nur die paar Jungs, die sich für klassisches Drama interessieren, zu unterrichten. Wenn es dir nichts ausmacht, schlage ich vor, die 4 Stunden einfach in meine Privaträume zu verlegen. Dann können wir uns dort wenigstens ein Feuer im Kamin machen.
3: Eine sehr gute Idee. Mach das. Ich wünschte, alle im Kollegium wären in dieser Sache so kooperativ wie du.
1: Ich weiß genau, wen du meinst.
3: Ja, man hat es nicht leicht.
1: Kann ich mir lebhaft vorstellen. Schön, dann werde ich jetzt meine 3 Jungs mal suchen gehen.
3: Denk an mich, wenn du vor dem flackernden Kaminfeuer mit ihnen sitzt. Ich habe es nämlich nicht so gut und darf im Wintermantel in meinem Büro sitzen.
1: Dass die Angestellten es mal besser als der Chef haben, gefällt mir. Daran könnte ich mich direkt gewöhnen.
3: Von wegen. Genieß es, solange es dauert.
1: Worauf du dich verlassen kannst.
4: Guten Morgen, Mr. Kenevan.
1: Ah, Robert. Guten Morgen.
4: Eine richtige Hundekälte, nicht?
1: Das kann man sagen. Deshalb findet der Unterricht auch heute in meinen Privaträumen statt.
4: Oh, das ist ja toll.
1: Weißt du, wo die beiden anderen sind?
4: Ja, da drüben am Tisch. Hey, Clark und Brian.
5: Was ist? Morgen, Mr. Kenevan.
1: Morgen, Jungs. Wie weit seid ihr mit dem Frühstück?
6: Fast fertig.
1: Gut. Dann kommt, wenn ihr fertig seid, zu meinen Räumen.
5: Zu Ihren Räumen, Sir?
1: Ja. Oder wollt ihr lieber in einem der Klassenzimmer erfrieren?
6: Nein. Natürlich nicht.
5: Wir beeilen uns.
1: Bis gleich.
5: Ja.
1: Wir können ja schon mal vorgehen, Robert.
4: Ja, gerne. Die Kälte schnürt einem ja beinahe die Luft zum Atmen ab, nicht?
1: Allerdings. Mir wäre es wirklich weitaus lieber, wenn die Schule in der Karibik stehen würde. Mhm.
0: Robert und ich sorgten schon mal für ein prasselndes Feuer in meinem Wohnzimmerkamin, welches die feuchte Kälte im Raum schnell vertrieb. Mhm.
1: So, bitte nimm Platz.
4: Danke.
1: Tee?
4: Gern. Oh, einen ungewöhnlichen Spiegel haben Sie da über dem Kamin hängen.
1: Ja, er ist mein wertvollster Besitz.
4: Oh, ist der Rahmen etwa aus echtem Gold?
1: Nein, das nur nicht gerade, aber außergewöhnlich verziert.
4: Mhm. Könnte fast ein Zauberspiegel sein.
1: Vielleicht ist er das ja auch. Hier, dein Tee.
4: Danke.
1: Ich habe den Spiegel kurz vor meiner Abreise in der Karibik im Nebengebäude eines verlassenen Herrenhauses in der wenig besiedelten Nordregion nahe Santa Cruz gefunden.
4: Und Sie haben ihn dann einfach mitgenommen?
1: Ja, warum auch nicht? Offenbar hatten ihn die Leute, als sie das Haus aufgegeben haben, ja nicht mehr haben wollen. Er stand mit dem Glas zur Wand in einer dunklen Ecke, war völlig eingestaubt und mit Spinnenweben überwuchert.
4: Merkwürdig. Warum sollte jemand ausgerechnet solch ein Prachtstück zurücklassen?
1: Das habe ich mich auch gefragt. War eine ganz schöne Schlepperei, ihn mit nach Hause zu nehmen, kann ich dir sagen.
4: Das glaube ich. Der ist bestimmt schwer.
1: Das ist gar kein Ausdruck. Aber wie du siehst, hat sich die Mühe gelohnt.
4: Ja.
1: Als ich ihn von Staub und den Spinnenweben befreit und das Glas geputzt hatte, kam dieses Prachtstück zum Vorschein.
4: Er ist faszinierend. Irgendwie zieht er immer wieder meine Blicke auf sich.
1: Ja, dieses Phänomen ist mir auch schon aufgefallen. Er ist recht dominant, wenn man es so sagen möchte.
4: Es ist direkt eine hypnotische Wirkung, die von ihm ausgeht, nicht?
1: Vielleicht. Ich will aber hoffen, dass du trotzdem gleich noch meinem Unterricht zu folgen imstande bist.
4: Ach, die seitlich auf dem Rahmen angebrachten Fratzen können einem wirklich Angst machen.
1: Vielleicht solltest du dich gleich doch besser mit dem Rücken zu ihm setzen.
4: Auf keinen Fall. Nein, einem solchen Spiegel sollte man niemals den Rücken zuwenden.
1: Aha, und warum nicht?
4: Weil es gefährlich sein könnte.
1: Inwiefern gefährlich?
4: Er ist mächtig. Sehr mächtig. Und er mag es nicht, wenn man...
1: Ah, das werden die Jungs sein. Da seid ihr ja endlich.
7: Komm schon.
8: Leider ging's leider nicht.
7: Komm schon.
8: Es hat
7: ja, dich meine ich. Komm. Komm hierher zu mir. Tritt vor den Spiegel, damit ich dich besser sehen kann.
1: Zeigt euch nicht.
7: Ich gehorche mir.
1: So, rein in die gute Stube. Wenn ihr Tee möchtet, bedient euch.
8: Das sage ich nicht, nein. Clark?
9: Ja, gern. Ach, schön warm hier, Mr. Knevin.
8: Nett von Ihnen, den Unterricht hier abzuhalten.
9: So entkommen wir wenigstens für 4 Stunden dem Eispalast da drüben.
1: Dann werdet ihr ja heute vielleicht das erste Mal etwas länger Unterricht haben wollen.
8: Könnte sein.
9: Ich glaube nicht. Wir wollen ja nicht gleich übertreiben.
1: Nehmt Platz.
8: Hey, da wollte eigentlich ich sitzen.
9: Zu spät.
1: Robert? Robert?
4: Ja?
9: Was ist denn mit dem schon wieder los?
8: Ist da etwa jemand verliebt in das eigene Spiegelbild?
1: Komm von dem Spiegel weg und nimm wieder Platz. Ich möchte mit dem Unterricht beginnen.
4: Ja, natürlich, Mr. Knevin. Bitte entschuldigen Sie.
1: Da gibt es nichts zu entschuldigen. Schlagt jetzt bitte Seite 178 auf.
8: Ja. So.
1: In der Behaglichkeit meines Wohnzimmers machte der Unterricht den Jungen merklich mehr Spaß als im Klassenzimmer. Die Stunden schienen nur so zu verfliegen. Und vergesst nicht, den 3. Akt bis übermorgen zu Ende zu lesen.
8: Aha, keine Sorge.
9: Wird gemacht, Mr. Knevin.
7: Komm. Komm zu mir.
1: Und was ist mit dir, Robert?
4: Ich...
1: Hast du jetzt keinen Unterricht?
4: Nein. Er ist in 2 Stunden wieder. Hm. Könnte ich nicht noch ein wenig hierbleiben, Sir? Nur wenn ich Sie nicht störe, natürlich.
1: Ach, warum eigentlich nicht? Hier hast du es wenigstens warm.
4: Danke, Sir. Ach,
1: nichts zu danken.
4: Darf ich Sie etwas fragen?
1: Ich fürchte, das kommt ein bisschen darauf an, worum es geht.
4: Ja, um den Spiegel.
1: Ja? Was ist damit?
4: Kann es sein, dass sich da drin gerade etwas bewegt hat?
1: Du hast...
4: Ja. Ich habe gesehen, dass sich da drin etwas bewegt hat. Ich bin mir ganz sicher, Sir. Ich glaube, ich habe auch eine Stimme gehört, die aus dem Spiegel zu kommen schien. Ich weiß, dass sich das verrückt anhört, aber...
1: Nein, gar nicht. Ich hatte heute Morgen nämlich ebenfalls das Gefühl, dass da irgendetwas ist, das keine Spiegelung aus diesem Raum hier ist.
4: Da! Genau da habe ich es gesehen. In dem Bereich hier. Da!
1: Robert! Um Gottes Willen!
4: Mein Finger! Mein Finger! Helfen Sie mir! So helfen Sie mir doch!
1: Bin ja schon da. So. Alles in Ordnung?
4: Ich weiß es noch nicht. Verflixt, das hat ganz schön wehgetan.
1: Was war denn?
4: Ich weiß auch nicht. Aber als ich den Finger auf das Spiegelglas gelegt habe, da schien es mir, als ob er festkleben würde.
1: Was?
4: Oder als ob jemand mit aller Gewalt daran ziehen würde.
1: Von wo denn ziehen?
4: Von innen.
1: Aus dem Spiegel?
4: Ja, verdammt.
1: Robert, mäßige dich.
4: Verzeihen Sie, Sir.
1: Ja.
4: Ich weiß, dass sich das anhört, als ob ich den Verstand verloren hätte,
1: bitte,
4: aber...
1: Bitte beruhige dich.
4: Was ist das denn bloß für ein Teufelsding?
1: Er ist, wie gesagt, in Kopenhagen gefertigt worden. Mhm. So wie er aussieht, muss das vor ziemlich langer Zeit gewesen sein. Mehr konnte ich nicht über ihn herausfinden.
4: Irgendetwas stimmt nicht mit ihm.
1: Lea, ich werde uns eine Kanne frischen Tee aufbrühen. Du hast doch noch Zeit, oder?
4: Ja, ich habe Zeit.
1: Gut, ich bin gleich zurück. Leg doch noch etwas Holz im Kamin nach.
4: Mhm. Mach ich.
0: Kopfschüttelnd stand ich in meiner kleinen Küche und dachte, während das Wasser zu sieden begann, angestrengt nach, wie man die merkwürdigen Phänomene, die mit dem Spiegel in einem Zusammenhang zu stehen schienen, erklären könnte. Ich gebe zu, dass mir nichts Nennenswertes einfiel. Mit einer gut gefüllten Kanne ging ich wieder ins Wohnzimmer.
1: Vielleicht lohnt es sich, mit dem Spiegel ein paar Experimente zu machen, um herauszufinden, ob... Robert? Wo bist du denn? Robert! Seltsam. Einfach zu gehen, ohne auf Wiedersehen zu sagen, das passt gar nicht zu ihm.
0: Ich grübelte indes nicht weiter darüber nach, da mein restlicher Schultag mit stapelweise Korrekturen von Klassenarbeiten angefüllt war. Zum Zählappell um 6:15, einer täglichen, für alle Schüler verbindlichen Veranstaltung vor dem Abendessen, ging ich dann wieder in den nach wie vor eiskalten Speisesaal hinüber. Ich war nicht wenig erstaunt, drüben im Hauptgebäude alles in heller Aufregung vorzufinden.
10: Wir haben ihn wirklich nicht gesehen, Sir.
3: Wenn ihr mich anlügt, Jungs, dann...
9: Nein, ganz bestimmt nicht, Sir.
10: Das letzte Mal haben wir ihn im Wohnzimmer von Mr. Kenevin gesehen.
3: Aha. Das muss ja schon Stunden her sein.
10: Ist es auch.
9: Er war sehr komisch heute.
10: Sogar noch mehr als sonst.
9: Aha.
3: Na schön. Ihr könnt gehen. Aber wenn
9: er wieder auftaucht oder uns etwas einfällt, werden wir uns melden, Sir.
3: Ja, und zwar umgehend. Habt ihr verstanden?
10: Mhm. Selbstverständlich, Sir.
1: Was ist denn los?
3: Ah, Ben, gut, dass du kommst.
1: Wird jemand vermisst?
3: Ja, allerdings. Ich bin hier, Mayor.
2: Ah, ja.
3: Und?
2: Auf seinem Zimmer ist er nicht.
3: Das wäre ja auch zu schön gewesen.
2: Tja.
3: Fehlte etwas?
2: Seine Jacke und sein Schulranzen.
3: Auch das noch. Rufen Sie sofort die Polizei an.
2: Ja, mache ich.
3: Und die Ranger. Beeilen Sie sich.
2: Wird gemacht, Sir.
1: Handelt es sich um Robert?
3: Ja, leider. Wann ist er denn bei dir aufgebrochen?
1: Vielleicht 10-15 Minuten, nachdem heute der Unterrichtsblock zu Ende war.
3: Du scheinst der Letzte zu sein, der ihn gesehen hat. Clark Mullins sagte, Robert habe sich merkwürdig benommen.
1: Ist mir nicht aufgefallen, nein. Komisch kam mir jedoch vor, dass er, während ich in der Küche Tee gekocht habe, einfach verschwunden ist.
3: Ich verstehe nicht. Wie meinst du das?
1: Ja, er ist gegangen, ohne sich zu verabschieden. Als ich wieder ins Wohnzimmer kam, war er weg.
3: Das ist in der Tat seltsam. Robert Grandison ist doch geradezu ein Ausbund an Höflichkeit.
1: Eben.
3: Ich kann nur hoffen, dass die Polizei und die Ranger schnell eine Spur von ihm finden.
1: Bei dem anhaltenden Schneetreiben da draußen halte ich das ehrlich gesagt für recht zweifelhaft.
3: Wir dürfen nichts unversucht lassen.
1: Natürlich nicht. Kann ich irgendetwas tun?
3: Wenn du hier ein bisschen mithilfst, dass die Jungs schnell zu Abend essen und dann auf ihren Zimmern verschwinden, da wäre ich dir sehr dankbar.
1: Wird gemacht.
3: Gut. Und sowas muss natürlich ausgerechnet am vorletzten Schultag vor den Weihnachtsferien passieren.
0: Leider blieb Robert Grandison wie vom Erdboden verschluckt. Julian Brown hatte angeordnet, dass am Morgen kleine, aus Lehrern und Schülern zusammengestellte Suchtrupps in alle Richtungen ausschwärmen sollten, sollte der Schneefall dann endlich aufgehört und die Ranger Robert noch nicht gefunden haben. Betrübt ging ich am späten Abend zurück in meine Räume und entfachte mir dort ein kleines Feuer im Kamin.
1: Was ist denn das? Das gibt's doch nicht. Der Schulranzen und die Jacke von Robert.
0: Ich unterrichtete natürlich sofort den Schulleiter über meinen Fund.
3: Das ist nicht wirklich etwas, worüber ich mich freuen kann. Wenn Robert irgendwo da draußen ist, dann hat er also noch nicht einmal eine Winterjacke an. Ich habe vorhin seine Mutter in Pennsylvania angerufen.
1: Und?
3: Na, sie ist natürlich sofort losgefahren und wird morgen hier eintreffen. Ich kann nur hoffen, dass wir bis dahin eine Spur haben.
1: Ich werde einfach das Gefühl nicht los, dass Robert noch irgendwo hier auf dem Schulgelände ist.
3: Dann muss er sich aber sehr gut versteckt haben. Mayer hat mehrfach jeden einzelnen Winkel durchsucht und ihn nicht gefunden.
1: Aber ich spüre es genau. Er ist hier noch irgendwo. Du wirst sehen. Es wird sich herausstellen, dass ich recht habe.
3: Das glaube ich kaum, so sehr ich es mir auch wünschen würde. Ich fürchte, du hast viel zu lange auf den westindischen Inseln gelebt und bist deshalb...
1: Das Verschwinden Robert Grandisons hat nichts mit Voodoo zu tun. Das hoffe ich zumindest.
3: Dem schließe ich mich an. Keine schöne Vorstellung, die Jungen übermorgen in die Weihnachtsferien zu entlassen, ohne dass ihr Klassenkamerad wieder aufgetaucht ist.
0: Obwohl die Polizisten und Ranger die ganze Nacht die Wälder im Umfeld abgesucht hatten, fanden sie auch dort nicht die geringste Spur von Robert.
3: Es ist, als habe er sich in Luft aufgelöst.
1: Aber so etwas gibt es doch nicht.
3: Ich weiß langsam nicht mehr, was wir noch tun sollen. Herein.
11: Guten Tag, meine Herren.
3: Mrs. Grandison nehme ich an.
11: Ganz recht.
3: Guten Tag. Ich bin Schulleiter Brown und dies ist einer unserer Lehrer, Mr. Knevin.
1: Guten Tag.
11: Guten Tag.
3: Er hat Ihren Jungen als Letzter gesehen.
11: Ach, wirklich?
1: Ja, wir hatten den Unterricht in meine Privaträume verlegt, weil die Heizung ausgefallen war und ich bei mir den Kamin anmachen konnte.
11: Ich verstehe. Und ist Ihnen an meinem Jungen irgendwas aufgefallen, das eine Erklärung geben könnte, warum er so plötzlich verschwunden ist?
1: Nein. Tut mir leid.
11: Das passt so gar nicht zu ihm. Oh, entschuldigen Sie bitte den schlechten Zustand, in dem ich mich befinde. Aber ich habe nur noch ihn. Mein Mann ist schon viele Jahre tot. Und es gibt daher nur mehr Robert und mich.
3: Ich versichere Ihnen, dass nichts unversucht bleiben wird, Ihren Jungen zu finden.
11: Ich danke Ihnen. Ihnen beiden.
0: Als alle in die Ferien gefahren waren, glich das Schulgelände einer Geisterstadt. Nur Julian Brown, seine Frau, Mayer, der Hausmeister und ich waren noch vor Ort. Immerhin funktionierte aber mittlerweile die Heizungsanlage wieder. Eins steht jedenfalls fest. Nächstes Jahr werde ich diesen trostlosen Ort über die Feiertage verlassen. Ein Glück, dass ich den heiligen Abend mit Julian und Sandra verbringen kann. Ich begab mich zu Bett. Obwohl die Ereignisse um das Verschwinden meines Schülers aufwühlend und beunruhigend waren, schlief ich doch in jener Nacht sehr gut, weil der um das Haus und im Rauchfang heulende Wind und das Klappern der Fensterläden einen sanft in den Schlaf zu wiegen wussten.
12: Mr. Knevin! Mr. Knevin! Machen Sie auf! Bitte! Der Spiegel! Der Spiegel!
1: Was für ein verrückter Traum. Robert? Mir war, als ob ich Roberts Stimme gehört hätte.
0: Als ich am nächsten Morgen gerade damit fertig war, mich anzuziehen, meinte ich wieder, Roberts einprägsame Stimme zu hören.
12: Mr. Knevin! Sir! Wo sind Sie? Mr. Knevin!
1: Robert?
12: Ja, ich bin es. Der Spiegel! Der Spiegel, Sir! Mr. Knevin! Gehen Sie zum Spiegel!
1: Das war vergangene Nacht offenbar gar kein Traum. Robert? Wenn das lustig sein soll, dann lass dir gesagt sein, dass du hier alle und auch deine liebe Mutter in schreckliche Angst versetzt hast. Also...
12: Spiegel! Kommen Sie zum Spiegel, Sir!
1: Übers Knie sollte man dich legen, weil du uns...
12: Ich bin hier, Sir! Im Spiegel!
1: Ja, ich... Ich sehe dich. Auch wenn ich kaum zu glauben vermag, was ich da sehe. Vermutlich ist es doch ein Traum.
12: Es ist kein Traum. Ich bin hier, im Spiegel.
1: Das ist unglaublich. Wie konnte das geschehen?
12: Eine finstere Macht hat mich hineingezogen, als ich, um dem Geheimnis auf die Spur zu kommen, meine Hand auf das Spiegelglas gelegt habe. Schon im nächsten Moment befand ich mich auf der anderen Seite. Der Spiegel ist weit mehr als ein Spiegel, Sir. Er ist ein Portal in eine andere Welt. In eine andere Dimension. Er ist eine Falle.
1: Wie sollen wir dich da bloß wieder rausbekommen?
12: Ich habe nicht die geringste Ahnung. Bitte, helfen Sie mir, Sir.
1: Was das betrifft, bin ich zu allem bereit.
12: Es ist so schrecklich stickig hier. Die Luft. Es ist, als ob hier seit Jahrhunderten nicht mehr gelüftet worden wäre. Dieser Staub. Es ist entsetzlich. Man kann kaum Atem holen.
1: Sind dort noch andere Menschen?
12: Ich weiß nicht. Bisher habe ich jedenfalls niemanden gesehen, aber...
1: Aber?
12: Aber ich...
13: Was tust du da? Das war jetzt.
12: Ich...
1: Robert, was ist denn?
12: Ich glaube, hier ist doch noch jemand.
13: Schluss damit.
12: Helfen Sie mir, Sir. Helfen Sie mir.
1: Robert? Robert! Sag doch was. Robert! Verdammt, verdammt, verdammt. Die bläuliche Erscheinung von Robert im Spiegel war verschwunden. Und er reagierte auch nicht mehr auf mein Rufen. Ich lauerte natürlich den ganzen restlichen Tag darauf, wieder Kontakt mit ihm zu bekommen und wusste es daher einzurichten, im Wohnzimmer zu arbeiten. Zu meinem Leidwesen geschah jedoch nichts weiter. Julian und seiner Frau kann ich unmöglich von der Sache erzählen. Die würden mich bestimmt für verrückt erklären. Was ich ihnen noch nicht verdenken könnte. Als ich bereits zu Bett gehen wollte, bemerkte ich im Vorbeigehen plötzlich eine Bewegung im Spiegel. Allerdings nur im Augenwinkel. Robert? Robert, bist du da? Robert?
12: Mr. Kenevin?
1: Ich bin hier. Kannst du dich mir noch einmal zeigen?
12: Ich versuche es.
1: Sehr gut, da bist du wieder.
12: Bitte. Müssen mich herausholen, Sir.
1: Glaub mir, wenn ich wüsste, wie das zu bewerkstelligen wäre, wärst du schon längst wieder hier in unserer Welt.
12: Ich habe Angst, Sir.
1: Wovor? Etwa vor dem Mann, dessen Stimme ich gehört habe?
12: Ja, vor ihm.
1: Wer ist das denn bloß?
12: Er trägt altertümliche Kleidung und befehligt zwei stumme Sklaven, die mich auf Schritt und Tritt bewachen.
1: Deshalb hat es also so lange gedauert, dass du dich wieder melden konntest.
12: Ja. Es ist nicht einfach, sie abzulenken, sodass ich ungestört Kontakt zu ihnen aufnehmen kann.
1: Hast du irgendetwas herausgefunden, das uns weiterhelfen könnte?
12: Ja, habe ich. Dieser Axel Holm scheint dafür verantwortlich zu sein, dass wir alle hier drin festsitzen.
1: Axel Holm? Ist das der Name dieses Mannes mit den altertümlichen Gewändern?
12: Ja, er ist Däne. Stammt aus Kopenhagen. Dort hat er das Glasbläserhandwerk erlernt und ist dann in seinen letzten Lebensjahren nach St. Thomas ausgewandert.
1: Ich verstehe. Von 1672 bis zum Verkauf an die USA vor gut 10 Jahren, mitten im großen Krieg, war St. Thomas eine dänische Kolonie.
12: Ja, dieser Holm, er scheint in den schwarzen Künsten ebenso bewandert zu sein wie in der Glasbläserei und der Spiegelherstellung.
1: Soll das heißen, dass er...
12: Er hat dieses absonderliche Gefängnis hier geschaffen, in dem er nun selber festsitzt.
1: Sowas. Kannst du mehr über ihn herausfinden?
12: Ich habe schon ein paar Mal versucht, ihn ein wenig auszufragen.
1: Und?
12: Mehr als ich ihm gerade gesagt habe, konnte ich bisher leider nicht erfahren. Vor allem, weil er mir fast ununterbrochen Fragen stellt.
1: Was für Fragen?
12: Über Gott und die Welt. Er will alles wissen. Wie wir leben. Was es für neue Erfindungen gibt und so.
1: Du musst mehr über ihn herausfinden, Robert. Das wird von entscheidender Wichtigkeit sein.
12: Ich versuche es ja. Aber ich habe solche Angst vor ihm, Sir. So, dass ich in seiner Gegenwart Mühe habe, meine Gedanken beisammen zu halten.
1: Und wenn ich mal mit ihm sprechen würde? Ich glaube, wenn wir herausfinden könnten, wie es ihm gelungen ist, diesen Spiegel als Falle zu konstruieren, würden wir vielleicht auch eine Lösung dafür finden, wie wir dich wieder in unsere Welt zurückholen können.
14: Er hat gesagt, dass wir alle für immer hier bleiben müssen, solange der Spiegel Bestand haben wird.
1: Das werden wir erst noch sehen. Meinst du, dass du diesen Axel Holm dazu bewegen könntest, mit mir zu sprechen?
14: Ich weiß nicht. Jedenfalls werde ich mein Möglichstes tun.
1: Gut, dann...
14: Ich muss jetzt gehen, Sir. Ich glaube, es haben mich entdeckt.
1: Robert? Robert! Dann...
14: Ich muss jetzt gehen, Sir. Ich glaube, es haben mich entdeckt.
1: Robert? Robert! Der arme Junge.

0: Ja, jener Robert befindet sich in meiner Gewalt. Und dabei wird es auch bleiben.
1: Sind Sie Axel Holm?
0: Der bin ich. Stets zu euren Diensten, mein Herr.
1: Danke, dass Sie bereit sind, mit mir zu sprechen.
0: Der Junge versicherte mir, es sei sehr wichtig.
1: Das ist es auch. Ich möchte verstehen, was es mit diesem Spiegel auf sich hat. Und das kann mir wohl niemand erklären, außer demjenigen, der...
0: Der ihn geschaffen hat.
1: Ja. Ihrer Kleidung nach würde ich schätzen, dass Sie im 17. Jahrhundert gelebt haben.
0: Was heißt haben? Ich lebe noch immer dort. Ich habe dafür gesorgt, dass mein Jahrhundert in diesem Spiegel gewissermaßen konserviert wurde und ich hier ewig leben kann.
1: Wie war es Ihnen möglich, solch eine Meisterleistung zu vollbringen?
0: Ich war zu meiner Zeit in Kopenhagen wohl der bekannteste Glasbläser und Spiegelbauer, aber das genügte mir irgendwann nicht mehr. Es reizte mich herauszufinden, ob es mir möglich sein würde, selbst in einem meiner Meisterwerke zu verschwinden, um dort dann in Ewigkeit zu leben. So gedachte ich, dem physischen Tod zu trotzen. Wie ihr seht, ist es mir gelungen. Seit ich hinübergetreten bin in die Spiegelwelt, bin ich nicht einen Tag mehr gealtert.
1: Aber wie ist das möglich?
0: Das Geheimnis liegt in der Reflexion begründet. Durch sie konnte ich in eine Dimension vordringen, über deren Existenz bisher immer bloß Mutmaßungen angestellt worden sind.
1: Ja, aber wie? Wie genau?
0: Der Zufall hatte mir einen kleinen, sehr alten Spiegel in die Hände gespielt, der erstaunliche Fähigkeiten besaß. Ich habe ihn dann in diesem Spiegel verarbeitet und es nach vielen Versuchen geschafft, dass sich seine finstere Macht nun über das gesamte Spiegelglas erstreckt. Den Rahmen gestaltete ich in einer Art, dass ich sicher sein konnte, dass solch ein Prachtstück stets behutsam und mit Sorgfalt behandelt werden würde. Das war das Wichtigste, denn...
1: Denn wenn der Spiegel vernichtet würde, würde das auch das Ende Ihres ewigen Lebens bedeuten.
0: Gewissermaßen. Was doch schade wäre, denn ich habe es mir hier recht behaglich gemacht. Zunächst schickte ich meine beiden Sklaven mit meiner gesamten Bibliothek, meinen Möbeln und persönlichen Gegenständen hinein. Es war ein erster Versuch. Denn immerhin bestand ja die Gefahr, in den ineinander verschobenen Dimensionen verloren zu gehen. Alles verlief jedoch genau nach Plan. Als ich sah, dass irgendwann hier drin alles zu meiner Zufriedenheit hergerichtet war, folgte ich ihnen nach. Das war im Jahr 1687. Und ich habe es nicht einen Tag bereut.
1: Könnten Sie, wenn Sie wollten, in unsere Welt zurückkehren?
0: Ich könnte. Aber das würde nach all der Zeit die sofortige Auflösung meines Körpers bedeuten. Ich würde binnen Sekunden zu Staub zerfallen.
1: Ich verstehe. Warum haben Sie sich erst jetzt entschlossen, die Gruppe in Ihrer Spiegelwelt zu vergrößern?
0: Weil sich mir erst jetzt die Gelegenheit dazu bot. Bestrebungen dieser Art gab es natürlich schon lange vor diesem Tag. Ein Versuch, jemanden zu uns zu holen, scheiterte vor vielen, vielen Jahren. Daraufhin hat derjenige Alarm geschlagen. Gottlob getraute man sich damals nicht, den Spiegel zu zerstören. Jedoch
1: stellte man ihn in einen wenig repräsentativen Raum und zudem noch mit dem Glas zur Wand.
0: Ja, das waren recht trostlose Jahre.
1: 239 Jahre, um genau zu sein.
0: Doch dann fandet ihr mein Meisterwerk und brachtet es hierher.
1: Ihr Plan ist somit aufgegangen. Auch wenn es manchmal lange dauern mag, es findet sich doch immer wieder jemand, der ihre außergewöhnliche Arbeit wertschätzt und aufhängt.
0: Ja, genau so ist es. Und somit konnte ich das Tor in eure Welt wieder öffnen und mir den ersten von vielen zu mir in meine Spiegelwelt locken.
1: Warum ihn? Warum Robert und nicht mich?
0: Weil es leichter war, ihn hierher zu locken als euch. Der Junge ist sehr neugierig.

0: neugierig und begibt sich dadurch in Gefahr.
1: Er kann aber dort bei Ihnen nicht bleiben.
0: Warum nicht? Er hat die quälende Monotonie unseres Lebens im Spiegelreich bereits jetzt durch seine Berichte darüber, wie sehr sich die Welt da draußen mittlerweile verändert hat, ein wenig zu lindern gewusst. Er gehört jetzt zu unserer kleinen, verschworenen Gemeinschaft.
1: Nein, das tut er nicht. Er gehört hierher, in diese Welt. Und ich werde...
0: Was wollt ihr denn anstellen, um ihn zurückzuholen? Nein! Lasst all eure Hoffnungen fahren. Der Junge ist mein. Und bei mir hier wird er auch bleiben.
1: Haben Sie keine Angst, dass ich den...
0: Dass ihr den Spiegel zerstören könntet?
1: Ja.
0: Aber nein. Ich halte euch für intelligent genug, dass ihr erkennt, dass ihr damit nicht nur mich und meine Sklaven, sondern auch den Jungen, an dem euch doch so viel zu liegen scheint, vernichten würdet.
1: Aber ich könnte wieder dafür sorgen, dass das Tor in Ihre Spiegelwelt verschlossen wird, indem ich den Spiegel verstecke.
0: Nur zu! Mit Robert werden wir die nächsten Jahrzehnte nicht lang werden. Ihr werdet nicht ewig leben. Und wenn der Spiegel dann jemandem in die Hände fällt, der es, wie ihr selbst vor ihm, nicht erwarten kann, seine Räume damit zu schmücken, dann werde ich mir weitere Gefährten zu holen wissen. Ihr seht also... Alle Trümpfe sind in meiner Hand. Es gibt nichts, das ihr tun könntet, um euer Vorhaben in die Tat umzusetzen. Nicht das Geringste. Tut euch selbst einen Gefallen und schickt euch in das Unvermeidliche.
1: Nein, ich...
0: Lebt wohl!
1: Wartet, ich... Weg ist er. Was soll ich nur tun? Ich beschloss, um Roberts Willen, nun alles auf eine Karte zu setzen. Es hatte inzwischen Tauwetter eingesetzt. Am nächsten Morgen lieh ich mir daher von Julian Brown sein Automobil, fuhr in die nächstgelegene Stadt und erwarb dort einen Glasschneider. Zurückgekehrt nahm ich den Spiegel von der Wand, öffnete hektisch die hintere Holzverschalung und löste den Rahmen, so dass das Spiegelglas nun frei lag. Das dachte ich mir. Von hinten kann man sehen, wo das Stück dieses uralten Zauberspiegels eingesetzt wurde. Also, frisch ans Werk. Mit aller gebotenen Vorsicht begann ich nun, dieses ovale Stück herauszuschneiden.
0: Was soll das? Was zur Hölle tut ihr da?
1: Das werden Sie schon merken.
0: Nicht! Nicht! Hört auf! Ich verbiete es euch!
1: Sie haben mir nichts zu befehlen.
0: Ich werde Himmel und Hölle in Bewegung setzen und...
1: Das wird Ihnen auch nichts nützen. So, noch ein winziger Schnitt.
0: Das werdet ihr bereuen.
1: Das glaube ich kaum. Fertig. Robert? Robert! Der Weg ist frei. Robert! Guter Gott. Diese abgestandene Luft. Jahrhunderte alter Staub, Tod und Verwesung. Robert! Robert! Komm schnell! Robert! Ich weiß nicht, wie lange ich bewusstlos war, aber als ich langsam wieder etwas wahrzunehmen schien, spürte ich, dass mir jemand die Beine hochhielt.
2: Sir! Ist alles in Ordnung? Sir!
1: Robert?
2: Ja, ich bin wieder da. Sie haben mich gerettet.
1: Oh, Junge, wie sehr ich mich freue.
2: Und ich mich erst?
1: Geht es dir gut?
2: Ja, alles in Ordnung.
1: Das beruhigt mich. Und was ist mit Holm?
2: Er hat natürlich getobt, dass sie seinem Meisterwerk gewissermaßen das Herz herausgeschnitten haben. Ich ließ mich aber nicht aufhalten, das geöffnete Portal zu benutzen.
1: Ach, Gott sei es gedankt. Hilf mir mal. Wir müssen den Spiegel zerschlagen.
2: Ja, gut.
1: Öffne das Fenster.
2: Sie wollen?
1: Natürlich will ich.
2: Na gut, wie Sie meinen.
1: Fass bitte mit an. Das Ding ist höllisch schwer.
2: Ja.
1: Können wir?
2: Ja.
1: Dann runter in den Hof damit. Diese Falle soll niemand mehr tappen.
3: Nicht!
2: Bereit!
3: Nicht!
4: Los! Der Herr sei gepriesen, es ist vorbei. Axel Holms dunkle Macht ist gebrochen.
5: Ben?
4: Der Schulleiter. Schnell.
5: Ben!
4: Tritt vom Fenster weg, er darf dich nicht sehen.
5: Ben!
6: Ja, ich... Entschuldige, Julian, ich hoffe, ich habe euch nicht geweckt.
5: Das nicht. Was war das für ein Geräusch?
6: Mein Spiegel. Er ist mir aus dem Fenster gefallen.
5: Er ist aus dem Fenster gefallen?
6: Ja, ich wollte ihn putzen und...
5: Bist du von allen guten Geistern verlassen? Wir haben gedacht, das ganze Haus stürzt ein.
6: Es tut mir leid, dass ich dich und Sandra erschreckt habe. Das lag nicht in meiner Absicht. Wirklich nicht.
5: Geh jetzt schlafen. Und das Chaos unten im Hof wirst du morgen beseitigen. Damit hat Maya nichts zu tun.
6: Das versteht sich von selbst.
5: Gute Nacht.
6: Gute Nacht.
4: Ich werde die zusammengefegten Scherben in eine schwere Kiste packen, damit auf den See hinausrudern und sie dort an der tiefsten Stelle versenken.
2: Das halte ich für eine gute Idee. Allerdings fürchte ich, dass der See noch zugefroren ist.
4: Stimmt. Zu dumm aber auch.
2: Allerdings friert er nie am Wehr zu.
4: Richtig. Und dort kann ich die Kiste ganz einfach von der Brücke werfen.
2: Genau. Ich werde Ihnen dabei helfen.
4: Auf gar keinen Fall.
2: Und warum nicht?
4: Weil du noch gar nicht wieder da bist, natürlich.
2: Bin ich nicht?
4: Nein. Oder möchtest du aller Welt erklären, dass du mehrere Tage in einem antiken Spiegel gefangen gewesen bist?
2: Nein, eher nicht. Sie haben recht. Das wäre wenig ratsam.
4: Die Leute würden dich entweder für nicht zurechnungsfähig erklären oder dich mit Fragen bombardieren, auf die wir selbst keine Antwort wissen.
2: Vermutlich würde das so sein, ja.
4: Und deshalb müssen wir eine absolut wasserdichte Geschichte erfinden. Ich habe da schon eine Idee.
2: Hm?
4: Es macht dir doch nichts aus, dass du heute Nacht hier auf dem Sofa schlafen musst, oder?
2: Aber nein, Sir.
4: Gut. Morgen früh werden wir dann dein Wiederauftauchen inszenieren. Allerdings erst, nachdem ich die Überreste dieses Zauberspiegels beseitigt habe. Am nächsten Morgen lieh ich mir, als ich vom See zurückkam, erneut das Automobil von Julian Brown. Dann wusste ich es einzurichten, Robert, ohne dass ihn jemand sah, in dem Automobil außer Sichtweite zu bringen. Wenig später fuhr ich dann wieder auf den Hof zurück. So, kann's losgehen?
2: Mhm, ich bin bereit, Sir.
4: Dann wollen wir die Bombe mal platzen lassen.
2: Ja.
7: Ben, was ist denn los?
4: Sieh mal, wen ich gefunden habe.
7: Oh.
2: Guten Morgen, Sir.
7: Du liebe Güte, Robert.
2: Tut mir leid, dass ich Ihnen Sorgen bereitet habe, Sir.
7: Das ist doch jetzt alles unwichtig. Hauptsache, du bist wohlbehalten zurück. Deine Mutter wird überglücklich sein, dass dir offenbar nichts Schlimmes zugestoßen ist.
2: Es geht mir gut, danke.
7: Aber jetzt erzähl erst mal, was ist denn eigentlich passiert?
2: Es war eine Verkettung unglücklicher Zufälle. Am Tag meines Verschwindens habe ich einen einsamen Spaziergang gemacht und bin dabei von zwei jungen Kerlen zu einer Fahrt in ihrem Automobil eingeladen worden. Obwohl ich ihnen gesagt habe, dass ich nur bis Stanford mitfahren könnte, hielten sie einfach nicht an.
7: Du lieber Himmel.
2: An einem Bahnübergang ist es mir dann gelungen zu entkommen. Hm? Auf meinem Weg hierher zurück hat mich dann jedoch ein anderer Wagen angefahren.
7: Oh, bist du verletzt?
2: Ja, aber nicht sehr schlimm. Bloß ein paar Prellungen, Schrammen und blaue Flecken. Allerdings verlor ich bei dem Unfall das Bewusstsein und erwachte erst gestern bei den Leuten, die den Unfall verursacht hatten. Ich habe mich dann sofort auf den Weg hierher gemacht.
4: Ich traute meinen Augen kaum, als ich Robert vorhin die Straße zur Schule hochkommen sah.
2: Ja, Sie haben ganz schön verdutzt geguckt.
7: Ja, das kann ich mir vorstellen. Was für ein Abenteuer. Komm mit, Robert. Wir wollen deine Mutter anrufen. Sie wird selig sein, dass du wieder da bist.
2: Das glaube ich auch.
4: Julian Brown hatte uns die Geschichte ohne weiteres abgenommen. Er war mindestens ebenso erleichtert wie Mrs. Grandison, dass der Junge einigermaßen unversehrt wieder aufgetaucht war, sodass sie keine lästigen Nachfragen stellten. Einige Wochen später nahm ich mir Robert mal zur Seite.
2: Was ist denn, Mr. Canavan?
4: Es gibt heute Morgen vermutlich noch Neuigkeiten in dieser Sache. Du weißt schon, was ich meine.
2: Ja?
4: Ja. Mir ist eingefallen, dass ich einen Freund habe, der gebürtiger Däne ist und seit ein paar Jahren wieder in Kopenhagen lebt.
2: Und den haben Sie gebeten, die dortigen Archive zu durchforsten?
4: Ganz genau.
2: Ich bin gespannt, was er herausgefunden hat.
4: Wenn du kurz Zeit hast, kannst du dabei sein, wenn wir miteinander telefonieren. Er will mich gleich aus New York anrufen. Gestern ist sein Schiff dort eingelaufen.
2: Ich komme natürlich mit. Essen kann ich auch später noch.
4: Mr. Brown hat mir für das Gespräch sein Büro überlassen.
2: Dann gehen wir.
4: Ja. Erwartungsgemäß klingelte wenig später in Julian Browns Büro das Telefon. Das wird er sein.
2: Heben Sie doch ab, Sir.
4: Schon dabei. Hallo?
3: Ben, bist du das?
4: Allerdings. Hallo, Magnus, alter Freund. Schön, deine Stimme zu hören.
3: Gleichfalls, gleichfalls.
4: Robert ist auch hier. Ich hab dir ja von ihm erzählt.
3: Der Junge aus dem Spiegel.
4: Genau.
2: Guten Tag, Sir.
3: Guten Tag.
4: Dann erzähl mal, was hast du herausgefunden?
3: In der Tat war dieser Axel Holm ein stadtbekannter Glasbläser im 17. Jahrhundert. Er wurde im Jahr 1613 geboren. Über seine geheimen Machenschaften und besonders über sein seltsames Verschwinden wurde viel hinter vorgehaltener Hand getuschelt.
4: Und was waren das für geheime Machenschaften?
3: Er stand im Ruf, ein praktizierender Satanist zu sein.
2: Ein Satanist?
4: Ja, so etwas in der Richtung habe ich vermutet.
3: Man war sich außerdem zu seinen Lebzeiten bereits sicher, dass er sich in diversen Hexenzirkeln ein sehr gefährliches Wissen erworben hatte, das ihn zu einem der mächtigsten Hexenmeister seiner Zeit gemacht hat. Zum Ende seines Lebens beschäftigte er sich, das geht aus den Quellen eindeutig hervor, sehr intensiv mit verschiedenen Möglichkeiten, ewiges Leben zu erlangen.
4: Was er ja dann auch geschafft hat.
3: Sieht ganz so aus. Er hat damals dann einen uralten Zauberspiegel in seinen Besitz bekommen. Ein kleines, ovales Ding, welches Glas des Loki genannt wurde. Angeblich konnte man damit in die Zukunft schauen.
4: Aber offenbar nicht nur das.
3: Nein. Holm fasste, da lebte er schon auf den Westindischen Inseln, den Plan, mit diesem Spiegel einen großen Unsterblichkeitsspiegel zu schaffen, mit dessen Hilfe es ihm möglich sein würde, ewig zu leben, wenn auch nur in der Spiegelwelt. Damit seine Sklaven über seine Fortschritte auf diesem Weg nichts verraten konnten, schnitt er ihnen die Zungen heraus. Zimperlich war der alte Knabe offenbar wirklich nicht. Er verschwand dann 1687 spurlos und das führte natürlich zu allerlei Legendenbildung.
4: Kann ich mir vorstellen.
3: Noch Jahrhunderte später fürchtete man seine dunkle Macht und lebte in der Angst, dass er eines Tages wiederkehren würde.
4: Diese Angst ist nun ja unbegründet.
3: Dank dir. Ja, mehr habe ich nicht herausfinden können.
4: Das ist doch schon eine ganze Menge. Ich danke dir, Magnus.
3: Gerne. Ich will hoffen, dass wir uns sehen können, solange ich in den Staaten bin.
4: Das will ich auch hoffen. Meld dich einfach wieder.
3: Wird gemacht. Mach's gut.
4: Mach's besser.
3: Pass auf dich auf, Robert.
2: Keine Sorge, Sir.
3: Immer schön von Spiegeln fernhalten. Wiederhören.
2: Wiederhören.
4: Ah, ein wenig schlauer sind wir doch geworden, nicht?
2: Ja.
4: Sag mal, warst du nicht früher Rechtshänder?
2: War ich.
4: Das ist mir die Tage schon aufgefallen. Aber jetzt?
2: Seit ich im Spiegel war, bin ich Linkshänder.
4: Erstaunlich.
2: Ja, aber noch erstaunlicher ist, dass seitdem auch alle inneren Organe in meinem Körper die Seiten gewechselt haben.
4: Ist das wahr?
2: Ja, mein Herz schlägt jetzt rechts. Das kam bei einer Untersuchung in den Ferien heraus, auf der meine Mutter bestanden hat.
4: Manchmal denke ich, wir haben das alles nur geträumt. Aber damit haben wir ja wohl einen unumstößlichen Beweis, dass das alles kein Traum war.
2: Mhm.
4: Komm doch heute Abend mal bei mir vorbei. Ich will dir etwas zeigen.
2: Gerne. Bis später dann, Mr. Canavan.
4: Ja, bis später. In den frühen Abendstunden klopfte Robert dann wirklich an meine Tür. Komm rein.
2: Danke. Was ist es denn, das Sie mir zeigen wollen, Sir?
4: Das da. Keine Sorge.
2: Der Spiegel. Der Spiegel.
4: Es ist nur der alte Rahmen. Ich habe ihn mit einem neu angefertigten Spiegelglas wieder komplettiert.
2: Gott sei Dank. Ich dachte schon.
4: Aber nein. Axel Holm ist für alle Zeiten von dieser Welt verschwunden. Wenn du die Schule verlässt, möchte ich, dass du den Spiegel mitnimmst.
2: Ich soll?
4: Ja. Als Erinnerung an dein großes Abenteuer.
2: Aber das kann ich doch nicht annehmen.
4: Natürlich kannst du das.
2: Das ist sehr freundlich von Ihnen, Sir. Aber ich fürchte, ich kann dieses Geschenk wirklich nicht annehmen.
4: Oh. Tja, und warum nicht?
2: Sehen Sie, ich möchte gar keine Erinnerung an dieses Abenteuer, denn...
4: Ja?
2: Glauben Sie wirklich, dass er fort ist? Für immer?
4: Ganz bestimmt. Du hast doch gesehen, wie der Spiegel unten auf dem Kopfsteinpflaster im Hof in 1000 Scherben zersprungen ist.
2: Schon, aber...
4: Aber? Nun rück doch endlich damit raus, was dich bedrückt.
2: Ich schlafe unruhig, seit ich zurück bin in dieser Welt. Und träume schreckliche Dinge.
4: Zum Beispiel von... ihm?
2: Ja. Er droht mir furchtbare Dinge an. Verstehen Sie mich bitte richtig. Ich weiß es wirklich zu schätzen, dass Sie mir den Spiegel schenken wollen. Aber ich möchte die ganze Angelegenheit am liebsten einfach nur noch vergessen. Ich habe meine Mutter deshalb auch gebeten, mich von der Schule zu nehmen.
4: Oh.
2: Ich werde wieder zu Hause wohnen und auf eine staatliche Schule gehen.
4: Ich verstehe. Deine Mutter wird es sicher begrüßen, dich wieder in ihrer Nähe zu wissen.
2: Das ist ein erfreulicher Nebeneffekt, ja.
4: Dann bleibt mir nur zu hoffen, dass du das alles eines Tages vollkommen vergessen kannst.
2: Das wäre mein größter Wunsch.
8: Noch mögt ihr triumphieren, aber seid euch gewiss, ich bin nicht für immer fort. Es kommt der Tag, da ich Mittel und Wege gefunden haben werde, in eure Welt zurückzukehren. Dort werde ich dann schreckliche Rache nehmen. Wehe meinen Feinden, wo immer ihr dann sein möget. Ich werde euch finden und bestrafen für das, was ihr mir angetan habt.
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2: Es ist 4 Uhr, ich bin Joshua Heise. NRW-Ministerpräsident Wüst hat sich für einen anderen Umgang mit der AfD ausgesprochen. Man habe zu viel über die Partei geredet und zu wenig darüber, was die Menschen zu ihr treibe, sagte der CDU-Politiker der Rheinischen Post. An seiner grundlegenden Ablehnung der AfD habe sich aber nichts geändert. Mit Blick auf die NRW-Landtagswahl nächstes Jahr sagte er, er wolle sich mehr den Problemen der Menschen zuwenden. Die Grüne Jugend hat die Grünen in Berlin dazu aufgefordert, eine Koalition mit der Linken und der SPD einzugehen. Bundessprecher Bobka sagte dem Redaktionsnetzwerk Deutschland, keine Partei habe stärker verloren als die CDU. Ein Bündnis mit ihr wäre ein massiver kognitiver Spagat. Die Grünen-Parteispitze hatte eine Koalition mit der Linken zuletzt an ein klares Bekenntnis gegen Antisemitismus geknüpft. In New York beginnt heute die politisch wichtigste Woche des Jahres bei den Vereinten Nationen. Mit einer Rede von US-Präsident Trump startet die UN-Generaldebatte. Tina Eck berichtet.
3: Trump will am Rande der Vollversammlung Vertreter der Golfstaaten treffen. Der eskalierende Iran-Krieg gefährdet Städte, US-Stützpunkte und wichtige Öl- und Schifffahrtswege in der Golfregion. Großbritannien, Frankreich und Kanada, die Palästina als Staat anerkennen, sprechen in New York über eine Zwei-Staaten-Lösung und Reden gibt es heute unter anderem von den Präsidenten aus der Türkei, Frankreich und dem britischen Premierminister Andy Burnham.
2: Im großen Führungsmachtkampf beim Fußball-Weltverband zeigt sich FIFA-Chef Infantino erstmals gesprächsbereit für Reformen. In einem Brief an die Präsidenten der 211 Mitgliedsverbände kündigte der Schweizer eine unabhängige Überprüfung der FIFA-Governance sowie Gespräche über eine Stärkung der Entscheidungsprozesse an. Seine erneute Kandidatur als Präsident will er aber nicht zurückziehen. 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
5: Da Montag ihr siebtliebster Wochentag ist, freuen wir uns, dass heute schon Dienstag ist. Schönen guten Morgen mit Amrei und Janis.
6: Die beste Musik für Sachsen-Anhalt gibt Ihnen die passende Energie mit Disturbed in der DJ-Version von Cyril. Und jetzt lassen wir es erstmal ruhig angehen mit Reggae Beats von UB40. I Got You Babe bei Radio Brock.
5: Guten Morgen.

0: Ihr Anschub Energie für den Dienstag kommt vom Radio Brocken Morgenshow Warm-up. Schön, dass Sie mit uns aufstehen.
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4: Stellen Sie sich mal eine Flagge vor. Irgendeine. Welche Form hat die? Rechteckig, werden Sie jetzt sagen. Aber das ist leider nur in 99% der Fälle richtig. Es gibt eine Ausnahme. Allerdings nur eine einzige. Die Flagge Nepals ist die einzige auf der Welt, die nicht rechteckig ist. Stattdessen sind das zwei rote Dreiecke übereinander. Abgefahren, oder? Verstehen Sie? Wegen Fahne abgefahren.
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1: Ich bin Joshua Heise. NRW-Ministerpräsident Wüst hat sich für einen anderen Umgang mit der AfD ausgesprochen. Man habe zu viel über die Partei geredet und zu wenig darüber, was die Menschen zu ihr treibe, sagte der CDU-Politiker der Rheinischen Post. An seiner grundlegenden Ablehnung der AfD habe sich aber nichts geändert. Mit Blick auf die NRW-Landtagswahl nächstes Jahr sagte er wolle sich mehr den Problemen der Menschen zuwenden. Die Grüne Jugend hat die Grünen in Berlin dazu aufgefordert, eine Koalition mit der Linken und der SPD einzugehen. Bundessprecher Bobka sagte dem Redaktionsnetzwerk Deutschland, keine Partei habe stärker verloren als die CDU. Ein Bündnis mit ihr wäre ein massiver kognitiver Spagat. Die Grünen-Parteispitze hatte eine Koalition mit der Linken zuletzt an ein klares Bekenntnis gegen Antisemitismus geknüpft. In New York beginnt heute die politisch wichtigste Woche des Jahres bei den Vereinten Nationen. Mit einer Rede von US-Präsident Trump startet die UN-Generaldebatte. Tina Eck berichtet.
2: Trump will am Rande der Vollversammlung Vertreter der Golfstaaten treffen. Der eskalierende Iran-Krieg gefährdet Städte, US-Stützpunkte und wichtige Öl- und Schifffahrtswege in der Golfregion. Großbritannien, Frankreich und Kanada, die Palästina als Staat anerkennen, sprechen in New York über eine Zwei-Staaten-Lösung und Reden gibt es heute unter anderem von den Präsidenten aus der Türkei, Frankreich und dem britischen Premierminister Andy Burnham.
1: Im großen Führungsmachtkampf beim Fußball-Weltverband zeigt sich FIFA-Chef Infantino erstmals gesprächsbereit für Reformen. In einem Brief an die Präsidenten der 211 Mitgliedsverbände kündigte der Schweizer eine unabhängige Überprüfung der FIFA-Governance sowie Gespräche über eine Stärkung der Entscheidungsprozesse an. Seine erneute Kandidatur als Präsident will er aber nicht zurückziehen. 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
3: Der Jan ist bei uns. Wir wünschen einen schönen Dienstag.
4: Guten Morgen. Top gelaunt. Geht's mit Toploader in den

0: Dienstagmorgen. Wir sind auf dem Weg mit Ihnen zum Job. Und aus dem Autoradio die beste Musik für Sachsen-Anhalt. Wir haben sehr viel davon.
1: Simply Wet gleich mit Stars, die besten 80er, mit Electric Light Orchestra, auch Calling America. Nach diesen coolen Jungs hier von Milky Trance, Stolen Dance.

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0: Wir schauen auf das Wetter für Sachsen-Anhalt hier bei Radio Brocken. Da sehen wir kein Regen auf dem Radio Brocken-Wetterradar. Viel klaren Himmel, zum Beispiel gerade in Osterburg bei 8 Grad. Im Harz hängen noch so ein paar Wolken rum. In Thale zum Beispiel 12 Grad. Da ist es ein bisschen wärmer. Es wird heute freundlich. Wir bekommen Sonne, Wolken. Das wechselt immer so munter durch. Dazu bleibt es trocken und maximal 19 Grad sind drin.
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2: Es ist 5 Uhr. Ich bin Joshua Heise. Guten Morgen. Die Bundesregierung hat einen neuen Tankrabatt auf den Weg gebracht. Nach Angaben des Finanzministeriums soll er von Anfang Oktober bis Ende Dezember gelten. Bundestag und Bundesrat müssen noch zustimmen. Ursula Winkler berichtet.
3: Mit dem Rabatt greift die Regierung zu einem erprobten Mittel. Wie schon im Mai und Juni soll der Liter Sprit so rund 17 Cent günstiger werden. Beim letzten Mal wurden die Preise gesenkt. Allerdings gaben die Mineralölkonzerne die Steuersenkung nicht komplett an Autofahrer weiter. Die Regierung plant daneben eine weitere, neue Maßnahme. Spätestens zum Jahreswechsel soll befristet ein Spritpreisdeckel kommen.
2: Der CDU-Bundestagsabgeordnete Kuban fordert von Kanzler Merz einen klaren Entlastungsplan für die Bürger. Nötig seien strukturelle Veränderungen für Wachstum und konkrete Maßnahmen, die die Menschen im Portemonnaie spürten, sagte er dem Redaktionsnetzwerk Deutschland. Unter anderem schlägt Kuban niedrigere Energiepreise und ein Absenken der Mehrwertsteuer auf Grundnahrungsmittel vor. In New York starten die Vereinten Nationen heute in ihrer Vollversammlung in die Generaldebatte. Den Anfang macht eine Rede von US-Präsident Trump. Dabei wird es wohl um den Iran-Krieg und die damit verbundenen hohen Energiepreise, aber auch um die Ukraine oder die Regulierung von KI gehen. Außerdem wollen Dänemark, Grönland und die USA ein Abkommen zur Sicherheit Grönlands unterzeichnen. Wer immer schon mal Gegenstände aus einer weit, weit entfernten Galaxis bestaunen wollte, kann das jetzt in Los Angeles tun. Dort hat das Lucas Museum of Narrative Art eröffnet, ein Passionsprojekt des Schöpfers von Star Wars und Indiana Jones, George Lucas. Neben Filmrequisiten sind noch tausende weitere Werke zu sehen, etwa von Frida Kahlo, Norman Rockwell und dem Street-Art-Künstler Banksy. 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
0: Es gibt einen Feuerwehreinsatz bei Stendal. Zwischen der B189 Auffahrt und Stendal ist gerade voll gesperrt. Blitzer haben wir so früh am Morgen noch keine. Wenn Sie aber schon einen gesehen haben, dann melden Sie uns den. Staus und Blitzer melden geht kostenlos unter 08000 52 58 52.
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0: Amrei und Janis hier.
4: Guten
0: Schön,
4: Morgen.
0: Dass wir Sie in den Dienstag begleiten. Das auch dann aus Köln immer einen tierisch guten Start in den Tag.
5: Also mich macht morgens wach eine Hunderunde mit meinen zwei Süßen. Diego und einmal die Moppi. Und wir gehen jeden Morgen rechtzeitig eine schöne große Runde. Und das macht mich fit und munter.
4: Oh, das ist cool. Und wenn dann noch die beste Musik für Sachsen-Anhalt direkt in Ihre Ohren geht, wird das ein guter Tag. Everything but the girl missing. Hören Sie gleich nach Kamrat Wiemann hier bei Radio Brocken.

0: 10:05. Schönen guten Morgen. Die Radio Brocken Morgenshow zum ersten Kaffee des Tages. Allein vom Aussprechen von Kaffee zieht dieser Duft in die Nase.
1: Dann genießen Sie das mal. Von uns gibt es dazu den Blick in die Sterne.
2: 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Widder.
3: Eine berufliche Entscheidung steht ins Haus. Haben Sie den Mut und stehen Sie dazu, dann kann Ihnen noch nichts passieren.
2: Stier.
3: Die Treue Ihres Partners ist Ihnen sicher.
2: Zwillinge.
3: Sie sind unser Glücksständchen des Tages. Sie sind heute überall gern gesehen. Genießen Sie die Zuneigung Ihrer Mitmenschen.
2: Krebs.
3: Mit Ihrem Charme wickeln Sie heute jeden um Ihren kleinen Finger.
2: Löwe.
3: Bei Ihnen steht heute unerwarteter Besuch vor der Tür.
2: Jungfrau.
3: Bringen Sie mal wieder etwas mehr Sonnenschein in Ihr Privatleben.
2: Waage.
3: Hören Sie heute auf einen gut gemeinten Rat von Freunden. Das könnte Ihnen bei einer wichtigen Entscheidung weiterhelfen.
2: Skorpion.
3: Machen Sie sich um Ihre Gesundheit keine Sorgen. Es ist alles in bester Ordnung.
2: Schütze.
3: Überwinden Sie sich mal wieder etwas mehr für sich zu tun.
2: Steinbock.
3: Sie sollten Ihre kleinen Krankheitsanzeichen nicht auf die leichte Schulter nehmen.
2: Wassermann.
3: Lassen Sie auch mal die anderen zu Wort kommen.
2: Fische.
3: Lassen Sie sich heute von Freunden nicht unter Druck setzen.
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0: ausstrecken und dann raus aus dem Bett mit der Radio Brockenmorgenshow. Amrei und Jan ist hier.
1: Guten Morgen. Wir machen aus Ihren Nachtfalten Lachfalten. Das ist ganz einfach.
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3: Morgen, Marc Angerschein hier. Und wissen Sie, was ich mich schon immer gefragt habe? Ist Kegeln mit Thomas anders als mit Dieter Bohlen?

0: Guten Morgen mit dem Wetter in Sachsen-Anhalt. Die Morgenwerte sind zum Teil echt frisch. Salzwedel 7 Grad, da ist es klar, in Osterwiek 12. Da hängen ein paar Wolken, die speichern quasi die Wärme ein bisschen mehr. Dann gibt es heute keinen Regen, was ich sehr gut finde. Ich bin mit Rad und Zug unterwegs, vielen Dank. Freundlicher Sonne-Wolken-Mix bei 19 Grad.
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2: Ich bin Joshua Heise. Guten Morgen. Die Bundesregierung hat einen neuen Tankrabatt auf den Weg gebracht. Nach Angaben des Finanzministeriums soll er von Anfang Oktober bis Ende Dezember gelten. Bundestag und Bundesrat müssen noch zustimmen. Ursula Winkler berichtet.
3: Mit dem Rabatt greift die Regierung zu einem erprobten Mittel. Wie schon im Mai und Juni soll der Liter Sprit so rund 17 Cent günstiger werden. Beim letzten Mal wurden die Preise gesenkt. Allerdings gaben die Mineralölkonzerne die Steuersenkung nicht komplett an Autofahrer weiter. Die Regierung plant daneben eine weitere, neue Maßnahme. Spätestens zum Jahreswechsel soll befristet ein Spritpreisdeckel kommen.
2: Der CDU-Bundestagsabgeordnete Kuban fordert von Kanzler Merz einen klaren Entlastungsplan für die Bürger. Nötig seien strukturelle Veränderungen für Wachstum und konkrete Maßnahmen, die die Menschen im Portemonnaie spürten, sagte er dem Redaktionsnetzwerk Deutschland. Unter anderem schlägt Kuban niedrigere Energiepreise und ein Absenken der Mehrwertsteuer auf Grundnahrungsmittel vor. In New York starten die Vereinten Nationen heute in ihrer Vollversammlung in die Generaldebatte. Den Anfang macht eine Rede von US-Präsident Trump. Dabei wird es wohl um den Iran-Krieg und die damit verbundenen hohen Energiepreise, aber auch um die Ukraine oder die Regulierung von KI gehen. Außerdem wollen Dänemark, Grönland und die USA ein Abkommen zur Sicherheit Grönlands unterzeichnen. Wer immer schon mal Gegenstände aus einer weit, weit entfernten Galaxis bestaunen wollte, kann das jetzt in Los Angeles tun. Dort hat das Lucas Museum of Narrative Art eröffnet, ein Passionsprojekt des Schöpfers von Star Wars und Indiana Jones, George Lucas. Neben Filmrequisiten sind noch tausende weitere Werke zu sehen, etwa von Frida Kahlo, Norman Rockwell und dem Street-Art-Künstler Banksy. 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
4: Sie brauchen länger zur Arbeit auf der A2 Richtung Hannover. Da staut es sich mal wieder zwischen Irxleben und Allerengersleben. 4 Kilometer sind, dadurch kommen knapp 20 Minuten obendrauf. Und wir haben einen Feuerwehreinsatz bei Stendal. Zwischen der B189 Auffahrt und Stendal ist gerade voll gesperrt. Blitzer haben wir so früh am Morgen noch keine. Alle Staus und Blitzer gibt es dann jederzeit auch in der Radio Brocken App.
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4: Wir schieben uns mit Ihnen durch die Dunkelheit rein in den Dienstag. Amrei und Janis hier.
0: Guten
4: und die
0: Morgen.
4: Beste Musik für Sachsen-Anhalt gibt es dazu. Gleich mit Aura Dione, I Will Love You Monday.
0: Von der hört man jetzt gar nicht mehr so viel. Nee,
4: das stimmt.
0: Das hängt aber damit zusammen, dass sie im Moment in ihrer Mutterrolle aufgeht und nur hin und wieder ein bisschen Musik macht. Vorher gibt es die besten 80er bei Radio Brocken mit Ultravox.

0: die beste Musik für Sachsen-Anhalt. Holt sie aus dem Bett und bringt sie in den Dienstag um 5:50. Und sie macht besonders glücklich, wenn sie dafür auch noch Kohle abstauben. 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
1: Dieser Hammer 80er gehört dazu von Philip Bailey und Phil Collins. Dr. Alban haut rein. Mit 90er Mucke. Und das Beste von heute. It's not the end of the world. Mit Miley Cyrus.
0: Ja.
1: Läuft einer von diesen Songs, gibt's 100 Euro. Zwei hintereinander, 1000 Euro für sie. Und der Knaller, wenn alle drei Happy Hits am Stück laufen, dann schenken wir ihnen 10.000 Euro.
0: Wichtig ist unsere Radio Brocken App und dass sie immer ein Ohr am Radio haben. Denn es kann jederzeit soweit sein. Und wir verraten schon mal, dass das gar nicht mehr so lange dauert. Also schön bei uns bleiben.

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Wir unterbrechen für eine Sofortmeldung aus der Verkehrszentrale. Ein Kantholz liegt auf der A14 Richtung Magdeburg zwischen der Auffahrt Magdeburg-Reform und dem Rastplatz Sülzegrund. 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

0: gerade wirklich für ihn an wie ein Fiebertraum, seine Karriere, zumal Alex Warren vor wenigen Jahren noch obdachlos war.
1: Krass, oder?
0: Was für ein Weg ist der bitte gegangen?
1: Krass. Der hat so eine schöne Stimme. Gut, dass er es geschafft hat. Die Radio Brocken-Morgenshow ist hier am Dienstag um 5.48 Uhr. Bei uns ist Nachrichtenchef Dirk Rosenberg.
2: Guten Morgen.
1: Für den Nachrichtenüberblick. Und jetzt haben die das doch tatsächlich geschafft, so einen Tankrabatt hinzubekommen.
2: Ja, das ist auf dem halben Wege. Die Bundesregierung hat zumindest schon mal einen Gesetzentwurf fertig, hat auch selber intern zugestimmt. Ja, so wollen wir es machen. Jetzt müssen Bundestag, Bundesrat noch zustimmen. Das soll in dieser Woche noch passieren. Und dann heißt das für uns als Autofahrer, in der Konsequenz ab 1. Oktober sinkt die Energiesteuer auf Benzin und Diesel um 17 Cent pro Liter. Ob das bei uns ankommt, das hängt natürlich von den in dieser Woche noch passieren. Und dann heißt das für uns als Autofahrer, in der Konsequenz ab 1. Oktober sinkt die Energiesteuer auf Benzin und Diesel um 17 Cent pro Liter. Ob das bei uns ankommt,

0: regionalen Zahlen gekommen aus Sachsen-Anhalt. Und hier sieht es nicht ganz so dolle aus. 6% weniger Kirschen als im Vorjahr. Vor allem die Sauerkirschen machen da Sorge. 26% minus. Gründe sind hier bei uns regional halt wetterbedingt. Ne? Spätfröste und dann die extreme Trockenheit und Hitze. Aber wir müssen uns keine Sorgen machen, da es ja bundesweit mehr Kirschen gibt, sind genügend Kirschen da.
1: Also bei mir waren auch genügend da. Ich war zu der Zeit halt leider im Urlaub. Und jetzt hängen die so als Kirschleichen noch an meinem Baum.
0: Haben sich die Vögel auf jeden Fall gefreut.
1: Ah, oh ja. Das auf jeden Fall.
2: Schönen Dienstag mit der Radio Brocken Morgenshow um 5.49 Uhr.

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1: Ich bin Gemeindereferentin in der Börde. Seit 2 Wochen bin ich zurück aus der Elternzeit. Und natürlich ist nichts mehr so wie vorher. Nicht nur ich habe mich verändert, ich habe ein Kind geboren. Wir sind nun eine Familie. Auch mein Arbeitsumfeld hat sich verändert. Manche sind zum Team dazugekommen, andere sind gegangen. Wieder zu arbeiten fühlt sich ein bisschen seltsam an. Mein Kind ist in der Kita und nicht bei mir. Das ist mega ungewohnt. Als Gemeindereferentin darf ich mit den Menschen hier Gottesdienste feiern, Kindergruppenstunden leiten, Feste organisieren und ein offenes Ohr haben. Das ist gleich geblieben. Aber auch das ganze Weltgeschehen hat sich verändert und beeinflusst mich. Das ist viel zu verarbeiten, manchmal auch überfordernd. Ich brauche jemanden, der mitgeht, der mir hilft. Schon vor Generationen hat Gott den Menschen, die im Aufbruch sind, ein Geschenk gemacht. Er sagt, ich bin Immanuel. Das bedeutet, Gott mit uns. Er sieht mich mit meinem Zögern und meinen Fragen. Ich rufe, geh mit mir, denn du bist da, wo Menschen leben. Du bist da, wo Liebe ist.
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3: Einen wunderschönen guten Morgen. Unser Wetter für Sachsen-Anhalt. Die Morgenwerte sind zum Teil ja recht frisch. Wir haben in Magdeburg 9 Grad und in Bitterfeld ebenso 9 Grad. Das Radio Brocken Wetterradar, das zeigt so ein Misch aus klare Sicht auf die Sterne und auch ein paar Wolken. Es wird halt keinen Regen geben. Trockene 18 Grad erwarten uns.
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4: Es ist 6 Uhr. Ich bin Dirk Rosenberg. Guten Morgen. In Sachsen-Anhalt gibt es erste Hinweise auf eine Zusammenarbeit zwischen AfD und BSW. Laut dem ARD-Hauptstadtstudio soll es wohl hinter den Kulissen einen ersten Deal gegeben haben. Die AfD soll jetzt erstmals den Landtagspräsidenten stellen können mit Stimmen des BSW. Im Gegenzug bekommt das BSW dann wohl einen Vizeposten. Als Favorit für den Präsidentenposten gilt AfD-Politiker Tobias Rausch. Der neue Landtag kommt am 6. Oktober zusammen. An dem Tag soll dann auch der neue Landtagspräsident gewählt werden. Die Bundesregierung hat den neuen Tankrabatt auf den Weg gebracht. Der entsprechende Gesetzentwurf steht. Jetzt müssen noch Bundestag und Bundesrat zustimmen und das soll noch in dieser Woche passieren. Ab dem 1. Oktober sinken dann die Steuern auf Diesel und Benzin um etwa 17 Cent pro Liter. Quedlinburgs Welterbestatus könnte in Gefahr sein. Grund ist der geplante Industriepark Morgenrot, so die Tagesschau. Das UNESCO-Welterbezentrum in Paris prüft jetzt die Pläne und hat Unterlagen angefordert. Kritisch dürften vor allem 14 Windräder mit bis zu 260 Metern Höhe sein. Die Stadt erhofft sich durch den Park rund 1000 Arbeitsplätze. Die Bahn verschiebt die geplanten Modernisierungsarbeiten auf der Strecke Halle-Kassel um ein Jahr. Grund sind Verzögerungen beim Ausbau der Strecke Hannover-Berlin. Deshalb müssen nämlich Güterzüge über Halle-Eichenberg fahren. Und das bedeutet, die Stellwerkstechnik kann auf dem Abschnitt nicht wie geplant erneuert werden. Eigentlich sollte die Strecke bis Ende 2028 komplett saniert werden. Dieser Termin rückt jetzt wohl nach hinten. Und das ist die gute Nachricht aus Sachsen-Anhalt. Kinder in Osterweddingen bekommen einen neuen Schulcampus mit Grundschule, Sporthalle, Kita und Hort. Das Land fördert den Neubau mit gut 20 Millionen Euro. Baubeginn ist im kommenden Jahr und in 3 Jahren können die Kinder den Campus dann nutzen. Jetzt ist es 6:15 und Sie sind auf dem aktuellsten Stand.
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5: Ein Kantholz liegt auf der A14 Richtung Magdeburg zwischen der Auffahrt Magdeburg-Reform und dem Rastplatz Sülzegrund in der Auffahrt. Dann stockt es auf der A2 Richtung Hannover zwischen Irxleben und Bornstedt. Eine Viertelstunde brauchen sie aktuell ungefähr länger. Und wir haben einen Feuerwehreinsatz in der Nähe von Stendal zwischen der B189 Auffahrt und Stendal. Hier ist gerade voll gesperrt. Die Blitzer. Auf der A14 Richtung Magdeburg, Richtung Schwerin sogar, noch weiter Richtung Norden, zwischen Wandsleben und Magdeburg-Stadtfeld. Und in Halle blitzen Sie der Eislebener Chaussee. Melden Sie Staus und Blitzer kostenlos unter 08000 52 58 52.
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3: Ja genau, das ist das Motto, das wir lieben. Amrei und Janis hier.
5: Guten Morgen.
3: Und noch bevor es zur Arbeit geht, sahnen Sie hier bei uns Kohle ab. Einfach nur durchs Radio Brocken hören. Ist das nicht großartig? Drei Songs machen es möglich. Unsere 10.000 Euro Happy Hits.
5: Der 80er von Philip Bailey und Phil Collins ist einer davon. Das Beste von heute von Miley Cyrus, auch End of the World. Und der Party 90er It's My Life von Dr. Alban ist es auch. Und das ist der hier doch, ne?
3: Das heißt, na guck, na horch.
5: Schnell in unsere Radio Brocken App, hol sie sich Kohle. Dr. Alban läuft.

0: lief doch vorhin direkt nach den Nachrichten um 6 ein 10.000 Euro Happy Hits hier bei Radio Brocken, als sie unter der Dusche standen. Und dann haben sie schnell noch das Wasser abgedreht und mit pitschnassen Händen nach dem Handy gegriffen, um sich Kohle zu klären für Dr. Alban und It's My Life. Machen sie richtig. Hier ist die Radio Brocken Morgenshow um 10 nach 6.
1: Dann ab in die App, Kohle holen. Und dann wird der Dienstagmorgen ein richtig glücklicher Dienstagmorgen.

0: Guten Morgen, 6.14 Uhr wird's und wir schauen für Sie in die Radiobrocken Verkehrszentrale. Janis.
1: Es liegt ein Kantholz auf der A14 Richtung Magdeburg, zwischen der Auffahrt Magdeburg-Reform und dem Rastplatz Sülzegrund in der Auffahrt. Der aktuellste Blitzer steht in Halle in der Eislebener Chaussee. 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
0: Unser Wetter heute für diesen Dienstag, es bleibt trocken, es wird freundlich mit Sonne und Wolken und doch recht angenehm mit 18 Grad maximal.

0: Giannanini bringt uns ein bisschen Italia nach Sachsen-Anhalt.
1: Ah, molto bene.
0: Hier ist die Radio Brocken Morgenshow. Buongiorno um gleich 6.18 Uhr.
1: Die italienische Flagge, die würden wir alle erkennen, wenn wir sie sehen würden. Aber die, die unser Meister für unnützes Wissen Ihnen jetzt vorstellt, die kennen Sie garantiert noch nicht.
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4: Stellen Sie sich mal eine Flagge vor. Irgendeine. Welche Form hat die? Rechteckig, werden Sie jetzt sagen. Aber das ist leider nur in 99% der Fälle richtig. Es gibt eine Ausnahme. Allerdings nur eine einzige. Die Flagge Nepals ist die einzige auf der Welt, die nicht rechteckig ist. Stattdessen sind das zwei rote Dreiecke übereinander. Abgefahren, oder? Verstehen Sie? Wegen Fahne abgefahren.
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0: Genau, nur ein bisschen langsamer bei Culture Club. Schönen guten Morgen mit Radio Brocken um 6.26 Uhr.
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0: Lucy Mielitzer hier, guten Morgen. 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
0: Einen schönen Dienstagmorgen und das Wetter dazu. Wir starten recht frisch mit 8 Grad in Huttermühle bei Gentin in der Altmark. Da hängen halt auch keine Wolken rum, die ein bisschen Wärme speichern. Ins Herbst offensichtlich auch nicht. 9 Grad und der Dienstag wird freundlich. Mit Sonne, mit Wolken, es bleibt trocken und 19 Grad gibt's maximal.
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13: Es ist 6.30 Uhr. Ich bin Dirk Rosenberg. Guten Morgen. Es gibt wohl hinter den Kulissen einen Deal zwischen AfD und BSW um den kommenden Landtagspräsidenten. Angeblich haben sich beide Parteien geeinigt, den AfD-Kandidaten zu wählen. Im Gegenzug bekommt das BSW dann einen der Vizeposten. Offiziell bestätigt ist das allerdings noch nicht. Der neue Landtag kommt am 6. Oktober zusammen und an dem Tag soll dann auch der neue Landtagspräsident gewählt werden. Das Sozialministerium in Magdeburg warnt vor einem Kollaps in der Pflege in Sachsen-Anhalt. Bis 2035 werden rund 24.000 neue Fachkräfte gebraucht, schreibt die Mitteldeutsche Zeitung. Grund sind die alternde Bevölkerung und die Rentenwelle bei Pflegekräften. Für zwei, die aufhören, kommt nur einer nach, heißt es. Und schon jetzt können die Heime Plätze nicht besetzen, weil das Personal fehlt. Eine seit einer Woche vermisste 21-Jährige aus Wittenberg ist in der Schweiz tot aufgefunden worden. Die Polizei hat die junge Frau dort gestern in einer Bergregion im Kanton St. Gallen entdeckt. Die Ermittler gehen von einem Unglück aus. Vermutlich ist die Frau im alpinen Gelände abgestürzt. Sie war dort im Urlaub gewesen. Die Kirschernte in Sachsen-Anhalt ist in diesem Jahr kleiner ausgefallen. Rund 2300 Tonnen haben die Betriebe geerntet. Das sind gut 6% weniger als im Vorjahr. Grund ist das Wetter. Erst gab es einzelne Spätfröste, dann später viel Trockenheit und Hitze. Bundesweit sieht es dagegen besser aus. Die Ernte liegt sogar über dem Wert des Vorjahres. Und das ist die gute Nachricht aus Sachsen-Anhalt. Bewohner, Angehörige und Besucher von Schloss Heum bekommen bald kostenfreies WLAN. Damit hat das Land nämlich jetzt bereits auch 150 WLAN-Projekte gefördert. Jetzt ist es kurz nach 6:30 und Sie sind auf dem aktuellsten Stand.
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1: Stop and go auf der A2 Richtung Hannover zwischen Irxleben und Allerengersleben. 40 Minuten brauchen Sie gerade länger zur Arbeit. Gegenstände liegen auf der A9 Richtung Nürnberg zwischen Köselitz und Coswig auf der rechten und mittleren Spur. In Kantholz liegt auf der A14 Richtung Magdeburg zwischen der Auffahrt Magdeburg-Reform und dem Rastplatz Sülzegrund in der Auffahrt. Und wir haben eine Vollsperrung in Stendal in der Tangermünder Straße vom Nachtigallplatz bis zur Abfahrt Bindfelde. Hier gibt es einen Feuerwehreinsatz. Die Blitzer. A14 Richtung Schwerin zwischen Wandsleben und Magdeburg-Stadtfeld und in Halle blitzen sie in der Eislebener Chaussee. 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
0: Amrei und Janis hier. Guten Morgen.
1: Morgen.
0: Wir sind fit für Sie. Seit 4 und freuen uns, wenn Sie mit uns wach werden. Wie Sabine aus Kemberg.
14: Also 6 Uhr stehe ich auf. Als erstes tatsächlich immer das Radio an. Ich brauche früh Musik und dann wecke ich meine Familie. Und 7:30 geht es dann los für alle. Mein Mann in die Schule, der ist Lehrer. Ich auf Arbeit und die Kleine in die Schule.
1: Super. Direkt vor der Arbeit geht gleich Kohle raus. Da lief doch hier bei uns rein ein Radiobrocken 10.000 Euro. Happy Hits. Den nächsten Glückspilz hören Sie nach Hathaway und Tiffany Harris aus Hamburg. Schönen guten Morgen.
0: Guten Morgen.

0: Sie hören die Radio Brocken Morgenshow und haben direkt mehr Kohle auf dem Konto. An diesem Dienstagmorgen, 6.38 Uhr.
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0: Ja, guten Morgen, Mike aus Zerbst.
3: Ja, schönen guten Morgen.
0: Oh, unterwegs im Auto, hä?
3: Das ist richtig.
0: Da hast du gerade den 90er von Dr. Alban gehört. It's my life. Und damit herzlichen Glückwunsch zu 100 Euro.
3: Oh, Wahnsinn! Der passt in gut ein. Dankeschön.
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0: Es macht doch einfach viel mehr Spaß, mit der besten Musik für Sachsen-Anhalt in den Dienstag zu starten um 6.42 Uhr. Und wir schauen für Sie in die Radio-Brocken-Verkehrszentrale. Janis.
1: Es gibt einen Unfall in Halle-Neustadt an der Magistrale. Ein Auto und eine Straßenbahn sind hier zusammengestoßen. Der aktuellste Blitzer steht auf der A9 Richtung Berlin am Rasthof Köckern, hat uns Luca gerade Bescheid gegeben. Danke dir. 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
0: Das ist ein tolles Gefühl heute Morgen, ne? Mit dem Blick in den klaren Himmel. Ja, es sind auch ein paar Wolken unterwegs, aber es wird freundlich heute. Sonne, Wolken, trocken und 19 Grad maximal.
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0: ist einfach ein Sympathieträger, der Nico Santos. Sahnt auch gerade bei The Voice of Germany reihenweise Talente ab in sein Team. Die entscheiden sich immer für ihn.
1: Ja.
0: Hier ist die Radio Morgenshow mit Amrei und Janis. Guten Wir haben 6.46 Uhr.
2: Und Sie werden sich heute noch ein bisschen intensiver mit Ihren Kollegen beschäftigen. Ja, wahrscheinlich eher heimlich, denn Sie hören jetzt bei uns die lustigsten Spitznamen im Job. Und wir sind sicher, die finden Sie auch in Ihrem Team.
3: Die besten Namen für ganz besondere Kollegen. Fanta 4, die fleißigste von allen. Aber freitags ist sie nie da.
4: Hallo!
3: Indiana Jones.
5: Der Held mit dem Hut und der Peitsche.
6: Schon klar.
3: Macht aus jeder einfachen Aufgabe erstmal ein riesiges Abenteuer. Der Nobelpreisträger. Ah. Seiner Zeit. Weit voraus. Feierabend macht er schon um 14 Uhr. Und die Lavalampe. Hübsch anzusehen, aber echt nicht die hellste.

0: Guten Morgen.
1: Guten Morgen.
0: 2 Minuten noch bis um 7. Hier ist die Radio Brocken Morgenshow.
1: Schön, dass Sie bei uns sind.
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0: Guten Morgen, unser Wetter für den 22. September und das sieht richtig gut aus, richtig freundlich und frisch am Morgen. 10 Grad aber in Großbadegast bei Köthen. In Blankenburg sind sie mit 11 Grad dabei, gibt ein paar Wolken, ein paar mehr, auch manchmal so im Harz jetzt gerade. Ansonsten aber auch viel Sonne und dann geht's rauf auf angenehme 19 Grad.
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11: Es ist 7 Uhr. Ich bin Dirk Rosenberg. Guten Morgen. In Sachsen-Anhalt gibt es erste Hinweise auf eine Zusammenarbeit zwischen AfD und BSW. Laut dem ARD-Hauptstadtstudio soll es wohl hinter den Kulissen einen ersten Deal gegeben haben. Die AfD soll jetzt erstmals den Landtagspräsidenten stellen können mit Stimmen des BSW. Im Gegenzug bekommt das BSW dann wohl einen Vizeposten. Als Favorit für den Präsidentenposten gilt AfD-Politiker Tobias Rausch. Der neue Landtag kommt am 6. Oktober zusammen. An dem Tag soll dann auch der neue Landtagspräsident gewählt werden. Die Bundesregierung hat den neuen Tankrabatt auf den Weg gebracht. Der entsprechende Gesetzentwurf steht. Jetzt müssen noch Bundestag und Bundesrat zustimmen und das soll noch in dieser Woche passieren. Ab dem 1. Oktober sinken dann die Steuern auf Diesel und Benzin um etwa 17 Cent pro Liter. Quedlinburgs Welterbestatus könnte in Gefahr sein. Grund ist der geplante Industriepark Morgenroth, so die Tagesschau. Das UNESCO-Welterbezentrum in Paris prüft jetzt die Pläne und hat Unterlagen angefordert. Kritisch dürften vor allem 14 Windräder mit bis zu 260 Metern Höhe sein. Die Stadt erhofft sich durch den Park rund 1000 Arbeitsplätze. Die Bahn verschiebt die geplanten Modernisierungsarbeiten auf der Strecke Halle-Kassel um ein Jahr. Grund sind Verzögerungen beim Ausbau der Strecke Hannover-Berlin. Deshalb müssen nämlich Güterzüge über Halle-Eichenberg fahren. Und das bedeutet, die Stellwerkstechnik kann auf dem Abschnitt nicht wie geplant erneuert werden. Eigentlich sollte die Strecke bis Ende 2028 komplett saniert werden. Dieser Termin rückt jetzt wohl nach hinten. Und das ist die gute Nachricht aus Sachsen-Anhalt. Patienten in der Uniklinik Halle profitieren jetzt von schonenderen Kieferoperationen. Ein neuer Bildroboter macht während der OP 3D-Aufnahmen, verkürzt die OP-Dauer und senkt die Strahlenbelastung. Die Universitätsmedizin ist Deutschlands erste Klinik, die dieses Gerät einsetzt. Jetzt ist es kurz nach 7 und Sie sind auf dem aktuellsten Stand.
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1: Stop and go auf der A2 Richtung Hannover zwischen Irxleben und Allerengersleben. Eine halbe Stunde brauchen Sie länger. Gegenstände liegen auf der A9 Richtung Nürnberg zwischen Köselitz und Coswig auf der rechten und mittleren Spur. In Kantholz haben wir auf der A14 Richtung Magdeburg zwischen der Auffahrt Magdeburg-Reform und dem Rastplatz Sülzegrund in der Auffahrt. Und einen Unfall in Halle-Neustadt an der Magistrale, an der Schwimmhalle. Da sind ein Auto und eine Straßenbahn zusammengestoßen. Die Blitzer A9 Richtung Berlin am Rasthof Köckern. A14 Richtung Schwerin zwischen Wandsleben und Magdeburg-Stadtfeld. In Halle in der Eislebener Chaussee. In Hessen in der Leipziger Straße zwischen Quedlinburg und Wedderstedt blitzen sie kurz vor der Auffahrt zur AA36. Und in Weißenfels Richtung Merseburg In Weißenfels in der Merseburger Straße beim E-Center hat uns gerade Annette gemeldet. Melden Sie Staus und Blitzer kostenlos unter 08000 52 58 52.
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1: In Schönebeck steht eine Küche, die überquillt mit allen Dingen, die gebraucht werden. Da ist einfach zu wenig Platz. Jede Lücke ist gefüllt mit kleinen Regalen.
0: Das sieht echt krass aus.
1: Liebe Mandy Dick aus Schönebeck, du brauchst ein Raumwunder.
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1: Dann ruf uns jetzt an. 0345 20 44 300.
0: Mandy Dick aus Schönebeck. Zwei Songs hast du Zeit. 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

0: Sie tanzen zu Lionel Richie vor ihrer Kaffeemaschine.
1: Cool.
0: Und bald auch in ihrer neuen Küche für sage und schreibe 15.000 Euro.
1: Ein Traum. 7:11.
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1: Ja.
0: 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Hätte auch für Mandy aus Schönebeck so sein können.
1: Ja.
0: Die hat sich leider nicht gemeldet. Wir empfehlen also immer weiter Radio Brocken zu hören. Eine Traumküche, ich glaube, das wünscht sich jeder.
1: Absolut.
0: Sie schicken uns einfach ein Foto ihrer jetzigen Küche auf radiobrocken.de und dann unbedingt weiter Radio Brocken hören. 17.10 Uhr, auch die neue Chance für ihr Rennen zur neuen Traumküche.
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0: Auf dem Weg zum Job sind wir gerne mit dabei. Radio Brocken hier und die Verkehrszentrale mit Janis um 7.16 Uhr.
1: Kerstin hat uns gerade einen Wildunfall gemeldet zwischen Nienburg und Altenburg. Danke dir fürs Bescheid geben. Der aktuellste Blitzer steht zwischen Quedlinburg und Wedderstedt, kurz vor der Auffahrt zur A36. 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
0: Also die Sonne kommt. Im Harz sind ein paar mehr Wolken unterwegs, gerade bis Richtung Burgenlandkreis. Aber es wird freundlich heute. Sonne, Wolken, trocken und bis zu 19 Grad.

0: Kommt jetzt das große Aufatmen an den Tankstellen? Die Radio Brocken Morgenshow ist hier mit Amrei und Janis um 7:50.
1: Ja, und Nachrichtenchef Dirk Rosenberg auch. Moin. Es ist noch nicht in ganz in trockenen Tüchern, Dirk, aber der Tankrabatt soll kommen.
2: Ja, ist schon fast trocken, kann man sagen. Okay. Die Bundesregierung hat das Gesetz gestern auf den Weg gebracht. Das ist fertig. Jetzt muss es noch durch Bundestag und Bundesrat. Und davon ist auszugehen, dass da in dieser Woche dann alles klar wird. Ja. Was heißt es? Bis zu 17 Cent weniger. Wir haben eine geringere Energiesteuer und da kommt ja nochmal die Mehrwertsteuer drauf. Die sinkt dann auch. Also zusammen macht es dann 17 Cent etwa weniger. Mhm. Jetzt hoffen wir natürlich inständig, dass die Ölkonzerne das dann auch komplett weitergeben werden. Das ist ja dann auch immer so eine Sache.
1: Aber beim letzten Mal glaube ich auch nicht ganz so. Ne?
2: Nicht ganz so, aber weitestgehend, okay. Ja. Das gilt dann von Oktober bis Jahresende. Jetzt sagen wir so, Gott sei Dank, rechnen wir mal runter, dann haben wir noch 2,20 oder so zu zahlen.
1: Ah, jetzt also, kommt das große Dirk
2: kommt,
1: aber.
2: Jetzt kommt das große Dirk aber. Wir wissen halt, da unten herrscht immer noch Krieg. Die Houthis haben in Saudi-Arabien jetzt auch eine Ölpipeline beschädigt und das bedeutet, dass wir im Oktober nach Europa aus Saudi-Arabien kein Sprit, kein Rohöl bekommen werden. Okay. Das ist nur ein kleiner Teil von dem Rohöl, den wir bekommen werden, aber dann wird es dann wieder ein bisschen knapper, dann könnte es nochmal hochgehen und ich meine, gut, dann 17 Cent weniger Steuern, das tut dann auch schon gut.
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1: Schönen guten Morgen, Sie und die Radio Brocken Morgenshow.
2: Und in 2 Minuten wird's 7:30.
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2: Unser Wetter in Sachsen-Anhalt an diesem Dienstag in Poblis bei Weißenfels 10 Grad. Hettstedt 11 Grad. Das wird heute aber angenehm. Mit 19 Grad sind wir dabei. Dazu ein trockener Sonne-Wolken-Mix.
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10: Es ist 7.30 Uhr. Ich bin Dirk Rosenberg. Guten Morgen. Es gibt wohl hinter den Kulissen einen Deal zwischen AfD und BSW um den kommenden Landtagspräsidenten. Angeblich haben sich beide Parteien geeinigt, den AfD-Kandidaten zu wählen. Im Gegenzug bekommt das BSW dann einen der Vizeposten. Offiziell bestätigt ist das allerdings noch nicht. Der neue Landtag kommt am 6. Oktober zusammen und an dem Tag soll dann auch der neue Landtagspräsident gewählt werden. Das Sozialministerium in Magdeburg warnt vor einem Kollaps in der Pflege in Sachsen-Anhalt. Bis 2035 werden rund 24.000 neue Fachkräfte gebraucht, schreibt die Mitteldeutsche Zeitung. Grund sind die alternde Bevölkerung und die Rentenwelle bei Pflegekräften. Für zwei, die aufhören, kommt nur einer nach, heißt es. Und schon jetzt können die Heimeplätze nicht besetzen, weil das Personal fehlt. Eine seit einer Woche vermisste 21-Jährige aus Wittenberg ist in der Schweiz tot aufgefunden worden. Die Polizei hat die junge Frau dort gestern in einer Bergregion im Kanton St. Gallen entdeckt. Die Ermittler gehen von einem Unglück aus. Vermutlich ist die Frau im Alpinengelände abgestürzt. Sie war dort im Urlaub gewesen. Die Kirschernte in Sachsen-Anhalt ist in diesem Jahr kleiner ausgefallen. Rund 2.300 Tonnen haben die Betriebe geerntet. Das sind gut 6% weniger als im Vorjahr. Grund ist das Wetter. Erst gab es einzelne Spätfröste, dann später viel Trockenheit und Hitze. Bundesweit sieht es dagegen besser aus. Die Ernte liegt sogar über dem Wert des Vorjahres. Und das ist die gute Nachricht aus Sachsen-Anhalt. Unser Bundesland zieht wieder mehr Urlaube an. Die Zahl der Gäste, Ankünfte und Übernachtungen ist im ersten Halbjahr angestiegen. Besonders die Campingplätze konnten laut Statistischem Landesamt ein gutes Plus machen. Jetzt ist es 7:45 und Sie sind auf dem aktuellsten Stand.
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1: Stop and go auf der A2 Richtung Hannover zwischen Irxleben und Allerengersleben. Eine halbe Stunde brauchen Sie dadurch länger zur Arbeit. Eine Vollsperrung gibt es in Stendal in der Tangermünder Straße bzw. Tangermünder Chaussee. Die gehen ineinander über vom Nachtigallplatz bis zur Abfahrt Binfelde. Da läuft ein Feuerwehreinsatz. Einen Unfall haben wir in Halle Neustadt an der Magistrale, an der Schwimmhalle dort. Da sind ein Auto und eine Straßenbahn zusammengestoßen. Und einen Wildunfall gibt es zwischen Nienburg und Altenburg. Blitzer stehen auf der A9 Richtung Berlin am Rasthof Köckern. A14 Richtung Schwerin zwischen Wandsleben und Magdeburg-Stadtfeld. In Halle in der Eislebener Chaussee. In Hessen in der Leipziger Straße. Dann blitzen sie zwischen Quedlinburg und Wetterstedt kurz vor der Auffahrt zur A36. Und in Weißenfels in der Merseburger Straße beim E-Center. 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
2: Also die Kirschernte war gerade ein gutes Stichwort in unseren Nachrichten. Ich habe ja in diesem Jahr weniger von meinen Kirschen gehabt, weil ich zu der Zeit im Urlaub war. Aber ich habe in der Froste noch Kirschen von den großen von vor 2 Jahren.
1: Du hast vorgesorgt.
2: Das ist im Sommer herrlich erfrischend, wenn man die lutscht.
1: Ja.
2: Oder sie tauen auf und dann schmecken die wie Kirschen im Glas.
1: Mm.
2: Total großartig. Ist vielleicht ein Tipp für alle, ne? wenn sie Angst haben, dass die Kirschen weniger sind. Einfach die erste Charge ein bisschen einfrosten, dann habt ihr mehr davon.
1: Kommen Sie gut mit uns in den Dienstag mit der besten Musik für Sachsen-Anhalt. Ganz viel davon mit der Bloodhound Gang. Ellie Goulding ist dabei, Love Me Like You Do. Und wir legen los mit den Bee Gees. You Win Again hier in der Radio Brocken Morgenshow.
2: Guten Morgen.

0: Sie fahren zur Arbeit mit Radio Brocken, mit der Morgenshow um 7.41 Uhr.
1: Guten Morgen.
0: Haben Sie mal versucht, für Ihren Lieblingskollegen oder Kollegin einen Spitznamen zu finden, der Sie oder ihn in der Arbeitswelt beschreibt? Vielleicht so fleißiges Bienchen?
2: Ja, aber das ist ja nicht lustig, ne?
0: Mm, ja. Wenn Sie da was haben, dann her damit. Unter 0345 20 44 300.
3: Ja, wir glauben nämlich, das funktioniert nur bei Kollegen, mit denen wir jetzt nicht so viel Kontakt haben, die wir eher so aus dem Augenwinkel beobachten, ne? So die Lästerstrecke eher. So wie hier.
4: Die besten Namen für ganz besondere Kollegen. Die Selbstbedienungskasse. Braucht ständig Hilfe von jemand anderen.
5: Ja.
4: Die Powerbank ist grundsätzlich leer, wenn man sie wirklich braucht. Die Möwe fliegt ungefragt rein, scheißt alles voll und ist dann wieder weg. Und die Erektionsstörung. Wenn es wirklich darauf ankommt, versagt ihr auf ganzer Linie.

0: Nickend hinterm Lenkrad zur Blatter und Gang. Da haben wir sie bestimmt erwischt. Guten Morgen um 7.46 Uhr. Wir schauen jetzt für Sie in die Radiobocken Verkehrszentrale.
1: Janis. Sie sind ja auch immer so wahnsinnig aufmerksam, melden uns sofort, wenn Ihnen was auffällt. Der Tommy zum Beispiel gerade.
2: Wildunfall zwischen Blankenburg und Timmenrode. Polizei ist alles vor Ort.
1: Danke dir fürs Bescheidgeben. Der aktuellste Blitzer steht zwischen Quedlinburg und Wedderstedt, kurz vor der Auffahrt zur A36. 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
0: Kann ich nachvollziehen mit dem Wildunfall. Ist mir ja auch schon passiert irgendwie. Ist nicht schön. Das Wetter umso schöner heute. Mit Sonne, mit Wolken, freundlich und 19 Grad maximal.

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0: Die Radebrocken Morgenshow läuft um 7.51 Uhr und wir machen Sie glücklich.
1: Oh, Wahnsinn. Der Tag fängt gut an. Dankeschön.
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0: Die besten 80er hier bei Radio Brocken. Auch mit Bonnie Tyler in der nächsten halben Stunde Holding Out for a Hero.
1: 90er Mucke ist mit Jimmy Cliff dabei. I Can See Clearly Now und das Beste von heute von Felix Jehn. Pride. Jetzt haben wir es 7:59 gleich.
0: Guten Morgen.
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0: Guten Morgen. Unser Wetter in Sachsen-Anhalt. Oh, das wird schön. So ein Wolkenband hängt im Moment fest zwischen Harz und Burgenlandkreis, so wirklich an der westlichen Grenze von unserem Land. Alles andere ist super wolkenlos sonnig. Bis in die Altmark hoch, Landkreis Wittenberg. Herrlich. Die Temperaturen im Moment bei 12 Grad in Königsruhe bei Thale, in Möckern aktuell 9 Grad und 19 stehen auf dem Plan heute.
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8: Es ist 8 Uhr. Ich bin Dirk Rosenberg. Guten Morgen. Ist es offenbar schon beschlossene Sache, dass wir einen AfD-Landtagspräsidenten bekommen? So sieht es jedenfalls aus, denn laut dem ARD-Hauptstadtstudio gibt es einen Deal zwischen der AfD und dem BSW. Das BSW wird dem Kandidaten der AfD bei der Wahl im Landtag zur Mehrheit verhelfen und dann im Gegenzug selbst einen Vertreterposten bekommen. Als Landtagspräsidentenfavorit gilt der AfD-Politiker Tobias Rausch. Die Wahl ist bei der ersten Sitzung des neuen Landtags am 6. Oktober. Das Sozialministerium in Magdeburg warnt vor einem Kollaps in der Pflege hier in Sachsen-Anhalt. Bis 2035 werden rund 24.000 neue Fachkräfte gebraucht, so die Mitteldeutsche Zeitung. Grund sind die alternde Bevölkerung und die Rentenwelle bei Pflegekräften. Für zwei, die aufhören, kommt nur einer nach, heißt es. Die US-Rüstungsfirma Covenant bereitet ihre Marschflugkörperproduktion bei Leipzig vor. Die Firma sucht derzeit die ersten Mitarbeiter für ihr geplantes Werk per Stellenanzeige, unter anderem Produktionsleiter und technische Mitarbeiter. Produktionsstart ist nächstes Jahr. Ausgerechnet bei der Fußball-WM sind die Zuschauer mit Werbung für ungesunde und riskante Produkte überflutet worden. Ein Forschungsteam hat in den Live-Bildern aller Spiele fast 100.000 Firmenlogos gezählt, oft für Alkohol, Glücksspiel, Kryptowährungen oder ungesunde Lebensmittel. Im Schnitt tauchte alle 6,7 Sekunden solch ein Logo auf. Und das ist die gute Nachricht aus Sachsen-Anhalt. Zeitz verwandelt sich am Tag der Deutschen Einheit in eine begehbare Stadtoper. Am Abend können Besucher durch Gassen und Höfe wandern und dabei Musik und Stimmen erleben. Dieses Projekt haben Bürgervereine und Künstler gemeinsam auf die Beine gestellt. Jetzt ist es kurz nach 8 und Sie sind auf dem aktuellsten Stand.
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1: Ein kaputtes Auto steht auf der A9 Richtung Nürnberg zwischen dem Rastplatz Pörstental und Weißenfels. Stop and Go gibt's auf der A2 Richtung Hannover zwischen Irxleben und Alleringlersleben. Hier brauchen Sie gerade eine halbe Stunde länger. Eine Vollsperrung gibt's in Stendal auf der Tangermünder Straße bzw. Tangermünder Chaussee. Die gehen ineinander über vom Nachtigallplatz bis zur Abfahrt Bindfelde. Da gibt's einen Feuerwehreinsatz. Unfall in Halle-Neustadt an der Magistrale, an der Schwimmhalle. Da sind Auto und Straßenbahn zusammengestoßen. Dann noch ein Wildunfall zwischen Nienburg und Altenburg. Und einen weiteren Wildunfall hat es gegeben zwischen Blankenburg und Timmrode. Die Blitzer. Auf der A9 Richtung Berlin am Rasthof Köckern. A14 Richtung Schwerin zwischen Wandsleben und Magdeburg-Stadtfeld. In Halle in der Eislebener Chaussee. In Hessen in der Leipziger Straße. Dann zwischen Quedlinburg und Wedderstedt kurz vor der Auffahrt zur A36. Und in Weißenfels blitzen sie noch in der Merseburger Straße beim E-Center. Melden Sie Staus und Blitzer kostenlos unter 08052 58 52.
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0: So, für Janne steht hier gleich ein großes Glas Wasser.
1: Ja, ich habe noch so ein bisschen Haferflocken im Hals.
0: Ah, das ist dann gut. Dann spül einfach mal durch. Mhm. Für Sie steht die Kaffeetasse auch schon auf dem Schreibtisch und Radio Brocken läuft. So kann doch der Arbeitstag starten.
1: Vor allem, wenn da noch ganz viel Musik mit dabei ist. Die beste für Sachsen-Anhalt. DJ Beats von Felix Jen haben wir gleich für Sie. 80er Power-Mucke von Bonnie Tyler. Holding Out for a Hero. Und vorher gehen wir es ganz leicht an mit Jimmy Cliff.

0: macht mein Herz einen Freudensprung bei diesem Song. Ja. Lieblings-80er von Amrei. Bonnie Tyler hier in der Radio Bocken Morgenshow, 8.11 Uhr. Und es ist schon erstaunlich, nach Annemarie und Wayne Carpendale ist jetzt das nächste Promi-Paar am Outen. Wir sind kein klassisches Ehepaar mehr, lesen wir auf Seite 1 auf der Bild heute. Sarah Connor und ihr Mann Florian Fischer oder Matt Fischer, so nennt er sich auf Insta. 13 Jahre waren sie verheiratet. Mhm. Ich habe ihr Statement am Abend gelesen. Und ja. Also da habe ich, das habe ich ganz intensiv gelesen, deswegen hat mich das heute Morgen jetzt nicht überrascht, die Schlagzeile. Und es ist ja ähnlich wie bei den Carpendales, ne? Die Trennung seit Frühjahr bereits. Mhm. Jeder brauchte dann so Zeit für sich und dann waren sie wieder gemeinsam campen. Leben weiter unter einem Dach. Die sind ja nach Frankreich gezogen.
1: Ja.
0: Sind aber eben nicht mehr zusammen. Oder mal gucken, was passiert. Ne?
1: Krass, dass das bleibt funktioniert.
0: Bleibt ein bisschen offen. Ja, aber wenn es funktioniert, finde ich das wirklich eine super Strategie.
1: Ich glaube, dass es das auch viel häufiger gibt, als wir uns das vorstellen. Ne? Bei Promis lesen wir das im Netz, aber vielleicht leben ihre Nachbarn genau dieses gleiche Modell und sie erfahren es halt eben nicht aus der Presse.
0: Das stimmt.
1: Schönen guten Morgen jetzt mit Felix Jähn.

0: Hier ist Radio Brocken, genau 8:45 schauen wir für Sie in die Radio Brocken Verkehrszentrale, Janis.
1: Es gibt immer noch diese Vollsperrung in Stendal auf der Tangermünder Straße bzw. Chaussee, geht beides ineinander über vom Nachtigallplatz bis zur Abfahrt Bindfelde. Die Feuerwehr ist hier im Einsatz. Der aktuellste Blitzer steht in Hessen in Sachsen-Anhalt. Ein Wörtchen im Harz, in der Leipziger Straße.
0: Gibt diesen Ort, genau.
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0: Das Wetter über dem ganzen Land mit ganz viel Sonne, ein paar Wolken mehr gerade im Harz, so Richtung Burgenlandkreis runter. Es wird richtig schön heute, bis zu 19 Grad.
1: Angenehm.
0: Ja, dazu die besten 80er hier bei Radio Brocken. Baltimore, da hangeln wir uns jetzt von Liane zu Liane, Tarzan Boy.

0: Guten Morgen um gleich 8.19 Uhr mit der Radio Brocken Morgenshow. 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
1: Oh, lieben Dank. 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

0: eine ihrer Lieblingsbands. Jeder liebt doch R.E.M. Kriegen sie natürlich auch in der besten Musik für Sachsen-Anhalt. Hier bei Radio Brocken. Generell die besten 80er. Mit Rod Stewart zum Beispiel gleich. Some guys have all the luck.
1: Jetzt haben wir es 8.26 Uhr. Schönen guten Morgen.
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1: Herrlich, wenn die Sonne strahlt vor ihrem Bürofenster. Toll. Gibt auch ein paar Wolken, aber völlig harmlos heute. Es ist ein trockener Dienstag. Die Morgenwerte sind noch recht frisch. Wir haben 10 Grad in Spielberg bei Nebra. Macht ruhig mit 9 Grad dabei. Maximal 19 werden es heute.
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13: Es ist 8.30 Uhr. Ich bin Dirk Rosenberg. Guten Morgen. In Sachsen-Anhalt gibt es erste Hinweise auf eine Zusammenarbeit zwischen AfD und BSW. Laut dem ARD-Hauptstadtstudio soll es wohl hinter den Kulissen einen ersten Deal geben. Die AfD soll erstmals den Landtagspräsidenten stellen, mit Stimmen des BSW. Im Gegenzug bekommt das BSW dann einen Vizeposten. Als Favorit für den Präsidentenposten gilt AfD-Politiker Tobias Rausch. Der neue Landtag kommt am 6. Oktober zusammen und an dem Tag soll dann auch der neue Landtagspräsident gewählt werden. Die Bundesregierung hat den neuen Tankrabatt auf den Weg gebracht. Der entsprechende Gesetzentwurf steht. Jetzt müssen noch Bundestag und Bundesrat zustimmen und das soll auch noch in dieser Woche passieren. Ab dem 1. Oktober sinken die Steuern auf Diesel und Benzin dann um etwa 17 Cent pro Liter. Die Deutsche Bahn verschiebt die geplanten Modernisierungsarbeiten auf der Strecke Halle-Kassel um ein Jahr. Grund sind Verzögerungen beim Ausbau der Strecke Hannover-Berlin. Deshalb müssen nämlich Güterzüge über Halle-Eichenberg fahren. Und das bedeutet, die Stellwerkstechnik kann auf dem Abschnitt nicht wie geplant erneuert werden. Eigentlich sollte die Strecke bis Ende 2028 komplett saniert werden. Dieser Termin rückt jetzt nach hinten. Die Kirschernte in Sachsen-Anhalt ist in diesem Jahr kleiner ausgefallen. Rund 2300 Tonnen haben die Betriebe geerntet. Das sind gut 6% weniger als vor einem Jahr. Grund ist das Wetter. Erst gab es einzelne Spätfröste, dann später viel Trockenheit und Hitze. Bundesweit sieht es dagegen besser aus. Die Ernte liegt sogar über dem Vorjahr. Und das ist die gute Nachricht aus Sachsen-Anhalt. Kinder in Osterweddingen bekommen einen neuen Schulcampus mit Grundschule, Sporthalle, Kita und Hort. Das Land fördert den Neubau mit gut 20 Millionen Euro. Baubeginn ist im kommenden Jahr und in 3 Jahren können die Kinder den Campus dann nutzen. Jetzt ist es kurz nach 8:30 und Sie sind auf dem aktuellsten Stand.
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0: Ordentlich Stop and Go gerade auf der A2 Richtung Hannover. 11 Kilometer sind es da gerade zwischen Irxleben und Alleringhersleben. Eine halbe Stunde brauchen Sie dadurch länger. Ein kaputtes Auto steht auf der A9 Richtung Nürnberg zwischen dem Rastplatz Pörstental und Weißenfels. Eine Vollsperrung haben wir in Stendal auf der Tangermünder Straße bzw. Chaussee vom Nachtigallplatz bis zur Abfahrt Bindfelde. Wegen des Feuerwehreinsatzes. Und es gibt einen Wildunfall zwischen Blankenburg und Timrode. Blitzer stehen in Bernburg in der Bahnhofstraße, Höhe Martinsplatz. Danke an Steven fürs Bescheid geben. Zweimal in Halle, einmal in der Eislebener Chaussee und dann nochmal in Halle-Reideburg in der Klingenthaler Straße. In Hessen blitzen sie in der Leipziger Straße. In Magdeburg am Krökentor und zwischen Quedlinburg und Wedderstedt kurz vor der Auffahrt zur A36. 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
1: Amrei und Jan ist hier. Schönen guten Morgen. Zählen Sie mal durch bei sich im Job, beziehungsweise fragen nach, wer hat denn schon die Heizung an? Also wir kommen so auf 2 von 10, ne, die sagen, boah, ich will nicht frieren in meiner Bude.
0: Also wenn es an mir geht, muss die erst im tiefsten Winter an. Haus ist zum Glück gut isoliert, aber ich denke mal, meine Freundin macht die schon im Laufe des Oktobers an.
1: Wollte gerade fragen. Ja. Aber es gab bei uns auch schon Jahre, wo wir die Heizung jetzt schon anhatten. Ja. Und in diesem Jahr sparen wir halt ein bisschen. Das ist doch auch cool.
0: Außerdem gibt es ja auch die beste Musik für Sachsen-Anhalt. Die Einheizt. Rod Stewart haben wir zum Beispiel gleich. Und wir legen los mit Christa Serandi aus England. Good Old Days. 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
1: Na toll.
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0: Guten Morgen. 8.45 Uhr, genau 8:45, schauen wir für Sie in die Radiobocken-Verkehrszentrale, Janis.
1: Eine Vollsperrung in der Tangermünder Straße in Stendal, beziehungsweise Tangermünder Chaussee, das geht beides ineinander über, vom Nachtdieber Geilplatz bis zur Abfahrt Bindfelde wegen eines Feuerwehreinsatzes.
0: Du hast bestimmt an die Tangermünder Nährstange gedacht, oder? Wolltest da direkt einsteigen? Oh, die ist lecker.
1: Der aktuellste Blitzer steht auf der BR-70 in Haldensleben-Stadt einwärts, kurz vor der Ampelkreuzung. 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
0: Blauer Himmel. Nur ein paar Wolken, die sind völlig harmlos. Also dieser Dienstag wird fantastisch mit Sonne, Wolken und 19 Grad.

0: angekommen im Job und schon kommt ihnen IT entgegen. Guten Morgen um 8.47 Uhr.
1: Ja, es gibt für Kollegen eine Menge Spitznamen, die hören sie heute in der Radio Brocken Morgenshow. Wir sind sicher, die finden sie auch in ihrem Team.
2: Die besten Namen für ganz besondere Kollegen. Der WLAN-Router ist zwar da, aber die Verbindung zum Team fehlt. Oder der hier, E.T.
3: E.T.
2: will die ganze Zeit einfach nur nach Hause.
3: Zu Hause.
2: Pizza Margarita.
4: Ja, ja, ja.
2: Hat aber nichts drauf.
5: Schöne Scheiße.
2: Und der Panda. Sieht sympathisch aus, aber produktiv hat ihn noch niemand gesehen. Sympathisch aus, aber produktiv hat ihn noch niemand gesehen.

0: alle froh, dass es ihr besser geht und dass sie wieder Konzerte spielen kann. Celine Dion freut sich wahnsinnig auf ihre Tour im Herbst. Jetzt hat sie auch schon ein Spontankonzert vor einem Hotel gegeben und ihre Fans begeistert in Paris.
1: Cool. Schön. Hier ist Radio Brocken um 8.57 Uhr.
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1: Unser Wetter strahlt, wir strahlen mit. Ist ja ganz klar, wenn da die Sonne scheint, ne? Herrlich, am blauen Himmel, mit wenigen Wolken, völlig harmlos, es bleibt trocken heute. Wir haben 11 Grad in Mangelsdorf bei Jericho, 12 in Stassfurt und es arbeitet sich so langsam nach oben auf angenehme 19 Grad.
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9: Es ist 9 Uhr. Ich bin Dirk Rosenberg. Guten Tag. Es gibt wohl hinter den Kulissen einen Deal jetzt zwischen AfD und BSW um den kommenden Landtagspräsidenten. Angeblich haben sich beide Parteien geeinigt, einen AfD-Kandidaten zu wählen. Im Gegenzug bekommt das BSW einen Vizeposten. Offiziell bestätigt ist das noch nicht. Der neue Landtag kommt am 6. Oktober zusammen und an dem Tag soll dann auch der neue Landtagspräsident gewählt werden. In Stendal hat heute Nacht ein leerstehendes Wohnhaus gebrannt. Als die Feuerwehr eingetroffen ist, stand das Gebäude bereits komplett in Flammen. Verletzt ist niemand. Aktuell laufen noch die Restlöscharbeiten. Die Tangermünder Straße ist deshalb weiterhin vollgesperrt. Quedlinburgs Welterbestatus könnte in Gefahr sein. Grund ist der geplante Industriepark Morgenrot, so die Tagesschau. Das UNESCO-Welterbezentrum in Paris prüft jetzt die Pläne und hat Unterlagen angefordert. Kritisch dürften vor allem 14 Windräder mit bis zu 260 Metern Höhe sein. Die Stadt erhofft sich durch den Park rund 1000 Arbeitsplätze. Auf dem Münchner Oktoberfest ist ein Mitarbeiter eines Fahrgeschäftes tödlich verletzt worden. Der Mann ist im Gefahrenbereich des Freefall Towers Hangover von einer Gondel in voller Fahrt erwischt worden. Der Mann ist noch am Unfallort gestorben. Und das ist die gute Nachricht aus Sachsen-Anhalt. Patienten in der Uniklinik Halle profitieren jetzt von schonenderen Kieferoperationen. Ein neuer Bildroboter macht während der OP 3D-Aufnahmen, verkürzt die OP-Dauer und senkt die Strahlenbelastung. Die Universitätsmedizin hier ist deutschlandweit die erste Klinik, die das Gerät in dem Bereich einsetzt. Jetzt ist es kurz nach 9 und Sie sind auf dem aktuellsten Stand.
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0: Da haben Sie wieder eine gute Ausrede für Ihren Chef, wenn Sie jetzt erst eintrudeln. Stop and go auf der A2 Richtung Hannover zwischen Irxleben und Alleringanslieben. Haben wir schon fast den ganzen Morgen. Es dauert immer noch 30 Minuten länger hier. Und eine Vollsperrung gibt es in Stendal in der Tangermünder Straße bzw. Chaussee vom Nachtigallplatz bis zur Abfahrt Bindfelde. Hier ist die Feuerwehr im Einsatz. Blitzer stehen auf der B71 in Haldensleben statt einwärts, kurz vor der Ampelkreuzung. B87 in Plotha in beiden Richtungen hat uns Lars gemeldet. In Bernburg in der Bahnhofstraße, Höhe Martinsplatz. Zweimal in Halle, einmal in der Eislebener Straße und dann nochmal in Halle-Reideburg in der Klingenthaler Straße. In Magdeburg blitzen sie am Krückentor und in Weißenfels in der Merseburger Straße beim E-Center. Melden Sie Staus und Blitzer kostenlos unter 08000 52 58 52.
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0: Ihre Anschubenergie für die Arbeit gleich mit The Cure und Friday I'm in Love hier in der Radio Bockenmorgen Show. Schön, dass Sie bei uns sind.
1: Ja.
0: Um 9.17 Uhr.
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4: Stellen Sie sich mal eine Flagge vor. Irgendeine. Welche Form hat die? Rechteckig, werden Sie jetzt sagen. Aber das ist leider nur in 99% der Fälle richtig. Es gibt eine Ausnahme. Allerdings nur eine einzige. Die Flagge Nepals ist die einzige auf der Welt, die nicht rechteckig ist. Stattdessen sind das zwei rote Dreiecke übereinander. Abgefahren, oder? Verstehen Sie? Wegen Fahne abgefahren.
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14: Sachsen-Anhalt neu entdecken.
15: Besonders grün wird es in der Landeshauptstadt Magdeburg. Die ist eine der grünsten Städte Deutschlands. 13% der Stadtfläche bestehen hier aus Gärten und Parks. In keiner vergleichbaren Stadt gibt es zudem so viele Kleingärten wie in Magdeburg. 16.500 Parzellen bringen hier das Grün in die Stadt. Besonderes Augenmerk sind außerdem der Stadtpark und der Elbauenpark. Diese laden stets zum Entspannen im Magdeburger Grün ein.
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17: Das Wetter in Sachsen-Anhalt. Ein schöner Dienstag wartet da auf uns. Wir sehen es ja auch schon. Die Sonne strahlt mit ein paar Wolken, die heute völlig harmlos sind. Die Morgenwerte, die waren frisch, sind es auch immer noch ein bisschen so mit 12 Grad in Ladeburg bei Gommern. Sangerhausen auch 12 Grad bis maximal 19 werden es heute.
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20: Unser Bundesland zieht wieder mehr Urlauber an. Die Zahl der Gäste, Ankünfte und Übernachtungen ist im ersten Halbjahr angestiegen. Und besonders die Campingplätze konnten laut Statistischem Landesamt ein gutes Plus machen.
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0: Fahrzeugteile nach einem Unfall haben wir auf der A2 Richtung Hannover zwischen dem Rastplatz Krenberge und Lostau. Dann stockt's auf der A2 Richtung Hannover zwischen Irxleben und Allerinnersleben. Eine halbe Stunde brauchen sie länger. Und wir haben gute Nachrichten aus Stendal. Endlich ist diese Vollsperrung da weg zwischen der Tangermünder Straße bzw. Chaussee vom Nachtigallplatz bis zur Abfahrt Bindfelde. Der Feuerwehreinsatz ist durch. Blitze haben wir auf der B107 zwischen Karpen und Oranienbaum. Danke an Enrico fürs Bescheidgeben. B71 in Haldensleben statt einwärts, kurz vor der Ampelkreuzung. B87 in Plotha in beiden Richtungen. In Bernburg, Bahnhofstraße, Höhe Martinsplatz. In Magdeburg am Krückentor und in Weißenfels in der Merseburger Straße am E-Center. 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

0: fleißiges Bienchen zu einer Lieblingskollegin zu sagen, die wirklich ackert, ist cool. Ein positiver Spitzname sozusagen.
1: Mhm. Aber lustig wird's, wenn wir Spitznamen finden für Kollegen, über die gerne mal gelästert wird. So wie hier.
2: Die besten Namen für ganz besondere Kollegen. Der Bewegungsmelder. Funktioniert nur, wenn jemand vorbeigeht. Die Queen. Sie regiert ihren Bereich souverän und lässt andere immer hübsch für sich arbeiten. Das Schweizer Taschenmesser. Kann theoretisch alles. Praktisch nimmt man dann doch lieber jemand anderen. Und der Goldfisch. Wirklich interessiert. Hat aber nach 30 Sekunden dann schon wieder alles vergessen.

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12: Das Wetter für Sachsen-Anhalt. Heute mit viel Sonnenschein. Trocken bleibt es 19 Grad. Morgen mehr Wolken unterwegs bei 20 Grad. Und ab Donnerstag dann auch wieder Regen mit dabei. Es werden an die 18 Grad.
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14: Es ist 10 Uhr. Ich bin Dirk Rosenberg. Guten Tag. Ist es offenbar schon beschlossene Sache, dass wir einen AfD-Landtagspräsidenten bekommen? Es sieht jedenfalls so aus, denn laut dem ARD-Hauptstadtstudio gibt es wohl einen Deal zwischen AfD und dem BSW. Danach wird das BSW dem Kandidaten der AfD bei der Wahl im Landtag zur Mehrheit verhelfen und dann im Gegenzug selbst einen der Vertreterposten bekommen. Als Landtagspräsidentenfavorit gilt AfD-Politiker Tobias Rausch. Die Wahl ist bei der ersten Sitzung des neuen Landtags am 6. Oktober. Das Sozialministerium in Magdeburg warnt vor einem Kollaps in der Pflege hier in Sachsen-Anhalt. Bis 2035 werden rund 24.000 neue Fachkräfte gebraucht, schreibt die Mitteldeutsche Zeitung. Grund sind die alternde Bevölkerung und die Rentenwelle bei den Pflegekräften. Für zwei, die aufhören, kommt nur einer nach, heißt es. Schon jetzt können die Heime Plätze nicht besetzen, weil das Personal fehlt. In der Europäischen Union werden immer mehr E-Autos neu zugelassen. Im vergangenen Jahr hatte jeder sechste neue Pkw einen reinen Elektroantrieb. Das sind 17,3%. Der Anteil ist damit so hoch wie noch nie zuvor. Spitzenreiter ist Dänemark. Deutschland liegt mit 19,1% knapp über dem EU-Schnitt. Ausgerechnet bei der Fußball-Weltmeisterschaft sind die Zuschauer mit Werbung für ungesunde und riskante Produkte überflutet worden. Ein Forschungsteam hat in den Live-Bildern aller Spiele fast 100.000 Firmenlogos gezählt, oft für Alkohol, Glücksspiel, Kryptowährungen oder ungesunde Lebensmittel. Im Schnitt taucht alle 6,7 Sekunden solch ein Logo auf. Jetzt ist es kurz nach 10 und Sie sind auf dem aktuellsten Stand.
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12: Fahrzeugteile auf der A2 in Richtung Hannover zwischen Rastplatz Krähenberger und Lostau und Blitzer. Auf der B107 zwischen Karpen und Oranienbaum. Vielen Dank, Enrico. B71 Haltensleben stadteinwärts kurz vor der Ampelkreuzung. In Plotha beide Richtungen auf der B87. Bernburg Bahnhofstraße Höhe Martinsplatz. In Magdeburg auf dem Krökentor und Weißenfels Merseburger Straße am E-Center. 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
12: Allen, die heute Geburtstag haben, herzlichen Glückwunsch. Hat auch Bilbo Beutlin, der Hobbit aus Herr der Ringe. Feiern können wir das ja sehr angenehm, indem wir was essen, denn das machen ja die Hobbits auch besonders gern. Also hauen Sie ruhig rein beim zweiten oder beim dritten Frühstück und genießen Sie dazu die beste Musik für Sachsen-Anhalt von Vanessa Carlton. Wunderschöne Nummer aus den 90ern habe ich gleich für Sie. 1000 Miles nach Europe und The Final Countdown. Schönen Dienstag.

Immer schön, wenn man kleinen Geheimnissen auf die Spur kommt. Letzte Woche hat mich meine Frau Caro vom Bahnhof in Kalbe abgeholt. Und da sind wir so durch die Stadt gefahren und an vielen Häusern waren rote Ballons. Die sind mir aufgefallen, hängen da so aus den Fenstern raus oder von Balkons runter. Und ich habe mich gefragt, was soll das? Warum hängen die da? Ne? Die Lösung ist aber ganz einfach. Es sind freie Wohnungen. Wenn Sie da also jetzt eine Gegend besuchen, die Ihnen gefällt, ein Haus sehen, das Ihnen sympathisch ist, genau da, wo so ein roter Ballon aus dem Fenster hängt, da könnten Sie einziehen. Ist auch mal schön, wenn man da so ein bisschen durch die Gegend geht, ein bisschen spazieren geht und dann sagt, ach ja, hier würde ich mich wohlfühlen. Ne? Coole Idee, um Mietinteressenten zu finden, finde ich. Und lustig sieht's auch noch aus. Radio Brocken hier, schönen Dienstag. Mit der Bestmusik für Sachsen-Anhalt, gleich die Common Linnets. Und hier Nick Kamen, die 90er, Promise Myself.

0: Radio Brocken hier. Einen schönen Dienstag, gleich Michael Schulte und 5am, das Beste von heute.
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4: Die Stadt Alsleben war mal bekannt als echte Zuckerstadt. In den 80ern wurden hier über 800 Tonnen Zucker am Tag produziert.
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0: Das Wetter für Sachsen-Anhalt. Heute mit ein bisschen Sonne. Trocken bleibt es. 19 Grad.
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0: Fahrzeugteile auf der A2 in Richtung Hannover zwischen dem Rastplatz Krähenberger und Lostau und eine Ölspur. Haben wir auf der B189 in der Börde zwischen Erxleben und Osterburg. Blitzer. B107 zwischen Karpen und Oranienbaum. B71 Haldensleben stadteinwärts, kurz vor der Ampel. B187 Plotha, beide Richtungen. B in Bernburg, Bahnhofstraße, Höhe Martinsplatz, Magdeburg am Krückentor. Und in Weißenfels, Merseburger Straße, am Supermarkt steht noch einer. 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
0: 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Den 80er von Phil Collins und Philip Bailey. 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

Radio Brocken hier am Dienstag. Gleich weiter mit den besten 80ern. Ich habe für Sie Kate Bush und Running Up That Hill aus den 90ern, Matho und You Never Walk Alone. Und das Beste von heute, das gibt's natürlich auch noch. New

0: Religion von Bibi Rexha und Faithless.
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0: Wir gucken aufs Wetter für heute. Ja, das macht doch richtig Spaß. Ne? Die Sonne ist zurück. Es bleibt heute trocken. Die Temperaturen gehen bis 19 Grad rauf. Da haben wir noch ein bisschen Weg in Siegersleben. Bei Eisleben haben wir nämlich gerade erst 14 gemessen. In Arneburg ebenfalls 14. Morgen wird es erstmal neblig. Tagsüber ist es dann meist bewölkt bei Temperaturen bis 20 Grad. Und ab Donnerstag dann auch wieder regnerischer. Es werden dann an die 18 Grad.
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9: Es ist 11 Uhr. Ich bin Dorothee Oster. Guten Tag. Der Chemiekonzern Evonik baut massiv Stellen ab. 3.200 Jobs sollen wegfallen, die Mehrheit davon in Deutschland. Das hat das Unternehmen heute in Essen mitgeteilt. Bereits vor anderthalb Wochen hatte Evonik die Schließung des Standortes Bitterfeld in Sachsen-Anhalt angekündigt. Dort soll die Produktion nächstes Frühjahr eingestellt werden. Rund 40 Beschäftigte sind betroffen. Es gibt wohl hinter den Kulissen einen Deal zwischen AfD und BSW um den kommenden Landtagspräsidenten in Sachsen-Anhalt. Angeblich haben sich beide Parteien geeinigt, einen AfD-Kandidaten zu wählen. Im Gegenzug bekommt das BSW einen der Vizeposten. Offiziell bestätigt ist das aber noch nicht. Der neue Landtag kommt am 6. Oktober zusammen. An dem Tag soll der neue Landtagspräsident gewählt werden. In Stendal hat heute Nacht ein leerstehendes Wohnhaus gebrannt. Als die Feuerwehr eingetroffen ist, stand das Gebäude bereits komplett in Flammen. Verletzt ist niemand. Die Restlöscharbeiten liefen auch noch heute Morgen. Die Tangermünder Straße war deswegen voll gesperrt. Porsche-Fahrer sammeln mit Abstand am häufigsten Punkte in Flensburg. Das zeigt eine Auswertung des Vergleichsportals Verivox anhand von Versicherungsdaten seiner Nutzer. Porsche-Fahrer fallen demnach 71% häufiger auf als der Durchschnitt. Dahinter folgen Range Rover und Tesla-Fahrer, aber auch BMW und Audi-Fahrer sind überdurchschnittlich oft vertreten. Jetzt ist es kurz nach 11 und Sie sind auf dem aktuellsten Stand.
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0: A14 in Richtung Dresden, die Ausfahrt Magdeburg-Reform. Hier liegen Reifenteile, vorsichtig fahren. Dann Holzteile auf der A2 in Richtung Berlin zwischen Magdeburg-Kannenstieg und Zentrum. Eine Ölspur auf der B189 in der Altmark zwischen Erxleben und Osterburg. Und dann haben wir noch Blitzer, B87, Plotha, beide Richtungen. B107 zwischen Karpen und Oranienbaum. Bernburg Bahnhofstraße am Martinsplatz. Am Ortseingang Krüden Richtung Seehausen. Magdeburg-Krökentor, maximal 30 sind erlaubt. Und Weißenfels-Merseburger Straße am Supermarkt. Melden Sie Staus und Blitzer kostenlos unter 08000 52 58 52.
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0: Und mit der besten Musik für Sachsen-Anhalt im Büro, am Lenkrad ihres 40-Tonners und auch im Geschäft, wenn sie gerade beim Aufräumen sind. Ich habe gleich für Sie
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0: Die beste. Moment. So ist, haben wir aber nicht gewettet. Ich habe gleich für Sie Engel 07 von Hubert K. Ich muss es hier erstmal alles wieder so hinschieben, wie es eigentlich auch sein sollte. So, wenn Computer selber denken, ist immer doof, ne? Und dann spiele ich Ihnen den hier, das ist Metcon und Glow. Viel Spaß.

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0: Radio Bocken hier, schönen Dienstag, gleich mit Savage Garden, den 90ern, To the Moon and Back, und ich habe alle Farben mit dem Besten von heute, Flowers für Sie.
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0: Das Wetter für Sachsen-Anhalt heute am Dienstag mit Sonne. Trocken bleibt es auch, Temperaturen bis 19 Grad.
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0: Holzteile auf der A2 in Richtung Berlin zwischen Magdeburg-Kannenstieg und Zentrum. Dann haben wir Reifenteile auf der A14 in Richtung Dresden in der Abfahrt Magdeburg-Reform. Eine Ölspur auf der B189 in der Altmark zwischen Erxleben und Osterburg und Blitzer. B87 Plotha, beide Richtungen. B107 zwischen Karpen und Oranienbaum. in Bernburg Bahnhofstraße am Martinsplatz, Ortseingang Krüden Richtung Seehausen, in Magdeburg Krückentor bei Tempo 30 und geblitzt wird auch in Weißenfels in der Merseburger Straße am Supermarkt. 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

0: gucken Sie sich mal um, jetzt im Büro oder bei Ihnen auf der Baustelle. Wie nennen Sie denn Ihre Kollegen, die da gerade um Sie rum sind? Beim Vornamen oder haben die vielleicht ganz spezielle Spitznamen? Ne? Wir haben die besten für Sie mal rausgesucht und vielleicht erkennen Sie da ja den einen oder anderen wieder.
1: Die besten Namen für ganz besondere Kollegen. Der Bewegungsmelder. Funktioniert nur, wenn jemand vorbeigeht. Die Queen. Sie regiert ihren Bereich souverän und lässt andere immer hübsch für sich arbeiten. Das Schweizer Taschenmesser. Kann theoretisch alles. Praktisch nimmt man dann doch lieber jemand anderen. Und der Goldfisch. Wirklich interessiert. Hat aber nach 30 Sekunden dann schon wieder alles vergessen.
0: Welche Spitznamen haben denn Ihre Kollegen? Gern her als WhatsApp-Sprachnachricht zu uns, zu Radio Brocken 0345 20 44 300. Jetzt bei uns Welshly Arms.

0: 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Mittagspause kommt so langsam in Sicht. 11:55 haben wir es ja schon. Und nach 12 bei uns natürlich Ihre Lieblingssongs aus den 80ern von David Bowie. Ich habe die 90er, Ugly Kid Joe und Cats in the Cradle und das Beste von heute von Katy Perry für Sie. Das ist die beste Musik für Sachsen-Anhalt hier bei Radio Brocken.
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7: Das Wetter für Sachsen-Anhalt, sehr freundlich heute. Die Sonne ist heute öfter mal draußen und es bleibt auch trocken bei Temperaturen bis 19 Grad. Morgen erstmal Frühnebel, dann ist es aber meistens sonnig bis 21 Grad und am Donnerstag, da gibt es auch ein bisschen Regen, zwischendurch 17 Grad.
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9: Es ist 12 Uhr. Ich bin Dorothee Oster. Guten Tag. Fast jede zweite Notaufnahme in Deutschland ist überlastet. Das zeigt eine bundesweite Befragung der Deutschen Gesellschaft für Notfallmedizin. Mehrere Kliniken haben sogar eine kritische Überlastung gemeldet. Der Verband warnt, in solchen Fällen ist die Sicherheit der Patienten gefährdet. Als Hauptgründe gelten fehlende Betten auf den Stationen und Personalmangel. Der Chemiekonzern Evonik baut massiv Stellen ab. 3.200 Jobs sollen wegfallen, die Mehrheit davon in Deutschland. Das hat das Unternehmen jetzt mitgeteilt. Bereits vor anderthalb Wochen hatte Evonik die Schließung des Standortes Bitterfeld in Sachsen-Anhalt angekündigt. Dort soll die Produktion nächstes Frühjahr eingestellt werden. Rund 40 Beschäftigte sind betroffen. In der EU werden immer mehr E-Autos neu zugelassen. Im vergangenen Jahr hatte jeder sechste neue Pkw einen reinen Elektroantrieb. Das sind 17,3%. Der Anteil ist damit so hoch wie nie zuvor. Spitzenreiter ist Dänemark. Deutschland liegt mit knapp 19,1% knapp über dem EU-Schnitt. Auf dem Münchner Oktoberfest ist ein Mitarbeiter eines Fahrgeschäftes tödlich verletzt worden. Der Mann ist im Gefahrenbereich des Freefall Towers Hangover von einer Gondel in voller Fahrt getroffen worden. Der Mann ist noch am Unfallort gestorben. Jetzt ist es kurz nach 12 und Sie sind auf dem aktuellsten Stand.
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7: A36 Richtung Braunschweig zwischen Quedlinburg-Mitte und Thale ist ein brennendes Auto auf der Autobahn. Bitte seien Sie da schön vorsichtig. Es gibt auch eine Sperrung. Umleitung ist eine gute Idee. Holzteile liegen auf der A2 in Richtung Berlin zwischen Magdeburg-Kannenstieg und Zentrum. Reifenteile auf der A14 in Richtung Dresden in der Abfahrt Magdeburg-Reform und eine Ölspur auf der B189 in der Altmark zwischen Erxleben und Osterburg. Die Blitzer, B107 zwischen Karpen und Oranienbaum in Bernburg, Bahnhofstraße am Martinsplatz, am Ortseingang Krüden Richtung Seehausen, Magdeburg am Krückentor bei Tempo 30 und geblitzt wird auch in Weißenfels, Merseburger Straße am Supermarkt. Melden Sie Staus und Blitzer kostenlos unter 08000 52 58 52.
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7: Schöne Dienstagmittagspause mit der besten Musik für Sachsen-Anhalt. Die habe ich gleich von Teddy Swims, das Beste von heute, Bad Dreams, nach dem besten 80er. Jetzt von Annie Motion, hier mit iEngineer bei Radio Brocken.

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Also wenn es draußen wieder früher dunkel wird und auch nicht mehr so warm, ne, dann breitet sich so eine schöne Gemütlichkeit zu Hause aus. Heißer Tee, Kuscheldecke und ein Buch. Das sind die perfekte Kombi, finde ich jedenfalls. Und für alle Krimi-Fans, falls sie dann noch neuen Lesestoff suchen, da gibt's was aus dem Harz. Das Brocken-Menetheke, das schlägt dabei einen geografisch sehr weiten Bogen von Quedlinburg und Aschersleben bis in die Ukraine. Können Sie ja mal ausprobieren. Gibt's nämlich jetzt im Buchhandel. Radio Brocken, schönen Dienstag. Die beste Musik für Sachsen-Anhalt mit Ugly Kid Joe gleich nach.

0: Radio Brocken hier, gleich die besten 80er. Fleetwood Mac habe ich für Sie, Little Eyes, die 90er. Von Mike Mechanics gibt's Another Cup of Coffee. Und Regard mit Ride It, das und mehr gleich.
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0: Viel Sonne können wir heute genießen. Das Wetter ist sehr freundlich und trocken bleibt es auch bei Temperaturen bis 19 Grad.
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0: Holzteile auf der A2 in Richtung Berlin zwischen Magdeburg-Hannenstieg und Zentrum. Und die A36 ist in Richtung Braunschweig gesperrt zwischen Quedlinburg-Mitte und Thale wegen eines brennenden Fahrzeugs. Die Feuerwehr ist dort im Einsatz. Die Blitzer B107 zwischen Karpen und Oranienbaum am Ortseingang Krüden Richtung Seehausen. In Magdeburg am Krökentor bei Tempo 30 und Weißenfels-Merseburger Straße am Supermarkt. 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

0: Radio Bocken hier, schönen Dienstag, gleich weiter mit Ihren Lieblingssongs. Bruno Mars, Locked Out of Heaven habe ich für Sie, aus den 90ern, Experience, Never Ending Dream und Kamrat, Hug Yourself, das Beste von heute, gleich mehr.
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4: Freundliches Wetter heute an unserem Dienstag. Die Sonne scheint häufig bei Temperaturen bis 19 Grad. Morgen früh erstmal Nebel, aber der löst sich auf und dann wird es ein sonniger Tag bis 21 Grad. Am Donnerstag zwischendurch auch mal ein bisschen Regen dabei, 17 Grad.
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7: Es ist 13 Uhr. Ich bin Dorothee Oster. Guten Tag. Fast jede zweite Notaufnahme in Deutschland ist überlastet. Das zeigt eine Umfrage der Deutschen Gesellschaft für Notfallmedizin. Am Stichtag Anfang Juni waren 45% der Notaufnahmen überbelegt, mehr als 5% sogar kritisch überlastet. Verbandspräsident Pinn warnt, dass dadurch die Patientensicherheit gefährdet sein kann. Als Gründe nennen die Kliniken fehlende Betten und unbesetzte Stellen bei Ärzten und Pflegekräften. Das endgültige Ergebnis der Landtagswahl in Sachsen-Anhalt steht fest. Der Landeswahlausschuss hat es bestätigt und es weicht nur minimal vom vorläufigen Ergebnis ab. Die Sitzverteilung bleibt unverändert. Stärkste Kraft ist die AfD mit 43,8% vor CDU und SPD. Die FDP ist nicht mehr im Landtag vertreten. Laut Landeswahlleiterin Diekmann lief die Wahl ohne nennenswerte Störungen ab. Zollfahnder haben bei Düsseldorf eine illegale Zigarettenfabrik ausgehoben. Bei den Durchsuchungen sind 21 Personen festgenommen worden, so Zoll- und Staatsanwaltschaft. Die Gruppe soll seit Mai im großen Stil Zigaretten produziert, dann in gefälschte Markenverpackungen gefüllt und unversteuert auf dem Schwarzmarkt verkauft haben. Porsche-Fahrer sammeln mit Abstand am häufigsten Punkte in Flensburg. Das zeigt eine Auswertung des Vergleichsportals Verivox anhand von Versicherungsdaten seiner Nutzer. Porsche-Fahrer fallen demnach 71% häufiger auf als der Durchschnitt. Dahinter folgen Range Rover und Tesla-Fahrer. Auch BMW und Audi-Fahrer sind überdurchschnittlich vertreten. Jetzt ist es kurz nach eins und Sie sind auf dem aktuellsten Stand.
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4: Unfall auf der A14 in Richtung Dresden zwischen Tangerhütte und Kollwitz und es wird aufgeräumt. Auf der A36 Richtung Braunschweig zwischen Quedlinburg-Mitte und Thale. Da hat ein Fahrzeug gebrannt. Aktuell ist nur die rechte Spur frei. 5 Kilometer Stau haben wir, 30 Minuten dauert es für Sie länger. Die Blitzer in Dessau, Köthener Straße stadteinwärts, Haltensleben, Magdeburger Straße stadteinwärts, am Ortseingang Krüden Richtung Seehausen, in Tangermünde, Herener Straße stadtauswärts und am Ortseingang Wernigerode aus Richtung Benzingerode. Melden Sie Staus und Blitzer kostenlos unter 08000 52 58 52.
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4: Schönen Dienstag wünsche ich und habt die beste Musik für Sachsen-Anhalt für Sie. Jetzt das Beste von heute. Hier ist Hug Yourself bei Radio Brocken von Kamra.

0: O-Zapft ist, heißt es im Moment nicht nur in München. Bei der Wiesn ist ja gerade eröffnet worden. Feiern können wir hier bei uns in Sachsen-Anhalt mindestens genauso gut. 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Diesen Freitag geht es los. Und wenn Sie dahin wollen, dann einfach jetzt anrufen 0345 20 44 300 und schön mitfeiern.
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0: Radio Bock mir. Schönen Dienstag gleich mit Taylor Dane. Da geht's richtig ab. Die besten 80er, Tell It To My Heart.
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0: Freundliches Wetter heute mit viel Sonnenschein. Trocken bleibt es, 19 Grad.
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18: Zeitz verwandelt sich am Tag der Deutschen Einheit in eine begehbare Stadtoper. Am Abend können Besucher durch Gassen und Höfe wandern und dabei Musik und Stimmen erleben. Dieses Projekt mit dem Titel Stimmen haben Bürgervereine und Künstler gemeinsam auf die Beine gestellt.
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0: Unfall auf der A14 in Richtung Dresden zwischen Tangerhütte und Kolbitz und es wird gerade aufgeräumt. Auf der A36 Richtung Braunschweig zwischen Quedlinburg-Mitte und Thale nach einem Fahrzeugbrand. Aktuell ist nur die rechte Spur frei. 5 Kilometer Stau haben wir, dauert 30 Minuten für Sie länger. Die Blitzer in Dessau-Köthener Straße stadteinwärts, Haldensleben, Magdeburger Straße stadteinwärts, Ortseingang Krüden Richtung Seehausen, in Tangermünde Herener Straße stadtauswärts und am Ortseingang Wernigerode aus Richtung Benzingerode steht noch ein Blitzer. 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

0: Also, wenn ich mal einen Spitznamen höre, ja, dann weiß ich schon vorher, da ist ein Kollege, der will was von mir und das mag ich nicht unbedingt machen. Ne? Wie ist denn das bei Ihnen? Haben Sie einen Spitznamen auf Arbeit oder haben Ihre Kollegen welche? Wir haben uns da mal welche angeguckt, die eher eine Beschreibung sind. Nicht immer ein Kompliment, aber sehr lustig.
1: Die besten Namen für ganz besondere Kollegen. 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
1: Die Powerbank ist grundsätzlich leer, wenn man sie wirklich braucht. 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Wenn es wirklich darauf ankommt, versagt ihr auf ganzer Linie.
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0: In den Nachmittag geht's gleich mit Lucy Militza und den besten 80ern von Elton John. R.E.M. und Losing My Religion aus den 90ern und das Beste von heute kommt von Taylor Swift. Musik für Sachsen-Anhalt. Gleich mehr davon.
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4: So ein schöner, sonniger Nachmittag in Sachsen-Anhalt. Es gibt nur so ein paar Dekowolken auf dem Radio Brocken Wetterradar. 17 Grad haben wir in Wilsleben bei Aschersleben, 18 Grad sind es in Gentin. Der Wettertrend für Sachsen-Anhalt bleibt auch morgen noch mal so freundlich bei um die 20 Grad. Es regnet dann erst am Donnerstag wieder.
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6: Es ist 14 Uhr. Ich bin Dorothee Oster. Guten Tag. Fast jede zweite Notaufnahme in Deutschland ist überlastet. Das zeigt eine bundesweite Befragung der Deutschen Gesellschaft für Notfallmedizin. Mehrere Kliniken haben sogar eine kritische Überlastung gemeldet. Der Verband warnt, in solchen Fällen ist die Sicherheit der Patienten gefährdet. Als Hauptgründe gelten fehlende Betten auf den Stationen und enormer Personalmangel. Der Chemiekonzern Evonik baut massiv Stellen ab. Mehr als 3000 Jobs sollen wegfallen und die Mehrheit davon in Deutschland. Das hat das Unternehmen heute in Essen mitgeteilt. Bereits vor anderthalb Wochen hatte Evonik die Schließung des Standortes Bitterfeld hier bei uns in Sachsen-Anhalt angekündigt. Dort soll die Produktion nächstes Frühjahr eingestellt werden. Rund 40 Beschäftigte sind davon betroffen. Haushalte in Deutschland müssen sich auf höhere Heizkosten einstellen. Das zeigt der neue Heizspiegel einer gemeinnützigen Beratungsgesellschaft für dieses Jahr. Besonders Heizöl und Holzpellets werden demnach teurer. Für eine 70 Quadratmeter Wohnung steigen etwa die durchschnittlichen Heizölkosten um rund ein Viertel auf knapp 1.200 Euro im Jahr. Bei Erdgas gibt es dagegen eine leichte Entlastung. Und das ist die gute Nachricht aus Sachsen-Anhalt. Patienten in der Uniklinik Halle profitieren jetzt von schonenderen Kieferoperationen. Ein neuer Bildroboter macht während der OP 3D-Aufnahmen, verkürzt die OP-Dauer und senkt die Strahlenbelastung. Die Unimedizin ist deutschlandweit die erste Klinik, die das Gerät jetzt einsetzt. Jetzt ist es kurz nach zwei und Sie sind auf dem aktuellsten Stand.
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4: Gerade hat sich ein Unfall auf der A9 Richtung Berlin ereignet. Direkt in der Ausfahrt Coswig hat es gekracht. Die Polizei ist gerade noch unterwegs dahin. Außerdem laufen Aufräumarbeiten auf der A36 Richtung Braunschweig zwischen Quedlinburg-Mitte und Thale nach einem Fahrzeugbrand. Da ist momentan nur die rechte Spur frei. Blitzer stehen in Dessau auf der Köthner Straße stadteinwärts. Haldensleben Magdeburger Straße stadteinwärts. Am Ortseingang Krüden wird Richtung Seehausen geblitzt, in Tangermünd in der Herener Straße stadtauswärts und am Ortseingang Wernigerode aus Benzingerode kommend. Melden Sie Staus und Blitzer gerne kostenlos unter 08000 52 58 52. Gute Fahrt!
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4: Schöne Dienstag! Wir stoßen heute zusammen auf dieses schöne Wetter an. Mit der Weinkönigin Saale Unstrut. Die hat große Ambitionen. Die will auch Deutschlands Weinkönigin werden. Und das wird sie nur mit Skills, an denen sich die meisten von uns zu Hause die Zähne ausbeißen würden. Sie hören's in einer Viertelstunde. Dazu gießen wir heute Nachmittag auch immer die beste Musik für Sachsen-Anhalt nach. Elton John haben wir gleich mit dabei. Take That spielen wir Ihnen. Und wir starten mit Roxette.

Auf diesen Song haben die Fans vergeblich gewartet. In Manchester beim Take That Konzert, wo wir sie hingebracht haben mit Radio Brocken Stars for Free on Tour. Haben Take That nicht gespielt, The Flood. Aber dafür läuft's ja hier bei uns am Nachmittag.

0: Sie sieht wunderschön aus, hat ganz tolle Kleider an und hat aber auch wirklich was auf dem Kasten. Und damit ist nicht Taylor Swift gemeint, sondern unsere Sachsen-Anhalter Weinkönigin. Hier ist Radio Brocken. Paula Löber ist schon Weinkönigin von Saale und Strutt. Sie will aber auch die deutsche Weinkönigin werden. Samstag ist Finale. Und da muss er echt ganz schön was drauf haben. Du musst zum Beispiel, Paula, Weine blind erkennen.
1: Man bekommt Weine vorgesetzt und man sollte dann die Rebsorte und auch das Anbaugebiet erkennen. Zum Beispiel ein Riesling, den gibt es natürlich, das wird sehr schwer in allen Anbaugebieten. Sehr prominent dafür sind Rheingau, Rheinhessen beispielsweise oder für uns Saale Unstrut, Weißburgunder, Müller-Thurgau, sodass man da nach Ausschlussverfahren einfach dann versucht zu gehen, ja.
0: Wow. Ich krieg mit Ach und Krach raus, ob es ein süßer oder ein trockener Wein ist. Da brauchst du schon wirklich besondere Geschmacksknospen. Und vermutlich auch im Vorfeld viel Übung. Paula wird uns nachher noch ein paar Tipps geben, wie wir beim nächsten Weinabend mit Freunden auch glänzen können. Klugscheißerwissen aus der Flasche. Zum Feierabend heute in der Radio Brocken Nachmittagsshow.

0: Die beste Musik für Sachsen-Anhalt, für Ihren Nachmittag. Das ist Radio Brocken in der nächsten halben Stunde mit Dead or Alive. Matthew Wilder auch dabei aus den 80ern. Und das Beste von heute kommt von Michael Schulte.
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0: Mit viel Sonne geht's heute durch den Dienstag bei bis zu 20 Grad.
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15: Sachsen-Anhalt hat ab jetzt einen digitalen Pflegeplatzfinder. Per App oder Website können Pflegebedürftige und Angehörige freie Kurz- und Langzeitpflegeplätze in der Nähe finden, inklusive Kontaktdaten der Einrichtungen. Die bisherige, oft zeitaufwendige Telefonsuche soll damit entfallen. Einrichtungen müssen ihre Kapazitäten künftig regelmäßig melden. Sachsen-Anhalt ist damit nach Nordrhein-Westfalen das zweite Bundesland mit solch einem Angebot. Dirk Rosenberg, Radio Brocken, Halle.
18: Update für die sogenannte Magde-App, die App für die Stadt Magdeburg. Nutzer finden jetzt auch Umfragen und Termine der Verwaltung direkt in der App. Auch die Barrierefreiheit ist verbessert worden. Es gibt eine Vorlesefunktion, eine größere Schrift und mehr Farben. Die App ist kostenlos und in allen App-Stores erhältlich. Conny Bohls, Radio Brocken, Magdeburg.
20: Das ist die gute Nachricht aus Sachsen-Anhalt. Wer am Tag der Deutschen Einheit durch Zeitz spaziert, erlebt die Stadt wie noch nie. Bürger, Vereine und Künstler verwandeln die Innenstadt in eine begehbare Stadtoper. Am Abend des 3. Oktober können Besucher beim Projekt stimmen, ihren eigenen Weg durch Gassen, Höfe und Marktplätze wählen. Jeder hört und sieht dabei etwas anderes. Ziel ist das ehemalige Areal der Zekiwa Kinderwagenfabrik, heute saniert und Sitz von Stadtarchiv und Forschungswerkstatt. Franziska Kündiger, Radio Brocken, Zeitz.
0: Mehr Nachrichten von unseren Sachsen-Anhalt-Reportern gibt's um 3:30.
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0: Stau auf der A2 Richtung Berlin zwischen Allerengersleben und Bornstedt in der Baustelle. 8 Kilometer sind es mittlerweile, über eine halbe Stunde dauert es länger. Es staut sich auch in der Gegenrichtung zwischen Irxleben und Bornstedt in der Baustelle. Da brauchen Sie auch 30 Minuten länger. Dann Unfall auf der A9 Richtung Berlin in der Auffahrt Coswig hat es gekracht. Aufräumarbeiten laufen auf der A36 Richtung Braunschweig zwischen Quedlinburg-Mitte und Thale. Da hat ein Auto gebrannt. Die rechte Spur ist nur frei. Und in Dessau auch gerade Unfall reingekommen auf der B184 direkt auf der Bahnhofsbrücke. Die Polizei regelt hier momentan noch den Verkehr. Neuester Blitzer steht am Ortseingang Wernigerode aus Benzingerode kommend. 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
0: Wer mit Radio Brocken durch den Tag geht, weiß mehr. Sie lassen in Zukunft sogar Geografielehrer alt aussehen. Flaggenklugscheißer wissen in einer Viertelstunde.
21: Die

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0: Die beste Musik für Ihren Dienstagnachmittag. Radio Brocken bringt Sie perfekt durch den Arbeitstag. Auch mit den besten 80ern, gleich von Laura Branigan. Vorher Klugscheißerwissen, bei dem selbst die erfahrensten Geografielehrer richtig große Augen machen.
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3: Stellen Sie sich mal eine Flagge vor. Irgendeine. Welche Form hat die? Rechteckig, werden Sie jetzt sagen. Aber das ist leider nur in 99% der Fälle richtig. Es gibt eine Ausnahme. Allerdings nur eine einzige. Die Flagge Nepals ist die einzige auf der Welt, die nicht rechteckig ist. Stattdessen sind das zwei rote Dreiecke übereinander. Abgefahren, oder? Verstehen Sie? Wegen Fahne abgefahren.
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0: Schönen Nachmittag. Radio Brocken ist an Ihrer Seite mit der besten Musik für Sachsen-Anhalt. Die besten 80er von Paul Simon in der nächsten halben Stunde. Coole 90er dabei, OMD zum Beispiel, Pandora's Box und das Beste von heute. Leonie hat sich mit Callum Scott zusammengetan und Stay gebastelt. Richtig coole Nummer geworden. Auch dabei nach um drei.
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0: 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Ein herrlicher Nachmittag ist das in Sachsen-Anhalt. So viel Sonne auf dem Radio Brocken Wetterradar. Nur harmlose Wolken ziehen durch. 18 Grad haben wir in Micheln bei Köthen.

0: und 17 in Bad Bibra. Der Wettertrend für Sachsen-Anhalt bleibt morgen auch nochmal freundlich. Regen erst ab Donnerstag wieder.
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3: Es ist 15 Uhr. Ich bin Dorothee Oster. Guten Tag. Fast jede zweite Notaufnahme in Deutschland ist überlastet, zeigt eine Umfrage der Deutschen Gesellschaft für Notfallmedizin. Am Stichtag Anfang Juni waren 45% der Notaufnahmen überbelegt, mehr als 5% sogar kritisch überlastet. Verbandspräsident Pinn warnt, dass dadurch die Patientensicherheit gefährdet sein kann. Als Gründe nennen die Kliniken fehlende Betten und unbesetzte Stellen bei Ärzten und Pflegekräften. Das endgültige Ergebnis der Landtagswahl in Sachsen-Anhalt steht fest. Der Landeswahlausschuss hat es bestätigt und es weicht nur minimal vom vorläufigen Ergebnis ab. Die Sitzverteilung bleibt unverändert. Stärkste Kraft war die AfD mit 43,8% vor CDU und SPD. Die FDP ist nicht mehr im Landtag von Sachsen-Anhalt vertreten. Laut Landeswahlleiterin Diekmann lief die Wahl ohne nennenswerte Störungen. Die 505. Eisleberwiese ist gestern Abend zu Ende gegangen und die Polizei zieht eine positive Bilanz. 29 Straftaten sind registriert worden, im Vorjahr waren es 35. Die meisten davon waren Körperverletzungen, dazu kommen noch 4 Anzeigen wegen Widerstands gegen Polizisten und 2 Verfahren wegen verfassungsfeindlicher Symbole. Bei Waffenkontrollen sind die Beamten 3-mal fündig geworden. Porsche-Fahrer sammeln mit Abstand am häufigsten Punkte in Flensburg. Das zeigt jetzt eine Auswertung des Vergleichsportals Verivox anhand von Versicherungsdaten seiner Nutzer. Porsche-Fahrer fallen demnach 71% häufiger auf als der Durchschnitt. Dahinter kommen dann Range Rover und Tesla-Fahrer. Und das ist die gute Nachricht aus Sachsen-Anhalt. Kinder in Osterweddingen bekommen einen neuen Schulcampus mit Grundschule, Sporthalle, Kita und Hort. Das Land fördert den Neubau mit gut 20 Millionen Euro. Baubeginn ist nächstes Jahr. Jetzt ist es kurz nach 3 und Sie sind auf dem aktuellsten Stand.
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0: Es gab einen Unfall auf der A2 Richtung Berlin zwischen Eilsleben und Bornstedt auf der rechten Spur. 10 Kilometer Stop and Go hier, dauert eine gute halbe Stunde länger. Es staut sich auch in der Gegenrichtung Hannover zwischen dem Kreuz Magdeburg und Bornstedt in der Baustelle. Da dauert sogar 40 Minuten länger. Wir empfehlen die weiträumige Umleitung über die A36 bis Braunschweig. Auf der gibt es aber auch momentan Aufräumarbeiten. Zwischen Quedlinburg-Mitte und Thale, da hat ein Fahrzeug gebrannt, da ist die rechte Spur nur frei. Und noch ein Unfall auf der B184 in Dessau, direkt auf der Bahnhofsbrücke hat es gekracht. Die Polizei regelt hier den Verkehr. Blitzer stehen in Dessau, Köthner Straße, Haldensleben, Magdeburger Straße, dann in Magdeburg auch auf der Erich-Weiner Straße am Kulturhaus, hat der Dirk gemeldet, dankeschön. Tangermünde, Herener Straße im Blitzer und am Ortseingang Wernigerode aus Benzingerode kommend. Melden Sie Staus und Blitzer gerne kostenlos unter 08000 52 58 52. Gute Fahrt.
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0: 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Kollegentypen, die jeder auf Arbeit wiedererkennt. Gucken Sie in einer Viertelstunde mal, welche Ihrer Kollegen auf die Beschreibung passen. Und die beste Musik für Sachsen-Anhalt gibt's on top. Wir starten mit Phil Collins.

0: leicht unkontrollierbares Zucken im Po, sogar wenn Sie sitzen auf Ihrem Bürostuhl. Das macht unsere Musik mit Ihnen. Machen Sie sich einen schönen Nachmittag. Ich bin Lucy Mielitzer.
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0: Der Frühdienst ist schon über alle Berge. Sie halten fleißig mit ihren späten Kollegen die Stellung. Und gleich werfen sie dem einen oder anderen vielleicht einen verstohlenen, grinsenden Blick zu, so von der Seite. Hier ist Radio Brocken mit den Kollegentypen, die jeder kennt. Spitznamen im Job, die charmant klingen, aber messerscharf sitzen.
1: Die besten Namen für ganz besondere Kollegen. Der WLAN-Router ist zwar da, aber die Verbindung zum Team fehlt. Oder der hier, E.T.
2: E.T.
1: will die ganze Zeit einfach nur nach Hause.
2: Zu Hause.
1: Pizza Margarita.
3: Ja, ja, ja.
1: Hat aber nichts drauf.
4: Schöne Scheiße.
1: Und der Panda. Sieht sympathisch aus, aber produktiv hat ihn noch niemand gesehen.

0: Da geht's ganz soft in den Feierabend. Kommen Sie gut nach Hause, wenn es schon soweit ist. Ansonsten kommen Sie gut durch die Arbeit. Radio Brocken ist für alle da. Mit motivierender, bester Musik für Sachsen-Anhalt. Depeche Mode haben wir gleich mit dabei. Enjoy the Silence. Außerdem Pat Benatar aus den 80ern am Start. Und das Beste von heute unter anderem von Felix Jähn.
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0: Dieses Wetter heute macht so Spaß. So viel Sonne in Sachsen-Anhalt bei um die 20 Grad.
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14: In Harzgerode ist ein Vater vor der Polizei geflüchtet mit seiner 8-jährigen Tochter auf dem E-Scooter. Die Beamten wollten den 40-Jährigen kontrollieren, doch der ist mit fast 40 km/h davongefahren. Dabei ist der Roller seitlich weggerutscht und beide wären fast gestürzt. Nach der Verfolgung hat ein Drogentest positiv auf Amphetamin und Cannabis reagiert. Den Mann erwarten nun mehrere Verfahren. Sebastian Berger, Radio Brocken, Harzgerode.
15: Sachsen-Anhalts Kirschbauern haben in diesem Jahr weniger geerntet als im Vorjahr. Mit rund 2300 Tonnen Süß- und Sauerkirschen sind es rund 6% weniger als im vergangenen Jahr. Das zeigen jetzt Zahlen des Statistischen Bundesamtes. Bundesweit lief es dagegen besser. Die Betriebe haben 3% mehr geerntet als im Vorjahr, vor allem wegen der starken Süßkirschernte. Dirk Rosenberg, Radio Brocken, Seeburg.
16: Das ist die gute Nachricht aus Sachsen-Anhalt. Der Naturschutzbund BUND meldet ein Rekordjahr beim Schutz der sogenannten Wiesenweihe in Sachsen-Anhalt. Fast 90 Jungvögel des seltenen Greifvogels sind Flügge geworden, mehr als je zuvor. Gemeinsam mit Landwirten und Jägern hat der BUND fast 40 Nester auf Getreidefeldern gefunden und die meisten davon vor der Ernte mit Zäunen gesichert. Auch in Dessau hat der Vogel gebrütet. Dort hat es seit 150 Jahren keine Wiesenweihe mehr gegeben. Conny Bohls, Radio Brocken, Dessau-Roßlau.
0: Mehr Nachrichten von unseren Sachsen-Anhalt-Reportern gibt's um 16:30.
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0: Unfall auf der A2 Richtung Berlin. Zwischen Eilsleben und Bornstedt hat es auf der rechten Spur gekracht. 10 Kilometer Stop and Go dauert eine gute halbe Stunde länger. Staut sich auch in der Gegenrichtung Hannover auf der A2 zwischen dem Kreuz Magdeburg und Bornstedt in der Baustelle. 14 Kilometer lang ist der Stau. Es dauert eine Stunde ungefähr länger. Wir empfehlen Ihnen die weiträumige Umleitung über die A36 bis Braunschweig. Auf der A36 Richtung Braunschweig laufen aber auch Aufräumarbeiten zwischen Quedlinburg-Mitte und Thale. Da hat ein Fahrzeug gebrannt. Nur die rechte Spur ist hier frei. Und ein Unfall noch in Dessau auf der B184. Direkt auf der Bahnhofsbrücke ist der passiert. Die Polizei regelt den Verkehr. Blitzer. In Dessau, Köthner Straße, Haldensleben, Magdeburger Straße. In Magdeburg selbst, Erich-Weiner Straße am Kulturhaus wird auch geblitzt. In Tangermünde auf der Herner Straße und am Ortseingang Wernigerode aus Benzingerode kommend. 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
13: 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Helfen Sie mit Leben zu retten. Linke Spur nach links, alle anderen nach rechts. Halten Sie die Rettungsgasse frei bei Stau und stockendem Verkehr. Machen Sie mit.
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Gleich geht unsere 50 € Pendlerprämie für heute raus in 7 Minuten. Effektiver als jeder Tankrabatt. Wobei es da ja wenigstens wieder Bewegung gibt jetzt. Am 1. Oktober soll er kommen. In nicht mal mehr 1,5 Wochen. Und wie schon im Sommer soll der Tankrabatt auch diesmal bis zu 17 Cent weniger bringen. Pro Liter Diesel und Benzin. In der Hoffnung, wie auch schon im Sommer, dass die Ölkonzerne das auch so weitergeben. Und erstmal in der Hoffnung, dass die Länder diesen Plänen auch zustimmen. Die müssen das diesmal anteilig auch mitbezahlen. Wir behalten es für Sie im Auge und sobald da was spruchreif wird, erfahren Sie auch das natürlich hier bei Radio Brocken. Mit uns kommen Sie einfach besser informiert nach Hause. Und mit der besten Musik sowieso.

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0: geht's nach Hause. Radio Brocken ist mit dabei. Mit der besten Musik für Sachsen-Anhalt. Die besten 80er von den Stranglers gleich. Belinda Carlisle war mit dabei. Und das Beste von heute kommt von Glockenbach und Tom Walker. Alles gleich nach um 4.
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0: Dieser Nachmittag heute macht wirklich Freude. So viel Sonne auf dem Radio Brocken Wetterradar. Nur harmlose kleine Dekowolken dazu. 19 Grad in Mühlstedt bei Dessau-Roßlau und auch in Oschersleben. Der Wettertrend für Sachsen-Anhalt geht morgen auch noch mal ähnlich weiter. Bleibt auch freundlich. Regen ist dann erst am Donnerstag wieder dabei.
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15: Es ist 16 Uhr.

0: Ich bin Dorothee Oster. Guten Tag. Union und SPD treffen sich heute Abend zu einem vertraulichen Sondergipfel im Kanzleramt. Das berichten mehrere Medien. Teilnehmer sollen unter anderem Kanzleramtsministerin Warken, Gesundheitsminister Lindemann, SPD-Chefin Baas und Innenminister Dobrindt sein. Streitpunkt Nummer 1, die Rentenreform. Die SPD will das Rentenpaket komplett neu aufschnüren. Vor allem bei der Arbeitsteilzeit und der Rente ab 63 gibt es wohl Gesprächsbedarf. Für die Beschäftigten der Metall- und Elektroindustrie in Sachsen-Anhalt und Niedersachsen stehen wieder Tarifverhandlungen an. Die Gewerkschaft IG Metall hat jetzt ihre Forderungen mitgeteilt. Sie will 5% mehr Gehalt, auch für Azubis. Die Verträge laufen Ende nächsten Monats aus. Danach sind dann Warnstreiks möglich. Erste Gespräche mit den Arbeitgebern sind für den 8. Oktober geplant. Fast jede zweite Notaufnahme in Deutschland ist überlastet. Das zeigt eine Umfrage der Deutschen Gesellschaft für Notfallmedizin. Am Stichtag Anfang Juni waren 45% der Notaufnahmen überbelegt, mehr als 5% sogar kritisch überbelastet. Verbandspräsident Pinn warnt, dass dadurch die Patientensicherheit gefährdet sein kann. Als Gründe nennen die Kliniken fehlende Betten und unbesetzte Stellen bei Ärzten und Pflegekräften. In der EU werden immer mehr E-Autos neu zugelassen. Im vergangenen Jahr hatte jeder 6. neue Pkw einen reinen E-Antrieb. Das sind 17,3%. Der Anteil ist damit so hoch wie nie zuvor. Spitzenreiter ist Dänemark. Und das ist die gute Nachricht aus Sachsen-Anhalt. Bewohner, Angehörige und Besucher von Schloss Holm bekommen bald kostenfreies WLAN. Damit hat das Land bereits rund 150 WLAN-Projekte gefördert. Jetzt ist es 4:15 und Sie sind auf dem aktuellsten Stand.
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2: Unfall auf der A2 Richtung Berlin zwischen Eilsleben und Bornstedt. 10 Kilometer Stop-and-Go haben sich hier gebildet, dauert über eine halbe Stunde länger. Es staut sich auch in der Gegenrichtung auf der A2 Richtung Hannover zwischen dem Kreuz Magdeburg und Bornstedt in der Baustelle. 12 Kilometer stehen sie hier, dauert 40 Minuten länger. Ein Auto mit Reifenpanne haben wir auf der A14 Richtung Dresden zwischen Schönebeck und dem Rastplatz 3 Höhenberg auf der rechten Spur. Dann laufen Aufräumarbeiten auf der A36 Richtung Braunschweig zwischen Quedlinburg-Mitte und Thale nach einem Fahrzeugbrand. Da ist nur die rechte Spur frei momentan. Unfall in Dessau auf der B184 direkt auf der Bahnhofsbrücke hat es gekracht. Auch auf der Europachaussee in Halle Unfall zwischen Delitzscher und Berliner Straße. Da staut sich schon in beiden Richtungen. Und dann haben wir auch noch einen Feuerwehreinsatz in Stendal. Die Tangermünder Straße ist deshalb bis um 5 noch gesperrt. Den neuesten Blitzer hat uns der Konrad gemeldet. Wo steht er denn?
3: In Havelberg, Wilsnacker Straße, beidseitig.
2: Dankeschön fürs Bescheid sagen. Melden Sie auch gerne. Staus und Blitzer kostenlos unter 08000 52 58 52.
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2: In der Mittagspause haben Sie sich noch heimlich lustig gemacht. Jetzt lachen wir gleich alle drüber. Arten von Kollegen, die jeder kennt. Ein bisschen überspitzt, aber sehr passend. Ihnen fallen bestimmt auch gleich ein paar Namen ein bei unseren Beschreibungen in einer Viertelstunde. Bis dahin, fahren Sie mit der besten Musik für Sachsen-Anhalt heim. Haben wir so viel davon. Die Stranglers dabei, DJ Beats von Glockenbach und mit Belinda Carlisle legen wir los.

0: Der Place Like Home ist auf jeden Fall ein unbeheizter. Hat unsere Umfrage gestern auf Social Media ergeben, es sind 80% der Sachsen-Anhalter noch nicht in der Laune, die Heizung aufzudrehen. Daunendeckenhersteller freuen sich drüber.
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0: Schönen Feierabend, wenn es schon soweit ist. Radio Brocken bringt Sie aber gern noch durch die letzten Stunden auf Arbeit mit einem Schmunzler. Ihnen fallen jetzt garantiert auch gleich ein, zwei Namen ein, auf die Sie passen. Unsere Radio Brocken Jobspitznamen. Sie klingen charmant, aber sie treffen messerscharf.
1: Die besten Namen für ganz besondere Kollegen. Fanta 4, die fleißigste von allen. Aber freitags ist sie nie da.
2: Hallo!
1: Indiana Jones.
3: Der Held mit dem Hut und der Peitsche.
4: Schon klar.
1: Macht aus jeder einfachen Aufgabe erstmal ein riesiges Abenteuer. Der Nobelpreisträger. Ah. Seiner Zeit. Weit voraus. Feierabend macht er schon um 14 Uhr. Und die Lavalampe. Hübsch anzusehen, aber echt nicht die hellste.
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0: Mit Sing-Garantie. In der besten Musik für Sachsen-Anhalt bei Radio Brocken, wenn die Backstreet Boys laufen. Oder Him mit Join Me. Haben wir in der nächsten halben Stunde zum Beispiel mit dabei. Außerdem Culture Club aus den 80ern, das Beste von heute mit Huntrix oder mit Dua Lipa. Ganz viel Musik bei Radio Brocken.
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0: So ein herrliches Feierabendwetter. Ganz viel Sonne, nur harmlose Wolken und um die 20 Grad.
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11: Sachsen-Anhalt hat ab jetzt einen digitalen Pflegeplatzfinder. Per App oder Website können Pflegebedürftige und Angehörige freie Kurz- und Langzeitpflegeplätze in der Nähe finden, inklusive Kontaktdaten der Einrichtungen. Die bisherige, oft zeitaufwendige Telefonsuche soll damit entfallen. Einrichtungen müssen ihre Kapazitäten künftig regelmäßig melden. Sachsen-Anhalt ist damit nach Nordrhein-Westfalen das zweite Bundesland mit solch einem Angebot. Dirk Rosenberg, Radio Brocken, Halle.
12: Update für die sogenannte Magde-App, die App für die Stadt Magdeburg. Nutzer finden jetzt auch Umfragen und Termine der Verwaltung direkt in der App. Auch die Barrierefreiheit ist verbessert worden. Es gibt eine Vorlesefunktion, eine größere Schrift und mehr Farben. Die App ist kostenlos und in allen App-Stores erhältlich. Conny Bohls, Radio Brocken, Magdeburg.
13: Das ist die gute Nachricht aus Sachsen-Anhalt. Wer am Tag der Deutschen Einheit durch Zeitz spaziert, erlebt die Stadt wie noch nie. Bürger, Vereine und Künstler verwandeln die Innenstadt in eine begehbare Stadtoper. Am Abend des 3. Oktober können Besucher beim Projekt stimmen, ihren eigenen Weg durch Gassen, Höfe und Marktplätze wählen. Jeder hört und sieht dabei etwas anderes. Ziel ist das ehemalige Areal der Zekiwa Kinderwagenfabrik, heute saniert und Sitz von Stadtarchiv und Forschungswerkstatt. Franziska Kündiger, Radio Brocken, Zeitz.
0: Mehr Nachrichten von unseren Sachsen-Anhalt-Reportern gibt's um 17:30.
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0: Die A2 Richtung Berlin wird jetzt vorübergehend mal kurz gesperrt. Zwischen Eilsleben und Bornstedt. Da hat es ja diesen Unfall gegeben. Sind schon 10 Kilometer Stau, dauert schon eine Dreiviertelstunde länger. Und da wird jetzt für die Bergungsarbeiten nochmal komplett dicht gemacht. Staut sich auch auf der A2 in der Gegenrichtung Hannover zwischen dem Kreuz Magdeburg und Bornstedt in der Baustelle. Das sind 12 Kilometer, dauert ungefähr 40 Minuten länger. Ein Auto mit Reifenpanne steht auf der A14 Richtung Dresden zwischen Schönebeck und dem Rastplatz 3 Höhenberg auf der rechten Spur. Dann ist vollgesperrt auf der Europachaussee in Halle zwischen der Delitzsche und der Berliner Straße nach einem Unfall. Und ein Feuerwehreinsatz läuft in Stendal in der Tangermünder Straße. Noch ungefähr eine halbe Stunde ist hier gesperrt. Die Blitzer in Dessau, Ziebiger Straße, beiden Richtungen. Dann haben wir am Ortseingang Kusa in Blitzer aus Richtung Klötze. Dankeschön, Milena, fürs Bescheid geben. Havelberg-Wilsnacker Straße wird beidseitig geblitzt. In Magdeburg Erich-Weiner Straße. In Peißen aus Richtung Bernburg. Und die Esther hat auch noch was gesehen.
14: Ich melde Blitzer beidseits in der Weißenfelder Straße in Halle, Kreisstadtzone.
0: Dankeschön. 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
0: Ab sofort sind Sie der Weinkenner im Freundeskreis. Welcher Wein passt zu welchem Gericht? 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

das Karma Chameleon bei Radio Brocken. Und ihr Karma schlägt bestimmt auch bald zu. 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

0: Stößchen zum Feierabend. Die Radio Brocken Nachmittagsshow ist heute sehr weinhaltig. Paula Löber, die Weinkönigin von Saale und Strut, mit Tipps, damit sie in ihrem Freundeskreis als richtiger Weinkenner glänzen können. Welcher Wein passt zu welchem Gericht? Und das ist überraschend, liebe Paula. Du empfiehlst als generellen Tipp keinen Wein in dem Sinne, sondern Sekt.
1: Aufgrund der Kohlensäure ist er ideal für sämtliche Gerichte. Geht mit Fisch, der salzig ist, mit den Fischölen. Es geht aber auch mit einem frischen Salat, mit einem Geflügelgericht, mit Pasta, mit einem Dessert. Also da kann ich zu allem erstmal den Sekt ganz vorne ansetzen.
0: Okay, und wenn es dann trotzdem lieber ein Wein sein soll, also gibt es auch so einen Wein-Allrounder?
1: Der Riesling ganz weit vorne, der ist so vielfältig. Ja, wenn ich jetzt zum Beispiel einen Grillabend mache, da kann man heutzutage ja alles auf den Grill packen. Ob wirklich Fisch, weißes Fleisch, dunkles Fleisch, Gemüse. Und da passt halt auch so ein Riesling mit einer schönen knackigen Säure auch ideal dazu.
0: Na, mit solchen Tipps kann das perfekte Dinner doch kommen. Und für Paula kommt hoffentlich erstmal der nächste große Titel. Nach Saale und Strut will Paula auch Deutschlands Weinkönigin werden. Jetzt am Samstag ist Finale. Da drücken wir ihr ganz besonders die Daumen.

0: Schönen Feierabendstart. Radio Brocken ist mit dabei. Mit der besten Musik für Sachsen-Anhalt. Die besten 80er. Mit Marillion. Billy Idol auch dabei nächste halbe Stunde. Rebel Yell. Und das Beste von heute. Freue ich mich ja immer besonders drüber. Meine Lieblingsband, One Republic. Mit Need Your Love. Spielen wir Ihnen auch nach um 5.
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0: Das macht heute richtig Freude, diesen Feierabend so schön in der Sonne zu genießen. Auf dem Radio Brocken Wetterradar haben wir nur ganz wenige harmlose Wolken. 18 Grad in Amesdorf bei Bernburg, 17 Grad sind es in Freiburg. Der Wettertrend für Sachsen-Anhalt sieht auch gar nicht so schlecht aus. Morgen ähnlich freundlich, paar mehr Wolken unterwegs, aber regnen wird es erst am Donnerstag wieder.
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7: Es ist 17 Uhr. Ich bin Dorothee Oster. Guten Tag. Heute Abend treffen sich Spitzenpolitiker von Union und SPD zu einem vertraulichen Reformgipfel im Kanzleramt. Mit dabei sollen unter anderem Kanzleramtsministerin Wagen, Gesundheitsminister Lindemann, SPD-Chefin Baas und Innenminister Dobrindt sein. Finanzminister Klingbeil schickt seinen Staatssekretär. Hauptstreitpunkt bleibt dabei wohl die Rente. Die SPD will das Rentenpaket komplett neu aufmachen. Vor allem über Altersteilzeit und die Rente ab 63 soll nochmal diskutiert werden. Nach den schlechten Landtagswahlergebnissen macht die SPD Druck und fordert echte Veränderungen statt Sozialabbau. Bei der US-Airbase Spangdahlem in der Eifel ist ein Militärflugzeug abgestürzt. Nach ersten Erkenntnissen ist dabei ein Mensch verletzt worden. Brand- und Katastrophenschutz waren im Einsatz. Zum Unfallhergang und Details gibt es noch keine Infos. In Spangdahlem ist eine F-16-Staffel mit rund 20 Flugzeugen stationiert. Der 505. Eisleber Wiesenmarkt ist gestern zu Ende gegangen und die Polizei, die zieht eine positive Bilanz. Insgesamt wurden 29 Straftaten registriert, im Vorjahr waren es noch 35. Die meisten Straftaten waren Körperverletzungen, dazu kommen aber noch 4 Anzeigen wegen Widerstands gegen Polizisten und 2 Verfahren wegen verfassungsfeindlicher

0: Symbole. Bei Waffenkontrollen sind die Beamten dreimal fündig geworden. Porsche-Fahrer sammeln mit Abstand am häufigsten Punkte in Flensburg. Das zeigt eine Auswertung des Vergleichsportals Verivox anhand von Versicherungsdaten seiner Nutzer. Porsche-Fahrer fallen demnach 71% häufiger auf als der Durchschnitt. Dahinter folgen Range Rover und Tesla-Fahrer. Und das ist die gute Nachricht aus Sachsen-Anhalt. Zeitz verwandelt sich am Tag der Deutschen Einheit in eine begehbare Stadtoper. Am Abend können Besucher durch Gassen und Höfe wandern und dabei Musik und Stimmen erleben. Jetzt ist es 5:15 und Sie sind auf dem aktuellsten Stand.
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2: TR2 ist heute Nachmittag so ein bisschen unser Sorgenkind. Ordentlich Stau haben wir dort Richtung Berlin. Die Sperrung zwischen Eilsleben und Bornstedt ist jetzt mittlerweile wieder aufgehoben. Trotzdem 15 Kilometer Stop and Go. Der Verkehr rollt gerade wieder so langsam an. Dauert noch eine halbe Stunde länger. Und in der Gegenrichtung, A2 Richtung Hannover, ist der Stau zum Glück auch so ein bisschen zurückgegangen. Aber sie stehen trotzdem noch 20 Minuten zwischen dem Kreuz Magdeburg und Bornstedt. Vollsperrung auf der Europachaussee in Halle. Zwischen der Delitzscher Straße und der Berliner Straße hat es einen Unfall gegeben. Die Blitzer heute Nachmittag. Dessau, Ziebiger Straße, Havelberg, Wilsnacker Straße in beiden Richtungen. Dann in Halle, Weißenfelser Straße wird geblitzt. Am Ortseingang Kusei aus Richtung Klötz kommend. Und in Peißen ein Blitzer aus Richtung Bernburg. Melden Sie gerne Staus und Blitzer kostenlos. Das geht unter 08000 52 58 52. Gute Fahrt.
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2: 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Zwei Songs hast du Zeit. Billy Idol und One Republic.

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0: Hey. Ja, dann mal dir vielleicht trotzdem schon mal im Hinterkopf aus, wie deine neue Küche aussehen soll. Du bist im Rennen um die Traumküche von Radio Brocken.
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Songs aus der Kategorie, ach ja, den gab's ja auch mal. Right Said Fred bei Radio Brocken. Kommen Sie gut nach Hause. Ich bin Lucy Mielitzer. Hey.

0: Mit solchen Songs startet der Feierabend einfach ganz wunderbar. Radio Brocken ist bei Ihnen, die beste Musik für Sachsen-Anhalt. Auch nach 17:30 David Bowie zum Beispiel am Start. Mike Oldfield mit Roger Chapman zusammen, Shadow on the Wall. Das sind die besten 80er. Dazu gibt's das Beste von heute, von unter anderem Teddy Swims.
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11: Es ist ein schöner Feierabend in Sachsen-Anhalt. Ganz viel Sonne mit dabei, nur harmlose Wolken und knapp 20 Grad.
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13: In Harzgerode ist ein Vater vor der Polizei geflüchtet mit seiner 8-jährigen Tochter auf dem E-Scooter. Die Beamten wollten den 40-Jährigen kontrollieren, doch der ist mit fast 40 km/h davongefahren. Dabei ist der Roller seitlich weggerutscht und beide wären fast gestürzt. Nach der Verfolgung hat ein Drogentest positiv auf Amphetamin und Cannabis reagiert. Den Mann erwarten nun mehrere Verfahren. Sebastian Berger, Radio Brocken, Harzgerode.
14: Sachsen-Anhalts Kirschbauern haben in diesem Jahr weniger geerntet als im Vorjahr. Mit rund 2300 Tonnen Süß- und Sauerkirschen sind es rund 6% weniger als im vergangenen Jahr. Das zeigen jetzt Zahlen des Statistischen Bundesamtes. Bundesweit lief es dagegen besser. Die Betriebe haben 3% mehr geerntet als im Vorjahr, vor allem wegen der starken Süßkirschernte. Dirk Rosenberg, Radio Brocken, Seeburg.
15: Das ist die gute Nachricht aus Sachsen-Anhalt. Der Naturschutzbund BUND meldet ein Rekordjahr beim Schutz der sogenannten Wiesenweihe in Sachsen-Anhalt. Fast 90 Jungvögel des seltenen Greifvogels sind Pflücke geworden, mehr als je zuvor. Gemeinsam mit Landwirten und Jägern hat der BUND fast 40 Nester auf Getreidefeldern gefunden und die meisten davon vor der Ernte mit Zäunen gesichert. Auch in Dessau hat der Vogel gebrütet. Dort hat es seit 150 Jahren keine Wiesenweihe mehr gegeben. Conny Bohls, Radio Brocken, Dessau-Roßlau.
11: Mehr Nachrichten von unseren Sachsen-Anhalt-Reportern gibt's um 6:30.
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11: Ordentlich Stau auf der A2 Richtung Hannover zwischen dem Kreuz Magdeburg und Bornstedt. Das dauert eine Viertelstunde länger, aber in der Gegenrichtung Berlin staut sich's auch. Zwischen Allerengersleben und Bornstedt in der Baustelle 9 Kilometer Stop and Go haben wir hier. Kommt eine Dreiviertelstunde ungefähr obendrauf. Außerdem Vollsperrung in Halle auf der Europachaussee. Da hat es einen Unfall gegeben zwischen der Delitzscher und der Berliner Straße. Die Blitzer heute Nachmittag in Dessau, Ziebiger Straße, Havelberg, Wilsnacker Straße. In Halle auf der Weißenfelser Straße wird beidseitig geblitzt. Dann am Ortseingang Kusei aus Richtung Klötze und in Peißen aus Richtung Bernburg. 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
11: Es geht mit einem Grinsen nach Hause. Die Arbeit haken Sie noch besser ab mit unseren witzigen Kollegen-Spitznamen. Gern auch zum Verwenden ab morgen. In 7 Minuten.
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0: Heimkommen mit Radio Brocken. Und dann lass mal den Liebsten erzählen, wer sich bei Ihnen auf Arbeit heute wie benommen hat. Wir greifen Ihnen dabei gerne unter die Arme. Kollegentypen, die jeder kennt. Spitznamen im Job, die charmant klingen, aber messerscharf sitzen.
1: Die besten Namen für ganz besondere Kollegen. Der Bewegungsmelder. Funktioniert nur, wenn jemand vorbeigeht. Die Queen. Sie regiert ihren Bereich souverän und lässt andere immer hübsch für sich arbeiten. Das Schweizer Taschenmesser. Kann theoretisch alles. Praktisch nimmt man dann doch lieber jemand anderen. Und der Goldfisch. Wirklich interessiert. Hat aber nach 30 Sekunden dann schon wieder alles vergessen.

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0: was er einfach für geile Songs gemacht hat. David Bowie bei Radio Brocken. Das gehört definitiv zur besten Musik für Sachsen-Anhalt, für ihren Feierabend, aber der hier auch. Bronski Beat, auch definitiv einer der besten 80er mit dem Small Town Boy. Lionel Richie, auch so ein Kandidat. Dancing on the Ceiling. Hören Sie gleich in der nächsten halben Stunde. Und dazu gibt's bei Radio Brocken das Beste von heute. Nico Santos haben wir mit dabei, mit Ray of Light. Alles gleich nach um 6.
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0: So stellen wir uns doch einen Feierabend im noch Spätsommer vor. Herbst geht ja erst morgen los. Wir haben 18 Grad in Meseberg bei Haldensleben. 18 sind es auch in Burg. So viel Sonne auf dem Radio Brocken Wetterradar. Es ist die wahre Freude. Der Wettertrend für Sachsen-Anhalt sieht auch für morgen noch gut aus. Auch Sonne mit dabei, freundlich. Regen gibt es dann erst am Donnerstag wieder.
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10: Es ist 18 Uhr. Ich bin Dorothee Oster. Guten Abend. Union und SPD treffen sich jetzt am Abend zu einem vertraulichen Sondergipfel im Kanzleramt. Das berichten mehrere Medien. Teilnehmer sind unter anderem Kanzleramtsministerin Waken, Gesundheitsminister Lindemann, SPD-Chefin Baas und Innenminister Dobrindt. Streitpunkt Nummer 1, die Rentenreform. Die SPD will das Rentenpaket komplett neu aufschnüren, vor allem bei Altersteilzeit und der Rente ab 63. Für die Beschäftigten der Metall- und Elektroindustrie in Sachsen-Anhalt und Niedersachsen stehen wieder Tarifverhandlungen an. Die Gewerkschaft IG Metall hat ihre Forderungen mitgeteilt. Sie will 5% mehr Gehalt, auch für Azubis. Die Verträge laufen Ende nächsten Monats aus. Danach sind dann Warnstreiks möglich. Erste Gespräche mit den Arbeitgebern sind für den 8. Oktober geplant. Der Chemiekonzern Evonik baut massiv Stellen ab. Mehr als 3000 Jobs sollen wegfallen, die Mehrheit davon in Deutschland. Das hat das Unternehmen heute in Essen mitgeteilt. Bereits vor anderthalb Wochen hatte Evonik die Schließung des Standortes Bitterfeld in Sachsen-Anhalt angekündigt. Da soll die Produktion nächstes Frühjahr eingestellt werden. Haushalte in Deutschland müssen sich auf höhere Heizkosten einstellen. Das zeigt der neue Heizspiegel einer gemeinnützigen Beratungsgesellschaft für dieses Jahr. Besonders Heizöl und Holzpellets werden demnach teurer. Für eine 70 Quadratmeter Wohnung steigen etwa die durchschnittlichen Heizölkosten um rund ein Viertel auf 1.275 Euro im Jahr. Bei Erdgas gibt es dagegen eine leichte Entlastung. Und das ist die gute Nachricht aus Sachsen-Anhalt. Patienten in der Uniklinik Halle profitieren jetzt von schonenderen Kiefer-OPs. Ein neuer Bildroboter macht während der OP 3D-Aufnahmen, verkürzt die OP-Dauer und senkt die Strahlenbelastung. Die Unimedizin ist deutschlandweit die erste Klinik.

0: die dieses Gerät einsetzt. 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
2: Es staut sich nach wie vor auf der A2 Richtung Hannover. Zwischen dem Kreuz Magdeburg und Bornstedt stehen sie eine Viertelstunde länger. Und in der Gegenrichtung Berlin dauert es eine Dreiviertelstunde länger. Zwischen Allerengersleben und Bornstedt. Baustellenstau hier, 9 Kilometer Stop and Go. Außerdem liegen Metallteile auf der B189 Richtung Magdeburg zwischen Wolmerstedt und Jersleben. Auf beiden Fahrspuren. Die Blitzer heute Abend. B107 in Scharlibbe aus Richtung Sandau. Am Ortseingang Kusei aus Klötze kommend. Zwischen Schackstedt und Mehringen wird an der Kreuzung geblitzt im 70er Bereich. Und in Seehausen ein Blitzer vor dem Mühlentor. Der blitzt beidseitig. Melden Sie Staus und Blitzer gerne kostenlos unter 08000 52 58 52. Gute Fahrt.
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2: Heute werden wir alle zum Weinkenner. Oder können zumindest in Zukunft so ein bisschen so tun, als ob. Wir haben heute schon aus der Show mitgenommen, dass Sekt prinzipiell zu jedem Essen dazu passt oder im Zweifelsfall ein Riesling eine gute Wahl ist. Alles Tipps unserer Weinkönigin hier in Sachsen-Anhalt. Aber wie sieht's jetzt für Geschenke aus? Wenn ich einen richtig guten Wein verschenken will, welchen nehme ich? In einer Viertelstunde hören Sie es. Und bis dahin gibt's die beste Musik für Sachsen-Anhalt. Bronski Beat gleich dabei. Lady Antebellum spielen bei Ihnen. Und Lionel Richie.

Wir kommen langsam wieder in die Zeit, wo Handfeger im Flur stehen. Irgendwie müssen die Blätter auch wieder nach draußen kommen. Aber schön, dass der Herbstwind Sie schon nach Hause geweht hat. Schönen Feierabend.

0: eingeladen bei Freunden. Was nimmt man mit? Eine Flasche Wein, ja, der Klassiker. Aber welcher ist wirklich ein guter? Sie erfahren es hier bei Radio Brocken. Von Paula Löber. Sie ist bei uns die Weinkönigin Saale-Unstrut hier im Land. Will am Freitag auch Deutschlands Weinkönigin werden. Wenn es uns also einer sagen kann, dann ja wohl du, liebe Paula. Welcher Wein ist einer zum Angeben? Welchen kann man guten Gewissens verschenken?
1: Da würde ich ganz klar den Spätburgunder nennen. Ist so der Königinnen-Rotwein in Deutschland bei uns. Der ist nämlich schön elegant, kann trotzdem leicht sein, kann aber auch schön schwer ausgebaut sein. Und der hat so Kirsch-Himbeer-Aromen, ein bisschen was Dunkelbeeriges. Ist aber immer so ein feiner Begleiter, also steht auch nicht unbedingt im Vordergrund. Und damit kann man glänzen.
0: Der Spätburgunder also. Und wenn sie dann noch mit diesen Worten diese Flasche überreichen, so hier bitte, habe ich extra nur für dich einen eleganten Königinnenwein, schön dunkelbeerig. Ja, dann klingen sie doch wie ein 1A-Weinkenner.
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0: beste Musik für Sachsen-Anhalt für Ihren Feierabend. Den genießen Sie gleich mit New Order, True Faith, einer der besten 80er. Gehört auch Gazebo dazu, I Like Chopin. Und das Beste von heute kommt von Bibi Rexha. Die hat sich ja diese Faithless-Nummer nochmal zur Brust genommen. Geiler Song draus geworden. New Religion gibt's auch gleich hier bei uns.
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4: Im Ort Bismarck liegen 5 Hünengräber. 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
1: So ein schönes Feierabendwetter mit ganz viel Sonne in Sachsen-Anhalt. Aber nachts wird es dadurch, dass die Wolken fehlen, richtig, richtig kalt. Die Temperaturen gehen heute runter auf 8 bis teilweise 3 Grad.
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3: Sachsen-Anhalt hat ab jetzt einen digitalen Pflegeplatzfinder. Per App oder Website können Pflegebedürftige und Angehörige freie Kurz- und Langzeitpflegeplätze in der Nähe finden, inklusive Kontaktdaten der Einrichtungen. Die bisherige, oft zeitaufwendige Telefonsuche soll damit entfallen. Einrichtungen müssen ihre Kapazitäten künftig regelmäßig melden. Sachsen-Anhalt ist damit nach Nordrhein-Westfalen das zweite Bundesland mit solch einem Angebot. Dirk Rosenberg, Radio Brocken, Halle.
4: Update für die sogenannte Magde-App, die App für die Stadt Magdeburg. Nutzer finden jetzt auch Umfragen und Termine der Verwaltung direkt in der App. Auch die Barrierefreiheit ist verbessert worden. Es gibt eine Vorlesefunktion, eine größere Schrift und mehr Farben. Die App ist kostenlos und in allen App-Stores erhältlich. Conny Bohls, Radio Brocken, Magdeburg.
5: Das ist die gute Nachricht aus Sachsen-Anhalt. Wer am Tag der Deutschen Einheit durch Zeitz spaziert, erlebt die Stadt wie noch nie. Bürger, Vereine und Künstler verwandeln die Innenstadt in eine begehbare Stadtoper. Am Abend des 3. Oktober können Besucher beim Projekt stimmen, ihren eigenen Weg durch Gassen, Höfe und Marktplätze wählen. Jeder hört und sieht dabei etwas anderes. Ziel ist das ehemalige Areal der Zekiwa Kinderwagenfabrik, heute saniert und Sitz von Stadtarchiv und Forschungswerkstatt. Franziska Kündiger, Radio Brocken, Zeitz.
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1: Es staut sich immer noch auf der A2 Richtung Hannover zwischen dem Kreuz Magdeburg und Bornstedt. Da sind sie in einer Viertelstunde durch, aber in der Gegenrichtung dauert es noch länger. A2 Richtung Berlin zwischen Allerengersleben und Bornstedt im Baustellenbereich 9 Kilometer Stop and Go. Eine Dreiviertelstunde kommt hier oben drauf. Außerdem liegen Metallteile auf der B189 Richtung Magdeburg zwischen Wolmirstedt und Jersleben. Die Blitzer heute Abend auf der B107 in Scharlibbe aus Richtung Sandau. Ortseingang Kusei aus Richtung Klürze. Zwischen Schackstedt und Mehringen wird geblitzt und in Seehausen vor dem Mühlentor in beiden Richtungen. 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

New Order bei Radio Brocken. Auch so eine Band, die zu den besten 80ern dazu gehört. Und eine Band, die aus Manchester kommt, wie so viele von den Großen. Manchester in England, richtige Talentschmiede. Wobei die Engländer momentan ein bisschen aufgewiegelt sind. Es ist sehr selten, dass das englische Königshaus sich zu irgendwelchen Vorwürfen überhaupt äußert. Und jetzt ist es schon passiert, bevor das vorwurfsvolle Buch überhaupt erschienen ist. Das Buch, das der Bruder von Lady Diana geschrieben hat. Mit den Vorfällen, die es wohl gab nach ihrem Tod. Auch so in der Kommunikation mit den Royals. Das Königshaus direkt mal vorab schon ein Statement rausgegeben. Heute ist das Buch erst erschienen. Beste Werbung dafür, muss man tatsächlich sagen. 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
1: In Brietsch bei Osterburg haben wir 16 Grad. In Hasselfelde sind es 12 Grad. Im Moment viel Sonne noch, nur selten Wolken. Fast ist er weg, dieser schöne gelbe Ton am Horizont noch. In der Nacht bleibt es dann trocken bei Werten um 6 Grad. Der Wettertrend für Sachsen-Anhalt. Morgen erstmal wieder Frühnebel, danach kommt die Sonne durch, 21 Grad dazu. Donnerstag ein Ticken herbstlicher mit 17 Grad und der Freitag wieder milder und trockener.
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10: Es ist 19 Uhr, ich bin Moritz Einzel. Guten Abend. US-Präsident Trump will die Militärpräsenz der Vereinigten Staaten auf Grönland deutlich ausbauen. Vor der UN-Vollversammlung in New York hat Trump erklärt, die USA würden zwei sehr große Militärstützpunkte bauen. Im Anschluss unterzeichnete er mit Vertretern Dänemarks und Grönlands ein Sicherheitsabkommen. In den vergangenen Monaten hatte Trump mehrfach mit der Annexion Grönlands gedroht. Nach den jüngsten Wahlniederlagen der CDU gibt's jetzt auch aus der Unionsfraktion Rückendeckung für Bundeskanzler Merz. Fraktionschef Frei hat vor der heutigen Sitzung gesagt:
11: Der Bundeskanzler hat unsere Unterstützung und ja, ich bin davon überzeugt, dass wir gemeinsam mit der SPD die verabredeten Reformvorhaben auch tatsächlich zügig durchsetzen können.
10: Und beim Streitthema Rentenreform sind sich Union und SPD offenbar näher gekommen. Da seien nur noch Detailfragen offen so frei. Es geht um eine Härtefallregelung bei der Frühverrentung für besonders langjährig Versicherte. Das endgültige Ergebnis der Landtagswahl in Sachsen-Anhalt steht fest. Der Landeswahlausschuss hat es bestätigt, es weicht nur minimal vom vorläufigen Ergebnis ab. Die Sitzverteilung bleibt unverändert. Stärkste Kraft war die AfD mit 43,8% vor CDU und SPD. Die FDP ist nicht mehr im Landtag vertreten. Laut Landeswahlleiterin Diekmann lief die Wahl ohne nennenswerte Störungen ab. Vor der Entscheidung über den deutschen Olympiabewerber am Samstag geht München als leichter Favorit ins Rennen. Die Evaluierungskommission des Deutschen Olympischen Sportbundes hat der Münchner Bewerbung 87 von 100 möglichen Punkten gegeben. Die Bewerbung Köln-Rhein-Ruhr landet mit 85 Punkten knapp dahinter. Kaum noch Chancen dürfte Berlin haben mit knapp 75 Zählern. Das Votum der DOSB-Prüfer ist für die Abstimmung allerdings nicht bindend. 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
1: Dann haben wir Stau auf der A2 Richtung Hannover zwischen dem Kreuz Magdeburg und Bornstedt.

0: Viertelstunde Verzug ist es hier, A9 Richtung Nürnberg, zwischen Coswig und dem Rastplatz Kliekener Aue West. Da gibt es heute eine Nachtbaustelle. Am linken und mittleren Fahrstreifen geht bis morgen früh um 7 und wir haben Metallteile liegen auf der B189 Richtung Magdeburg zwischen Wolmirstedt und Jersleben auf beiden Richtungen. So, Blitzer haben wir. Wo sind sie denn? Hier. Ha! Muss man auch untermalen. B107 in Schalibbe aus Richtung Sandau, Ortseingang Kusei aus Richtung Klötze. Zwischen Schackstedt und Mehringen an der Kreuzung, 70 ist hier auf dem Schild. Und in Seehausen vor Mühlentor in beiden Richtungen melden auch Sie uns Staus und Blitzer kostenlos unter 08000 52 58 52.
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0: Hallo, der Dienstag ist geschafft. Ja, wir robben uns vor. Der zweite Feierabend der Woche. Sie haben offiziell Feierabend. Schuhe aus, Musik an und erstmal durchschnaufen mit Alex Warren und Paula Abdul.

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0: Radio Brocken mit Ihnen beim Abendbrot. Brot auf dem Brett, Käse, Wurst, irgendwas Frisches dazu. Und plötzlich ist so ein Dienstagabend ziemlich gemütlich. Sie müssen ja nicht jeden Abend drei Gänge auffahren. Hauptsache es schmeckt. Sie haben Feierabend und Radio Brocken läuft dazu. Das ist doch schon mal ziemlich nah am perfekten Abendbrot. Bei Katrin aus Eisleben ist der Plan auch so ähnlich.
1: Hallo, jetzt noch ein bisschen Haushalt, Abendbrot essen und die Kinder ins Bett und dann erstmal ein bisschen relaxen auf der Couch.
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1: Ein angenehmer Abend, muss man sagen. Die Sonne ist weg. Und es fühlt sich gut an, aber es wird frisch. Ne? Nur selten ein paar Wolken in der Nacht trocken. Tiefstwerte um 6 Grad.
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1: Wir haben Stau auf der A2 Richtung Hannover zwischen dem Kreuz Magdeburg und Bornstedt. Eine Viertelstunde Zeitverzug. Und wir haben Metallteile auf der B189 Richtung Magdeburg zwischen Wolmirstedt und Jersleben auf beiden Spuren. Blitzer haben wir auf der B107 in Schalibbe aus Richtung Sandau. Ortseingang Kusai aus Richtung Klötzer zwischen Schackstedt und Mehringen an der Kreuzung und in Seehausen vor dem Mühlentor ebenfalls in beiden Richtungen. 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
1: Hallo, ich grüße Sie.

0: wunderbare Somber mit Homewrecker hier bei Radio Brocken. Haben Sie einen schönen Dienstagfeierabend. Wir alle machen, ja, in der Mehrzahl, denke ich, unsere Jobs gerne, gehen gerne dahin auf Arbeit, zum Geld verdienen. Und irgendwie muss man das ja auch gerne machen, sonst wird das ja alles nichts. Wie wäre es denn, wenn Sie Ihr Geld künftig verdienen nur noch mit dem, was Sie gerne machen? Vielleicht mit Radio hören.
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0: Ja, Geld verdienen mit Radio hören, das geht nur hier bei Radio Brocken. Und da stellt sich jetzt die Frage, werden es 10, werden es 100, werden es 1.000, werden es 10.000 Euro mit den Radio Brocken Happy Hits. Hören Sie mal. Phil Collins und Philip Bailey, die besten 80er. Dazu die 90er, Dr. Alban, It's My Life. Und das Beste von heute, Miley, End of the World, das sind die Radiobrocken Happy Hits, die Hits, mit denen Sie sich Kohle erhöhen. 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Jetzt gehen wir erstmal in die 90er mit Ace of Base. Für

0: gegangen. Wieder zu arbeiten fühlt sich ein bisschen seltsam an. Mein Kind ist in der Kita und nicht bei mir. Das ist mega ungewohnt. Als Gemeindereferentin darf ich mit den Menschen hier Gottesdienste feiern, Kindergruppenstunden leiten, Feste organisieren und ein offenes Ohr haben. Das ist gleich geblieben. Aber auch das ganze Weltgeschehen hat sich verändert und beeinflusst mich. Das ist viel zu verarbeiten, manchmal auch überfordernd. Ich brauche jemanden, der mitgeht, der mir hilft. Schon vor Generationen hat Gott den Menschen, die im Aufbruch sind, ein Geschenk gemacht. Er sagt, ich bin Immanuel. Das bedeutet, Gott mit uns. Er sieht mich mit meinem Zögern und meinen Fragen. Ich rufe, geh mit mir, denn du bist da, wo Menschen leben. Du bist da, wo Liebe ist.
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3: So, gucken wir auf die aktuellen Sachsen-Anhalt-Temperaturen. In Hüttelsen bei Salzwedel haben wir 13, Bad Dürrenberg frische 12 Grad. Wenige Wolken, in der Nacht trocken bei Tiefstwerten um 6 Grad. Der Wettertrend für Sachsen-Anhalt, morgen erstmal Nebelsoße, wenn die aber weg ist, kommt die Sonne durch. Es bleibt trocken bei 21 Grad, Donnerstag ein Ticken herbstlicher dann bei 17 Grad, der Freitag aber wieder trockener und wärmer.
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4: Es ist 20 Uhr, ich bin Moritz Einzel. Guten Abend. Eine Debatte um das System der Krankenversicherung hat Bundeskanzler Merz gestern ausgelöst. Er sprach nämlich bei Unterschieden zwischen privater und gesetzlicher Versicherung von einem Gerechtigkeitsproblem. Die Systemdebatte wurde heute aber direkt wieder abgeräumt, etwa von Unionsfraktionschef Frei.
5: Aber das, was gemeinhin interpretiert worden ist, dass das System aus gesetzlicher Krankenversicherung und privater Krankenversicherung in Frage stünde, das kann ich nun absolut nicht sagen. Das ist auch nicht gemeint gewesen vom Bundeskanzler und das wäre auch nicht unsere Politik in dieser Frage.
4: Frei verwies darauf, dass die Koalition unter anderem dafür sorgen will, dass Kassenpatienten schneller Facharzttermine bekommen. Weniger als 24 Stunden nach dem tödlichen Unfall auf dem Münchner Oktoberfest ist der Freefall-Turm Hangover wieder in Betrieb. Der TÜV hat nach Angaben der Betreiberfamilie bei der technischen Überprüfung des Fahrgeschäfts keine Mängel festgestellt. Gestern Abend hatte die Gondel des Turms beim Herabfahren einen 52-jährigen Sicherheitsmann getroffen und tödlich verletzt. Für die Beschäftigten der Metall- und Elektroindustrie in Sachsen-Anhalt und Niedersachsen stehen wieder Tarifverhandlungen an. Die Gewerkschaft IG Metall hat ihre Forderungen mitgeteilt. Sie will 5% mehr Gehalt, auch für Azubis. Die Verträge laufen Ende Oktober aus. Danach sind Warnstreiks möglich. Erste Gespräche mit den Arbeitgebern sind für den 8. Oktober geplant. Die Region Köln-Rhein-Ruhr geht mit Rostock-Warnemünde als Standort für die Segel-Events in den Endspurt der nationalen Bewerbungsphase für die Olympischen Spiele. Das hat der Deutsche Olympische Sportbund mitgeteilt. München geht mit Kiel ins Rennen. Einer Evaluierung zufolge deutet sich ein Kopf-an-Kopf-Rennen zwischen München und der NRW-Bewerbung an. Die DOSB-Prüfer sehen die beiden Konzepte klar vor der Bewerbung Berlins. Die Entscheidung fällt dann am Samstag. 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
3: Wir haben Stau auf der A2 Richtung Hannover zwischen dem Kreuz Magdeburg und Bornstedt. Viertelstunde Verzögerung auf dem Weg nach Hause. Dann haben wir Metallteile auf der B189 Richtung Magdeburg zwischen Wolmirstedt und Jersleben. Alle Spuren betroffen und Blitzer B107 in Schallibbe aus Richtung Sandau. Ortseingang Kusei aus Richtung Klötze zwischen Schackstedt und Mehringen an der Kreuzung und in Seehausen vom Mühlentor in beiden Richtungen. Melden Sie Staus und Blitzer kostenlos unter 08000 52 58 52.
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3: Hallo, Sie haben gerade schon das Grillfleisch für Samstag bestellt, obwohl heute Dienstag ist. Ha, Männer planen sehr vorausschauend. Respekt. Dafür gibt's Dr. Alban und Michael Patrick Kelly.

Radio Brocken ist hier. Na, wie sieht's aus? Die Küche ist wieder vorzeigbar nach dem Abendbrot. Sie haben ja heute vielleicht für die Familie gekocht und dabei festgestellt, das war nicht nur lecker, Sie haben die Küche auch wieder verlassen können, ohne dass ein dreckiger Topf nach Ihnen schreit. Stark. Jetzt ist Feierabend. Vielleicht was Kühles zu trinken und dann lassen Sie den Dienstag einfach auslaufen? Natürlich nicht ohne die besten 80er. Hier bei Radio Brocken, Dexys Midnight Runners, die machen ihn beide, auch in der Spätschicht. Come on, Eileen. Na dann, come on.

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1: Aus den 80ern Philipp Bailey und Phil Collins.

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4: Ein angenehmer Abend, aber dennoch kühl. Da klopft der Herbst schon so ein kleines bisschen an. Die Nacht trocken bei 6 Grad.
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4: Achtung Falschfahrer, auf der B100 Halle-Oitsch zwischen B6 Dessauer Platz in Halle und der A14 Halle-Peißen. In beiden Richtungen, Achtung, Ihnen kommt ein Falschfahrer entgegen. Bitte überholen Sie nicht, fahren Sie äußerst rechts, wir melden, wenn die Gefahr vorbei ist. Dann haben wir Metallteile auf der B189 und zwar Richtung Magdeburg zwischen Wolmirstedt und Jersleben auf allen Spuren. Blitzer gibt's auf der B107 in Schalibbe aus Richtung Sandau, am Ortseingang Kusei aus Richtung Klötze und zwischen Schattenstedt und Mehringen an der Kreuzung. 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
4: Hallo zusammen.

Hier ist Radio Bock mit einer Sofortmeldung aus unserer Verkehrszentrale. Entwarnung für den Falschfahrer. Auf der B100 zwischen B6 Dessauer Platz in Halle und der A14 Halle-Peißen hat der Falschfahrer die Straße verlassen. Freie, gute und sichere Fahrt.

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0: Machen Sie sich schön, haben Sie einen tollen Feierabend. Hier ist Radio Brocken. Sie haben den ersten Teil des Tages längst abgehakt und jetzt kommt der Teil, der Ihnen gehört. Ne? Vielleicht noch ein bisschen lesen, vielleicht mal in der WhatsApp-Gruppe mit Schatzi und der Familie rumlungern. Ja, vielleicht einfach Musik und Ruhe. Sie müssen heute Abend nichts mehr beweisen, Sie dürfen einfach nur genießen, ist auch der Plan bei Katrin aus Eisleben. Die hat sich aber vorher noch was gegönnt.
1: Hallo Radio Brocken, also ich war heute erstmal beim Friseur. Ich brauchte wieder mal frische Farbe und eine neue Frisur. Heute Abend schüttel ich gemütlich vor mich hin.
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1: Wir haben wenige Wolken auf dem Radio Brocken. Wetterradar. In der Nacht bleibt es auch trocken. Tiefstwerte aber um 6 Grad. Also schön zudecken.
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4: Es ist 21 Uhr. Ich bin Moritz Einzel. Guten Abend. Nach den jüngsten CDU-Wahlpleiten hat Bundeskanzler Merz eine Mitschuld eingeräumt. Nach Teilnehmerangaben sagte er bei einer Sitzung der Unionsfraktion, er habe seinen Anteil an diesen Wahlergebnissen. Zugleich verteidigte Merz den Reformkurs der Bundesregierung. Unionsfraktionschef Frei hatte dem Kanzler schon zuvor Rückendeckung versichert. Grönland war ja in den letzten Monaten ein diplomatischer Zankapfel zwischen den USA und Dänemark. Die Arktisinsel gehört ja zu Dänemark, aber US-Präsident Trump hat gedroht, Grönland zu annektieren. Jetzt gibt's ein Abkommen, das den USA zumindest mehr Einfluss sichert. Trump sagte in New York, es würden 2 große Militärbasen gebaut.
5: We will have the complete ability to do what is necessary to defend the American continent and also Europe and other places.
4: Also übersetzt, man werde die Fähigkeit haben, zu tun, was nötig ist, um den amerikanischen Kontinent, Europa und andere Orte auf der Welt zu verteidigen, so Trump. Das endgültige Ergebnis der Landtagswahl in Sachsen-Anhalt steht fest. Der Landeswahlausschuss hat es bestätigt, es weicht nur minimal vom vorläufigen Ergebnis ab. Die Sitzverteilung bleibt unverändert. Stärkste Kraft war die AfD mit 43,8% vor CDU und SPD. Die FDP ist nicht mehr im Landtag vertreten. Laut Landeswahlleiterin Diekmann lief die Wahl ohne nennenswerte Störungen ab. Die Fußballerinnen des FC Bayern haben zum Champions-League-Auftakt einen Sieg verpasst. Gegen Manchester City verspielten die Münchnerinnen im ersten Spiel der Ligaphase eine 2:0-Führung, am Ende 2:2 unentschieden. 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
1: Wir haben Baustellen auf der A9 in dieser Nacht. Betrifft Richtung Nürnberg zwischen Coswig und dem Rastplatz Kliekener Aue bis morgen früh um 7. Und zwischen Niemeck und Kleinmarzehns rechte Spur gesperrt. Auch die linke Standstreifen auch. Da wird die Fahrbahn neu gemacht bis morgen früh um 5. Dann haben wir Metallteile auf der B189 Richtung Magdeburg zwischen Wolmirstedt und Jersleben. Beide Spuren. Und Blitzer auf der B107 in Schalibbe aus Richtung Sandau zwischen Schackstedt und Mehringen an der Kreuzung. Und melden Sie uns gerne Staus und Blitzer kostenlos unter 08000 52 58 52. Danke dafür und allen unterwegs eine gute Fahrt.
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1: Hallo, da sitzen Sie auf Ihrem Lieblingsplatz mit Buch oder Autozeitung. Ja, so ein Dienstagabend. Cool, ne? Vor allem mit der besten Musik für Sachsen-Anhalt. Jetzt für Sie.

mit den besten 80ern. Durch den Dienstagfeierabend. Sie haben vielleicht gerade noch die Sachen für morgen zusammengesucht. Schlüssel, Tasche, Ladegerät und irgendwie liegt irgendwo genau das Teil, das Sie morgens wieder suchen würden. Jetzt hat alles seinen Platz. Herrlich. Damit kann der Dienstagabend langsam mal wechseln zum Füße hoch. Mit T-Pow und China in Your Hand. Jetzt bei Radio Brocken.

0: So, ein Schälchen und ein Jäckchen sind nicht schlecht, wenn Sie mit dem Hund nochmal eine Runde drehen, denn es wird frisch. Die Temperaturen gehen so langsam zurück. In der Nacht bleibt's trocken, bei Werten um 6 Grad.
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0: Im Moment ist alles frei, Sie kommen gut durch. Blitzer auf der B107 in Schalibbe aus Richtung Sandau und in Seehausen vor dem Mühlentor in beiden Richtungen. 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
0: Hallo, haben Sie schön mit uns.

0: Hier ist Radio Brocken. Sie haben einen tollen Dienstagabend, haben kurz mal aufs Konto geguckt, macht man ja abends gerne mal, dass man mal vorbeisurft und denken, ach, so eine kleine Auffrischung, die wäre ganz gut. Machen wir.
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0: 100 oder 1.000 oder 10.000 Euro? Sie haben es in der Hand bzw. im Ohr, einfach nur durchs Radio Brocken hören. Ja, ja. Kein Witz, Sie achten einfach auf die Happy Hits bei uns im Programm. Da sind diese hier. Phil Collins und der Easy Lover. Die 90er mit Dr. Alban und It's My Life. Und das Beste von heute. Miley, The End of the World. Läuft einer in voller Länge, bringt Ihnen das 100 Euro. Laufen zwei. Sind es 1.000 Euro. Und laufen drei, sind es 10.000 Euro. Wirklich kein Witz. Die machen Sie sich klar, nur durchs Radio Brocken hören. Wäre doch was, oder? Okay, dann auf in die besten 80er. Belinda Carlisle und Leave the Light On. An alle Geburtstagskinder heute, Happy Birthday.

0: gucken wir nach Nileborg bei Gentin. Hier haben wir 12 Grad. Ist nicht gerade üppig, muss man so sagen. In Eisleben ist auch frisch bei 11 Grad. In der Nacht geht es runter bis auf 6 Grad. Dann haben wir erstmal mit Morgennebel zu tun. Und wenn der Morgennebel dann weg ist, diese Soße, dann kommt die Sonne raus. 21 Grad. Kleiner Knick am Donnerstag bei 17, Freitag aber wieder schöner oder wärmer.
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2: Es ist 22 Uhr, ich bin Joshua Heise. Die USA bauen ihre Militärpräsenz auf Grönland aus. Vor der UN-Vollversammlung in New York hat Präsident Trump erklärt, die USA würden zwei sehr große Militärstützpunkte bauen. Anschließend unterzeichnete er mit Vertretern Dänemarks und Grönlands ein Sicherheitsabkommen. Trump hatte zuvor mehrmals damit gedroht, Grönland zu annektieren. Weniger als 24 Stunden nach dem tödlichen Unfall auf dem Münchner Oktoberfest ist der Freefall-Turm Hangover wieder in Betrieb. Der TÜV hat nach Angaben der Betreiberfamilie bei der technischen Überprüfung des Fahrgeschäfts keine Mängel festgestellt. Gestern Abend hatte die Gondel des Turms beim Herabfahren einen 52-jährigen Sicherheitsmann getroffen und tödlich verletzt. Für die Beschäftigten der Metall- und Elektroindustrie in Sachsen-Anhalt und Niedersachsen stehen wieder Tarifverhandlungen an. Die Gewerkschaft IG Metall hat ihre Forderungen mitgeteilt. Sie will 5% mehr Gehalt, auch für Azubis. Die Verträge laufen Ende Oktober aus, danach sind Warnstreiks möglich. Erste Gespräche mit den Arbeitgebern sind für den 8. Oktober geplant. Am Samstag entscheidet sich, wer als deutscher Bewerber ins Rennen um die Olympischen Spiele 2036, 40 oder 44 geht. Jetzt gibt es zumindest schon mal eine kleine Tendenz, berichtet Moritz Einzel.
3: Die Prüfkommission des Deutschen Olympischen Sportbundes hat sich die drei Bewerbungen angeschaut und Punkte vergeben. München schneidet demnach am besten ab mit 87 von 100 Punkten. Knapp dahinter liegt aber die Bewerbung der Region Köln-Rhein-Ruhr mit 85 Zählern. Abgeschlagen dahinter das Konzept von Berlin mit knapp 75 Punkten. Das Votum der DOSB-Prüfer ist aber nicht bindend.
2: Und die Fußballerinnen des FC Bayern haben in ihrem ersten Champions-League-Spiel einen Sieg verpasst. 2:2 gegen Manchester City. 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
0: Im Moment ist alles frei, Sie kommen gut durch. Geblitzt wird in Seehausen kurz vorm Mühlentor in beiden Richtungen. Melden auch Sie uns Staus und Blitzer kostenlos unter 08000 52 58 52.
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0: Hallo! Jetzt ist die Küche im benutzbaren Zustand. Nach dem Kochen ist alles ein bisschen liegen geblieben. Nicht so schlimm, wir machen es uns gemütlich mit Whitney Houston und mit Felix Yen.

Hier ist Radio Brocken. Vielleicht haben Sie gerade die Haustür abgeschlossen und denken, so, für heute reicht's. Ach, vielleicht jetzt doch nochmal aufschließen und die Mülltonne vor an die Straße. Vielleicht noch dann die Arbeitsklamotten weg. Kurz in der Küche einen Schlenker zum Kühlschrank machen und dann das Handy auf lautlos. Dieser Moment, wenn Sie merken, jetzt kann Ihnen für heute wirklich keiner mehr was. Ah, Gold wert, ne? Nicht zu bezahlen. Machen Sie sich schön gemütlich. Dienstagabend mit Aha und den besten 80ern hier bei Radio Brocken. Here's Take on Me.

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1: Locker bewölkt, also nicht so viele Wolken, heiß, das lässt auch ganz schön Kälte aus dem All durch. Um 6 Grad in dieser Nacht. Es bleibt aber trocken.
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1: Wir haben 2 Nachtbaustellen auf der A9 Richtung Nürnberg. Einmal zwischen Coswig und dem Rastplatz Kliekener Aue. Linke und mittlere Spur bis morgen früh um 7. Und A9 Richtung Nürnberg zwischen Niemeck und Kleinmarzehns. Rechte und linke Spur gesperrt. Auch der Standstreifen hier wird die Fahrbahn erneuert. Dauert auch bis morgen früh. Blitzer haben wir aktuell keine. Hoffen wir, dass das so bleibt. 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
1: Hallo, haben Sie es schön?

0: Die 90er bei Radio Borken, The Beloved und Sweet Harmony. Vielleicht haben Sie gerade schon den Wecker für morgen gestellt und dabei kurz überlegt, was zieht man eigentlich an? Es wird herbstlich, vielleicht ein Jäckchen, zack, Zukunft geklärt. Was sie heute Abend anzieht, ist für Yvonne aus Aachen auch schon völlig klar, denn die geht jetzt auf Arbeit.
1: Hallo Radio Brocken, ich mache mich jetzt fertig und fahre gleich zur Nachtschicht.
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1: Es ist 23 Uhr, ich bin Joshua Heise. Nach dem Fund von Drohnenteilen nahe dem Bundeswehrfliegerhorst im niedersächsischen Wunstorf sind laut Sicherheitskreisen auch Spuren von Sprengstoff entdeckt worden. Inwiefern diese der Drohne zuzuordnen sind, wird noch untersucht. David Riemer berichtet.
2: Ermittler gehen davon aus, dass die Drohne dort abgestürzt und in mehrere Teile zerbrochen ist. Woher sie stammt, ist bislang unklar. Nach Informationen aus Sicherheitskreisen handelt es sich nicht um eine handelsübliche Drohne, sondern um ein Flugobjekt mit eigenen Bauteilen. Geprüft wird deshalb auch ein möglicher Zusammenhang mit dem Drohnenvorfall am Flughafen Leipzig-Halle. Dort war Anfang August eine mit Sprengstoff präparierte Drohne gefunden worden.
1: Der Streit ist offiziell beigelegt. Am Rande der UN-Vollversammlung in New York haben Dänemark, Grönland und die USA ein Sicherheitsabkommen unterzeichnet. Außerdem kündigte US-Präsident Trump an, zwei große neue Militärstützpunkte auf der Arktisinsel zu bauen. Trump hatte lange damit gedroht, Grönland zu annektieren und dies mit nationalen Sicherheitsbedenken begründet. Im politischen Berlin war um 18 Uhr noch nicht Feierabend, denn dort sind Vertreter der schwarz-roten Koalition zu Gesprächen zum weiteren Reformkurs zusammengekommen. Hauptthemen sind nach ARD-Informationen Rente und Pflege. Zuvor hatte CDU-Chef Merz seinen Reformkurs nochmal verteidigt, musste aber in der Unionsfraktionssitzung auch ordentlich Kritik einstecken, hieß es. München hat Kiel und Köln-Rhein-Ruhr jetzt Warnemünde. Die NRW-Region hat im Falle einer Olympia-Ausrichtung den Ortsteil im Norden von Rostock als Standort für Segelevents auserkoren. Das hat der Deutsche Olympische Sportbund mitgeteilt. Am Samstag entscheidet der DOSB, mit welcher Stadt sich Deutschland für Olympia 2036, 40 oder 44 bewirbt. Im Rennen sind München, Berlin und Köln-Rhein-Ruhr. 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
1: Es ist 0 Uhr, ich bin Joshua Heise. Vor der nahenden Grippesaison ruft das Robert-Koch-Institut Eltern dazu auf, Kinder mit Vorerkrankungen impfen zu lassen. Dies sei bei maximal 10% der Fall, heißt es. Grund: Die Grippe werde nicht als Bedrohung wahrgenommen. Die RKI-Empfehlung richtet sich an Kinder mit chronischen Erkrankungen der Atemwege oder des Herzkreislaufs, Diabetes oder Adipositas. Im mecklenburgischen Leitzen ist ein DHL-Paketzentrum wegen Gefahrstoffverdachts evakuiert worden. Nach Polizeiangaben hatte sich zuvor eine Paketzustellerin mit Vergiftungssymptomen bei der Behörde gemeldet. Sie soll am Freitag mit einer Flüssigkeit in Kontakt gekommen sein, möglicherweise Quecksilber. Bereits am Wochenende war in der Region Quecksilber in einer Blumenlieferung entdeckt worden. Zwei Frauen mussten behandelt werden. In Sri Lanka sind 15 Personen wegen der Osteranschläge von 2019 zu Haftstrafen zwischen 200 und 260 Jahren verurteilt worden. Das Gericht in Colombo sah sie schuldig, an den Anschlägen auf 3 Kirchen und 3 Luxushotels beteiligt gewesen zu sein. Damals wurden 279 Menschen getötet und rund 500 verletzt. 9 Mitangeklagte wurden freigesprochen. Weil US-Präsident Trump sie aus dem Weißen Haus verbannt hat, wollen die US-Medien CNN, MS Now und Politico ihren Zutritt erklagen. Doch würde sich Trump überhaupt an ein entsprechendes Gerichtsurteil halten? Wahrscheinlich, sagte er am Rande der UN-Generalversammlung in New York. Wegen der Verbannung hat auch der deutsche Auslandssender Deutsche Welle aus Protest die Berichterstattung des Präsidenten eingeschränkt. 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
1: Ich bin Gemeindereferentin in der Börde. Ich bin voll Vertrauen und wachse über meine Grenzen hinaus. Dieses Mantra habe ich bei der letzten Yogastunde gehört. Erst stand ich dem total gleichgültig gegenüber. Ein typisches Yoga-Mantra halt. Aber dann habe ich über meine eigenen Grenzen gehen nachgedacht. Sofort sind mir Situationen eingefallen, in denen ich mehr gemacht habe, mich verbogen habe oder funktionieren musste. Das sind schmerzhafte Erfahrungen und sie brauchen Zeit zum Heilen. Doch bei diesem Mantra geht es um etwas anderes. Ich wachse über meine Grenzen hinaus. Es ist eine intrinsische Bewegung. Aus meiner Kraft und aus meiner Motivation gehe ich über eine Grenze. Und das nicht schnell und mit viel Druck, sondern im Wachstum, langsam, Schritt für Schritt. Auf einmal hat mich das Mantra sehr berührt. Es zeigt mir, wie Nächstenliebe beginnen kann. Jesus sagt, liebe deinen Nächsten wie dich selbst. Dazu gehört, meine eigenen Grenzen wahrnehmen und darauf schauen, wo ich wachsen kann, weicher werden kann.
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3: Ich bin ein seit einigen Jahren auf Neurologie und Geisteskrankheiten spezialisierter Facharzt. Einer der Schwerpunkte meiner Arbeit sind abnorme Erkrankungen der menschlichen Psyche. Auf diesem Gebiet darf man mich getrost als Experten bezeichnen. In New York habe ich als solcher mit zwei der renommiertesten Krankenhäuser zusammengearbeitet. Man zog mich stets hinzu, wenn die dort festangestellten Kollegen nicht mehr weiter wussten. Bei mir zu Hause, etwas außerhalb der Stadt, hatte ich mir zudem eine kleine Privatklinik mit einigen wenigen Betten eingerichtet. Auch wenn ich mich in diesem Bericht über die verstörenden Ereignisse Dr. Lowell nenne, möchte ich doch bereits zu Anfang darauf hinweisen, dass dies nicht mein richtiger Name ist. Ich habe ihn, ebenso wie jeden anderen vorkommenden Namen, geändert, um unsere Identitäten zu schützen. Dem Fall gab ich den Titel Madame Mandilips Puppen. Er ist so ziemlich das Merkwürdigste, das mir in meiner Karriere untergekommen ist. Und das will wahrhaftig etwas heißen. Alles hatte vergleichsweise harmlos gegen 12:30 in einer klaren Novembernacht des Jahres 1931 mit einem Telefonanruf meines Assistenzarztes Dr. Braille begonnen.
4: Oh. Hallo?
5: Braille, entschuldigen Sie bitte die Störung, Dr. Lowell, aber...
4: Es macht nichts. Soll ich ins Krankenhaus kommen?
5: Ja, ich denke, das wäre wohl ratsam.
4: Muss ich mich beeilen?
5: Nein, das wird wohl nicht nötig sein. Schwester Walters und ich haben den Patienten soweit stabilisiert.
4: Na gut, ich bin schon unterwegs.
5: Bis gleich.
4: Ja, bis gleich.
3: Als ich eine halbe Stunde später vor dem Krankenhaus ankam und meinen Wagen geparkt hatte, genoss ich noch auf eine Zigarettenlänge die zu dieser Stunde in der Stadt herrschende Ruhe. Es dauerte nicht lange, da wurde diese jedoch durch ein nahendes Fahrzeug gestört.
6: Beeilt euch doch!
7: Ja doch,

0: Ich hätte jedoch nicht gedacht, dass Sie so unvorsichtig sind, einfach aus dem Schatten auf wildfremde Menschen zuzutreten. Das kann in New York sehr gefährlich sein.
1: Besonders in Ihren Kreisen, meinen Sie wohl?
0: Hä?
1: Das ist mir durchaus bekannt. Genauso wie Sie mir bekannt sind, Mr. Ricori. Immerhin haben Sie sicher zu Zeiten der Prohibition einen gewissen Ruf erworben.
0: Das freut mich zu hören. Demnach hätten Sie wohl besser doppelt vorsichtig sein sollen, wenn Sie wussten, wer ich bin.
1: Vielleicht. Soll ich mir Ihren Freund da jetzt mal genauer ansehen oder nicht?
0: Na schön. Kommt, Jungs, gehen wir hinein.
1: Legen Sie ihn am besten gleich hier auf diese Trage.
2: Das ist gut.
0: Mach die Tür zu, McCann.
3: Ja, Boss. Mach ich.
0: Und pass gut auf.
3: Ja.
0: Du auch, Paolo.
4: Keine Sorge, Boss.
0: Dann mal los, Dr. Lowell.
1: Bin schon dabei.
0: Was ist mit ihm?
1: Tja, das ist seltsam.
4: Ah, da sind Sie ja, Doktor.
3: Wer ist das?
1: Mein Assistenzarzt, Dr. Braille.
0: Es ist gut. Beruhigt euch wieder, Jungs.
3: Ah, schön.
4: Was ist denn hier los?
0: Was soll schon los sein? Ihr Chef hat gerade einen neuen Fall übernommen.
1: Naja, also ich...
0: Einen Fall, den ich ihm sehr ans Herz gelegt habe, weil der Patient mir sehr nahe steht und ich auch deshalb bereit bin, eine sehr hohe Summe für seine Heilung auszugeben. Oder zumindest dafür, dass die Ursache gefunden wird, weshalb er in diesem Zustand ist. Mhm. Es muss ausgeschlossen werden, dass mir etwas Ähnliches passieren könnte.
4: Was ist denn mit ihm?
1: Er ist vollkommen apathisch. Die Augen sind weit geöffnet. Die Gesichtszüge sind vor Schreck verzerrt.
4: Aber er lebt?
1: Ja, er lebt. Reagiert jedoch auf nichts. Eine so merkwürdige und ungemein tiefe Form der Bewusstlosigkeit ist mir jedenfalls bisher noch nie untergekommen.
0: Mhm. Ich habe viel über Sie gehört, Dr. Lowell. Viel Gutes. Sie müssen den Fall übernehmen. Sie müssen einfach sonst...
1: Keine Sorge, ich werde mich seiner annehmen. Es ist unnötig, noch stärkere Geschütze aufzufahren.
0: Ja.
1: Rufen Sie Schwester Waters und lassen Sie den Patienten umgehend auf die Privatstation bringen.
4: Natürlich.
1: Wie heißt er denn überhaupt?
0: Peters. Thomas Peters.
1: Thomas Peters. Gibt es irgendwelche Verwandten, die wir benachrichtigen müssen?
0: Nein, keine.
1: In Ordnung. Tragen Sie bitte hier seine Adresse ein und unterschreiben dann unten, dass Sie bereit sind, die Behandlungskosten zu übernehmen.
0: Oh, wenn's sein muss.
1: Es muss sein. Soll ja alles seine Ordnung haben, oder? Herzlichen Dank.
0: Hier, als Anzahlung.
1: $1,000? Das nenne ich großzügig.
4: So, da sind wir.
5: Dr. Lowell?
1: Hallo, Schwester Walters. Dann mal los.
4: Was soll untersucht werden?
0: Alles.
1: Sie hören doch. Alles. Der Kunde ist König. Auf geht's.
0: Meine Jungs und ich kommen natürlich mit.
5: Aber das...
1: Das ist kein Problem. Kommen Sie nur.
0: Jungs?
3: Ja, ja, wir kommen.
4: Ja.
6: Mehrere Stunden intensiver Untersuchungen unter den Argusaugen von Julian Ricori schlossen sich an. Seine Leibwächter hatten sich Gottlob draußen vor der Zimmertür platziert. Und? Was denken Sie?
4: Die einzige Möglichkeit, die ich jetzt noch sehe, ist, dass wir es mit einer ungewöhnlich starken Reaktion auf irgendein Rauschgift zu tun haben.
1: Das müsste dann allerdings ein Rauschgift sein, das mir bisher vollkommen unbekannt ist.
4: Tja.
5: Sehen Sie sich das mal an. Ich schließe seine Lider und...
4: Und Sie sind binnen Sekunden wieder offen?
5: Ja. Und er starrt nach wie vor voller Panik ins Leere.
1: Es ist keinerlei Entspannung zu verzeichnen.
4: Nein.
1: Gehen wir am besten alles noch einmal durch. Vielleicht haben wir etwas übersehen.
4: In Ordnung.
1: Der Körper...
5: ist vollkommen schlaff. Der Patient scheint keinerlei Macht über seine Motorik zu haben.
4: Dennoch sind keine Lähmungserscheinungen feststellbar.
1: Reaktion auf äußerliche Reize?
4: Fehlanzeige.
5: Außer einer minimalen Pupillenverengung bei sehr starkem Lichteinfall.
1: Blutproben?
4: Hat Dr. Hoskins entnommen.
1: Mhm.
5: Die Ergebnisse liegen aber bisher noch nicht vor.
1: Na, die werden ja sicher nicht mehr lange auf sich warten lassen.

0: Nein.
1: Äußere Verletzungen?
0: Keine. Auch keine Einstiche oder Ähnliches.
1: Wie ich sehe, haben Sie ihn ja gründlich am ganzen Körper rasiert.
2: Ja, das hat uns Mr.
3: Das war in Ordnung für mich.
2: Ja.
1: Schürfwunden?
0: Nein.
1: Auch keine Blutergüsse?
2: Nein, Sir.
0: Die Untersuchung der Schleimhäute blieb auch ohne Befund.
1: Hat Hoskins auch Proben des Magen- und Darminhalts entnommen?
2: Hat er, ja.
1: Falls dieser Zustand durch eine Substanz ausgelöst wurde, muss er diese ja in irgendeiner Form verabreicht bekommen haben. Aufgrund der fehlenden Einstiche wird sie ihm wohl kaum injiziert worden sein.
0: Genau.
1: Tja.
2: Der Blutdruck ist niedrig. Seine Körpertemperatur etwas unter dem üblichen Wert.
1: Haben Sie Adrenalin injiziert?
0: Allerdings. Keine Reaktion.
1: Merkwürdig. Der arme Teufel. Er scheint in seinem eigenen Albtraum gefangen zu sein.
0: Mhm.
1: Wie kriegen wir ihn denn nur raus?
3: Bitte, Doktor, tun Sie alles, was...
1: Mr. Ricori, wir sind schon dabei.
3: Ah.
1: Morphium, Schwester Walters.
2: Mhm. Moment. So. Hier, bitte.
1: Danke. So. Also, wenn das keine Reaktion hervorruft, dann weiß ich auch nicht mehr weiter. Puls?
0: Fehlanzeige. Nicht die leiseste Veränderung.
2: Das gibt's doch nicht.
1: Ich stehe vor einem Rätsel. Kein mir bekanntes Gift und keine irgendwie geartete Krankheit wäre in der Lage, einen solchen Zustand auszulösen. War Peters in letzter Zeit krank?
3: Nein. Und wenn, dann wüsste ich es. Er war die letzten Wochen nahezu immer mit mir zusammen. Noch heute Abend speisten wir miteinander. Er war glänzend aufgelegt. Mit einem Mal hielt er dann jedoch plötzlich inne. Er schien einem Ruf zu lauschen, den jedoch nur er zu hören imstande war. Dann fiel er vom Stuhl und ist seitdem in diesem grässlichen Zustand. Meine Leibwächter und ich brachten ihn dann sofort hierher.
1: Somit wissen wir also, wann etwa sich der Anfall ereignet hat.
3: Wenn Sie herausfinden, was ihn in diesen Zustand gebracht hat, dann werde ich Ihnen einen Scheck über $100,000 ausstellen. Tun Sie alles, was in Ihren Kräften steht.
1: Das ist ausgesprochen großzügig von Ihnen, aber ich darf Ihnen versichern, dass wir das auch tun würden, wenn der Patient vollkommen mittellos wäre. Der Fall ist überaus interessant.
3: Ich habe, wie Sie sich sicherlich vorstellen können, einen ganzen Haufen Feinde da draußen. Peters ist meine rechte Hand. Dass er nun in diesem Zustand ist, das ist eine Kampfansage an mich. Verstehen Sie? Ich will verdammt nochmal nicht der Nächste sein, der so apathisch da liegt.
1: Ja, das versteht sich von selbst. Wenn Sie mich jetzt kurz entschuldigen, ich werde mich nach den Laborergebnissen erkundigen.
2: Soll ich nicht lieber...
1: Nein, bleiben Sie bitte mit Dr. Bray bei dem Patienten. Wenn sich an seinem Zustand irgendetwas verändert, sagen Sie mir bitte umgehend Bescheid.
0: Natürlich.
2: Ja.
1: Ich begab mich ins Labor.
4: Herr Kollege.
1: Hallo, Hoskins. Ich hoffe, Sie haben irgendwas gefunden, das ein wenig Licht in dieses Dunkel bringen kann.
4: Ich fürchte, da muss ich Sie enttäuschen. Ganz im Gegenteil. Was die Befunde betrifft, muss ich sogar sagen, dass sich Ihr Patient allerbester Gesundheit erfreut.
1: Dass Sie so etwas sagen würden, hatte ich insgeheim befürchtet. Darf ich mal einen Blick durchs Mikroskop werfen?
4: Bitte.
1: Ich nehme an, das ist einer seiner Proben?
4: Ist es. Seine Blutprobe, um genau zu sein.
1: Aha. Was sind das für phosphoreszierende Punkte in den Leukozyten?
4: Phosphoreszierende Punkte in den Leukozyten?
1: Ja, hier, sehen Sie selbst.
4: Aber das ist vollkommen unmöglich. Nein, da leuchtet nichts, wie ich gesagt habe.
1: Das kann nicht sein, nicht?
4: Bitte überzeugen Sie sich selbst.
1: Tatsächlich. Sicher haben Sie doch noch mehr Proben auf Objektträgern.
4: Ja, hier und hier.
1: Danke. So. Da ist dieses Leuchten wieder. Oh, schnell, sehen Sie.
4: Tatsächlich.
1: Was kann das sein?
4: Ja, das möchte ich auch gerne wissen. Hoskins. Ich sag ihm Bescheid.
1: Der Patient?
4: Ja, der Tod ist vor 3 Minuten eingetreten.
1: Was?
4: Sie sollen sofort kommen.
1: Verdammt! Fahren Sie bitte fort mit der Untersuchung, Hoskins.
4: Worauf Sie sich verlassen können.
1: Ich dachte, dass ich eigentlich auf alles gefasst war. Aber das, was im Krankenzimmer vor sich ging, traf mich völlig unvorbereitet.
3: Peters! Peters! Hörst du mich? Peters!
5: Was geht hier vor?
2: Gut, dass Sie kommen, Doktor.
0: Er ist seit gut 5 Minuten tot. Kein Herzschlag, kein Puls mehr.
1: Aber warum zuckt er denn dann noch?
2: Das wissen wir auch nicht.
0: So etwas habe ich noch nie erlebt.
3: Peters! Beruhige dich doch. Es ist alles gut. Peters!
0: Das kann doch nicht sein.
2: Warum ist er tot und du nicht tot?
1: Jetzt hat es aufgehört.
2: Sehen Sie!
0: Sein ganzer Körper krampft sich zusammen.
3: Was hat das zu bedeuten?
1: Das ist die Totenstarre.
0: So schnell?
2: Das geht doch alles nicht mit rechten Dingen zu.
1: Ja, ich vermute, Sie haben recht.
3: Heilige Mutter Gottes, bitte für uns Sünder jetzt und in der Stunde unseres Todes.
2: Amen. Ja.

0: Ich fuhr mit Ricori und seinen Leibwächtern zu ihm nach Hause, spritzte ihm dort ein Beruhigungsmittel und ließ mich, als er eingeschlafen war, von seinem Chauffeur Paolo dann selbst nach Hause fahren. Gegen Mittag am nächsten Tag begannen Dr. Braille und ich mit der Autopsie. Merkwürdigerweise hatte sich die Leichenstarre zu diesem Zeitpunkt bereits wieder verflüchtigt. Wir fanden trotz sorgfältigster Untersuchung keinerlei Grund dafür, warum Thomas Peters nicht mehr am Leben sein sollte.
1: Und jetzt?
0: Das ist eine gute Frage. Was halten Sie davon, wenn wir einen kurzen Bericht verfassen, in dem wir die seltsamen Symptome vor und bei Peters Tod schildern und diesen dann vervielfältigt an alle Kollegen in der Stadt schicken?
1: Das würde ich für eine sehr gute Idee halten. Womöglich gibt es noch andere Fälle dieser Art.
0: Genau. Tja, dann sollten wir uns wohl besser an die Arbeit machen.
1: Ja.
0: Die Ergebnisse, welche unser Rundschreiben brachte, waren durchaus überraschend.
1: Es kann keinerlei Zweifel bestehen, dass innerhalb des letzten halben Jahres sieben Personen
0: unterschiedlichster gesellschaftlicher Herkunft, wohlgemerkt.
1: Richtig, dass sieben Personen auf eine Art zu Tode kamen, die derjenigen von Mr. Peters beinahe bis aufs Haar gleicht.
0: Mhm. Lesen Sie Ihre Auflistung bitte noch einmal vor.
1: Gern. Erster Fall. 25. Mai, Ruth Bailey, unverheiratet, 50 Jahre alt, gut situiert, neigte zu großer Wohltätigkeit, war besonders dafür bekannt, ausgesprochen kinderlieb zu sein. Zweiter Fall, 20. Juni, Patrick McIlrain, Maurer, hinterlässt Frau und zwei Kinder. Dritter Fall, 1. August, Anita Green, 11-jähriges Mädchen, entstammt einer gebildeten Mittelklassefamilie. Vierter Fall, 15. August, Steve Standish, ein 30-jähriger Akrobat, hinterlässt Frau und drei Kinder. Fünfter Fall, 30. August, John J. Marshall, ein 60-jähriger Bankier, der sehr an Kinderwohlfahrt interessiert war. Sechster Fall, 10. September, Phineas Dimmitt, 36-jähriger Trapezkünstler, der Frau und ein Kind im Säuglingsalter hinterlässt. Und siebter Fall, 12. Oktober, Hortense Darnley, war in ihren 30ern, kein Beruf genannt.
0: Ja, und achter Fall, unser Thomas Peters.
1: Genau. Abgesehen von zwei Ausnahmen waren die angegebenen Adressen der Toten gleichmäßig über die ganze Stadt verteilt.
0: Tja.
1: Die Anfälle gingen allesamt mit entstellendem Grimassieren einher. Mhm. Genau wie wir es bei Peters beobachtet haben. Die Augen der Patienten waren dabei stets geöffnet, der Blick schien in die Ferne gerichtet zu sein. Ein Kollege schreibt, dass selbst Morphium in beinahe tödlicher Dosis verabreicht, keinerlei Auswirkungen auf den Zustand hatte, geschweige denn auf die Herzschlag- oder Pulsfrequenz.
0: Unsere Erfahrung mit Peters.
1: Übereinstimmend berichten alle von unnatürlichen Zuckungen und Lautäußerungen, noch nachdem das Herz aufgehört hatte zu schlagen.
0: Ja.
1: In jedem Brief unserer Kollegen findet zudem das sofortige Einsetzen der Totenstarre Erwähnung. Und auch ihre ungewöhnlich kurze Dauer.
0: Genau wie bei uns.
1: Der Tod erfolgte in allen Fällen ziemlich genau 5 Stunden, nachdem sich die ersten Symptome gezeigt hatten.
0: Das alles konnten wir ja bei Peters ebenfalls beobachten.
1: Stimmt. Einer schreibt, ich wurde das Gefühl nicht los, dass die Kleine, gemeint ist die 11-jährige Anita Green, trotz aller Apathie die ganze Zeit bei vollem Bewusstsein war. Auch und da sogar ganz besonders bei Eintritt des Todes.
0: Tja.
1: In den Fällen, bei denen Autopsien vorgenommen wurden, blieben diese wie bei Peters allesamt ohne Befund, was eine mögliche Todesursache betrifft. Die Kollegen trugen dann entweder Herzversagen oder Thrombose in den Totenschein ein.
0: Das passt ja irgendwie immer.
1: Ja. Diese Hortense Darnley wohnte ganz in der Nähe von unserem Mr. Peters. Als sich bei ihr die Symptome zeigten, war ihr Freund, ein Mr. James Martin, bei ihr, dem sehr daran gelegen zu sein schien, nicht mit ihrem Tod in Verbindung gebracht zu werden.
0: Naja, das kann natürlich verschiedene Gründe haben. Auffällig scheint mir zu sein, dass zwei Artisten unter den Opfern sind, nicht?
1: Ja, und dass generell häufig das Stichwort Kinder fällt.
0: Richtig. Das hätte ich fast übersehen.
1: Mhm.
0: Ich werde Ricori zum Abendessen einladen. Womöglich können wir von ihm noch etwas Erhellendes erfahren, um dieses Puzzle zusammenzusetzen.
1: Das steht zu hoffen.
0: Julian Ricori traf pünktlich auf die Minute, wiederum in Begleitung seines Leibwächters und seines Chauffeurs, bei mir ein und zeigte sich sehr interessiert an dem, was Braille und ich mittlerweile herausgefunden hatten. Tja, der einzige Anhaltspunkt, den wir bisher haben, sind diese phosphoreszierenden Punkte in den Leukozyten von Peters Blut. Ich denke, dass alle 8 Todesfälle, von denen wir bisher wissen, in irgendeinem Zusammenhang stehen. Und das...
2: Ja, das was?
0: Dass alle 8 ermordet wurden. Ja. Aber von wem? Warum? Und vor allem wie? Ich hoffe sehr, dass Sie mir da weiterhelfen können.
2: Hier ist Hexerei am Werk. Ja, Hexerei.
0: Ich denke, das können wir ausschließen.
3: Ja.
2: So? Sagten Sie nicht gerade, dass Sie abgesehen von diesen Leuchtpunkten keinerlei Anhaltspunkte für eine natürliche Erklärung haben?
0: Das ist richtig, aber deshalb muss er nicht gleich Hexenspuk als solche herhalten.
1: Wir sind schließlich Wissenschaftler, Mr. Ricori.
0: So ist es.
2: Hm.
0: Ich denke, wir sollten uns die Fälle noch einmal zusammen ansehen.
2: Wenn Sie meinen...
1: Sagt Ihnen der Name Hortense Darnley etwas?
2: Nein.
1: Schade. Sie ist das Opfer vom 12. Oktober und wohnte nur einen Steinwurf von Mr. Peters entfernt.
2: Hm.
0: Überlegen Sie noch mal. Auch nicht in Verbindung mit Ihrem Geliebten? Martin mit Nachnamen? Der behandelnde Arzt hatte den Eindruck, er könnte aus Ihren speziellen Kreisen stammen.
2: James Martin?
1: Ja, Sie kennen ihn?
2: McCann. Hatte Martin nicht eine Geliebte? So eine blonde Puppe, die...
4: Ja, stimmt. Die hieß Hortense. War ein verteufelt hübsches Ding. Ist eine gute Freundin von Molly.
0: Aha.
4: Die haben, soweit ich weiß, in irgendeiner Nackedei-Tanzrevue die Beine geschmissen, bevor sie beide ausgestiegen sind.
2: Ach ja, richtig. Ich erinnere mich an sie. Wirklich schade drum, dass sie tot ist.
0: Molly? Wer ist diese Molly?
2: Peters Schwester.
0: Hat er also doch Angehörige?
2: Nur diese Schwester.
1: Hat Peters vielleicht mit dieser Hortense mal was gehabt?
2: Nein, bestimmt nicht. Das wüsste ich.
4: Ja. Aber etwas hatten die doch gemeinsam. Die waren beide vollkommen vernarrt in Mollys kleine Tochter.
1: Sieh an.
4: Ja.
0: Und schon wieder taucht ein Kind in dieser verworrenen Geschichte auf.
1: Mhm.
0: Ist dieser James Martin ein Freund oder ein Feind von Ihnen?
2: Er ist bloß ein kleines Licht. Und als solches weder das eine noch das andere.
0: So.
1: Es wird immer auffälliger.
2: Was meinen Sie?
1: Die Kinderthematik.
2: Tja.
1: Diese Miss Bailey wird als wohltätig bezeichnet, mit einem Schwerpunkt auf Kinderwohlfahrt. Das gleiche gilt für den Bankier.
0: Mhm.
1: Der Maurer und die beiden Artisten hatten selber Kinder. Anita war ein Kind und, wie wir gerade gehört haben, waren diese Darnley und unser Mr. Peters beide vernarrt in das Kind seiner Schwester.
0: Tja.
2: Was kann das nur bedeuten?
0: Ja, zumindest, dass diese Morde nicht darauf hinzielen, Sie umzubringen, Mr. Ricori. Ja. Dass 2 Morde Ihr Umfeld betroffen, scheint andere Gründe zu haben.
2: Ja.
0: Gründe, die wir noch nicht kennen.
2: Und was gedenken Sie zu tun, um das zu ändern?
0: Wir werden zunächst einmal herausfinden müssen, ob es irgendeinen mit Kindern in einem Zusammenhang stehenden Ort gibt, den womöglich alle Opfer aufgesucht und an dem sie sich gewissermaßen mit dem, was zu ihrem Tod geführt hat, infiziert haben könnten.
2: Hm. Das kann ja überall und nirgends sein.
0: Sie sagen es. Es wird nicht leicht. Da gebe ich Ihnen recht.
2: Dann viel Spaß bei Ihrer Suche nach der Nadel im Heuhaufen. Ich bleibe dabei. Wir haben es hier mit Hexerei zu tun.
0: Ich möchte mit unseren Ermittlungen bei Peters Schwester anfangen. Haben Sie sie über seinen Tod informiert?
2: Nein, ich habe sie in dem Glauben gelassen, dass er bloß verreist ist. Sie standen sich sehr nah. Ich wollte Sie zudem nicht aufregen, weil Sie schon bald Ihr zweites Kind erwartet.
0: Aha. Weiß sie denn, dass diese Darnley tot ist?
2: Keine Ahnung.
0: Ja? Entschuldigen Sie bitte. Lowell? Was? Ich verstehe. Wir sind schon unterwegs. Schwester Walters, sie scheint jetzt auch befallen zu sein.
1: Wie bitte?
2: Das ist Hexenwerk.
0: Kommen Sie, wir müssen sofort in die Klinik.
2: Paolo wird uns fahren.
0: Damit bin ich einverstanden.
2: Na gut.
0: Ich fürchte, damit schwinden unsere Chancen, eine Gemeinsamkeit unter all diesen Fällen zu finden.
1: Nicht unbedingt. Ich weiß nicht, ob Ihnen bekannt ist, dass Schwester Walters sich aufopfernd um ihre behinderte 8-Jährige bei ihr wohnende Nichte gekümmert hat.
0: Nein. Das war mir nicht bekannt.
1: Ja,

0: Schwester Waters befand sich, wie unsere Untersuchung ergab, ohne Zweifel in dem gleichen Zustand wie Peters. Es war schrecklich für Dr. Brayle und mich, unsere engste Mitarbeiterin so zu sehen.
1: Ja.
0: Was ist denn jetzt? Sehen Sie, sie bewegt sich. Sie hebt den Arm und scheint auf etwas zu zeigen.
2: Eine kleine, rosafarbene Narbe oberhalb ihres rechten Fußknöchels.
0: Sie will uns offenbar etwas mitteilen.
2: Was ist es, Harriet? Sag es. Sag es doch.
3: Tage?
0: Was meinen Sie damit?
2: Ihr Herzschlag! Ihr Herzschlag wird immer langsamer.
0: Gott im Himmel.
2: Jetzt setzt er ganz aus.
0: Nein!
2: Harriet! Harriet!

0: Sie. Sie ist tot. Es tut mir leid. Ich mochte sie sehr. Und ich weiß, wie gern Sie sie hatten.
1: Ja, das. Das hatte ich in der Tat.
2: Sie haben mich gerufen, Dr. Loy?
0: Ja.
2: Um Gottes Willen. Ist sie. Ist sie.
0: Ja, sie ist tot.
2: Oh, nein.
0: Ja. Sie teilen sich eine Wohnung, nicht wahr?
2: Ja, mit Diana, ihrer Nichte. Was soll denn aus der armen Kleinen jetzt bloß werden?
0: Das wird sich alles finden. Wissen Sie etwas über diese Narbe hier am Knöchel, Schwester Robbins?
2: Ja, das war merkwürdig.
0: Inwiefern merkwürdig?
2: Harriet hat vor etwa 3 Wochen eine Puppe für Diana gekauft, nach der die Kleine ganz verrückt war. Ich fragte Harriet, wo sie sie her hätte, und sie sagte mir, dass sie die Puppe in einem Laden in der Innenstadt gekauft habe, der von der unheimlichsten Frau betrieben wurde, die man sich nur vorstellen kann.
0: Aha.
2: Wenn ich jetzt so darüber nachdenke, fällt mir auf, dass sich Harriet von diesem Tag vor 3 Wochen an ungewöhnlich verhalten hat, selbst für ihre Verhältnisse.
0: Was meinen Sie damit?
2: Ach, sie war ja nie sehr gesprächig. In den 3 Wochen wechselte ihre Laune aber oft von einem Extrem in das andere. Und das binnen Sekunden.
0: Seltsam.
2: Vor ungefähr 10 Tagen muss es gewesen sein, da kam sie mit einem Verband um den Fuß nach Hause. Ich fragte natürlich, was passiert sei.
3: Und?
2: Sie sagte, dass sie mit der unheimlichen Frau, der sie Dianas Puppe abgekauft hatte, Tee getrunken habe. Die Teekanne sei umgestürzt und der Tee habe sich über ihren Knöchel und Fuß ergossen und dort die Haut verbrüht. Die Frau habe dann eine Salbe auf die betroffenen Stellen aufgetragen und dies hätte die Schmerzen augenblicklich gelindert. Aber nicht nur das. Es muss ihrer Erzählung nach wohl eine ziemlich großflächige Brandwunde gewesen sein, aber durch die Salbe war fast alles mit sofortiger Wirkung verheilt. Übrig blieb nur diese kleine Narbe.
0: Das ist wirklich seltsam.
2: Das Ganze war ihr unheimlich. Sie bat mich daher, den Verband ins Feuer zu werfen, was ich auch tat. Er wollte es nicht verbrennen. Mit einem Mal jedoch loderte eine Stichflamme auf und weg war er. Ohne auch nur die kleinste Spur von Asche zu hinterlassen. Das fand wiederum ich ziemlich unheimlich. Harriet im Übrigen auch. Sie sah mich ernst an und fragte mich, ob ich an Hexen glauben würde.
4: Glaubst du an Hexen?
3: Hexen?
2: Ja, ich bekam eine Gänsehaut.
0: Danke, Schwester Robbins. Wenn Ihnen noch etwas einfällt, dann wäre ich Ihnen dankbar, wenn Sie damit zu mir oder Dr. Braille kommen würden.
2: Natürlich.
0: Ja, einen Moment noch.
2: Ja?
0: Wissen Sie, ob Schwester Walters Tagebuch geführt hat?
2: Ja, das hat sie.
3: Tage? Sie glauben, sie wollte uns auf ihr Tagebuch hinweisen?
0: Wäre doch immerhin möglich. Wir müssten darin Einsicht nehmen, Schwester.
2: Ich werde es Ihnen selbstverständlich zur Verfügung stellen.
0: Danke, Schwester Robbins. Ich unterrichtete Ricori, der mittlerweile nach Hause gefahren war, telefonisch über den Tod Schwester Walters und über das, was wir von ihrer Mitbewohnerin erfahren hatten. Er war sehr erschüttert und sagte, dass er sich wieder melden würde. Dies tat er ebenfalls telefonisch bereits am nächsten Tag.
5: Sind Sie zwischen 6 und 9 zu Hause, Dr. Lowell?
0: Das lässt sich einrichten. Darf ich fragen, warum?
5: Eventuell habe ich den Ort gefunden, den wir suchen.
0: Sie meinen den Ort, den alle Opfer aufgesucht haben?
5: Ganz genau. Ich werde mich jetzt dorthin aufmachen.
0: Ja, das klingt ja sehr mysteriös. Was gedenken Sie denn dort zu finden?
5: Puppen.
0: Puppen?
5: Ja, Sie haben ganz richtig gehört. Bis später, Dr. Lowell.
0: Ja, bis später. Schwester Walters hatte doch eine Puppe mit nach Hause gebracht. Kinder lieben Puppen. Viele der Toten hatten ein Herz für Kinder. Dr. Lowell hier. Kann ich bitte mit Dr. Braille sprechen? Ich verstehe. Und Schwester Robbins? Danke. Hallo, Schwester Robbins. Wären Sie wohl so freundlich, mir die Puppe zu bringen, die Sie neulich in unserem Gespräch erwähnten? Ja, ich bin zu Hause. Vielen Dank. Bis gleich. Puppen. Die Puppe, die mir Schwester Robbins brachte, war recht groß und trug ein reich besticktes, trachtenähnliches Kleid. Aus welchem Land die Tracht stammte, wusste ich, ehrlich gesagt, nicht zu sagen.
6: Tja, eine sehr hübsch gearbeitete, aber vollkommen normale Puppe, würde ich sagen.
0: Hm. Nicht so ungeduldig, ich komme ja schon. McCann.
7: Schnell, kommen Sie. Ich glaube, der Boss ist tot.
0: Was? Aber willst du ihn? Ricori! Ricori, hören Sie mich! Ricori!
8: Das sieht nicht gut aus, oder?
0: Nein! Rasch! Tragen Sie ihn herein!
7: Ja, fass mit an, Paolo.
8: Natürlich.
0: Kommen Sie! Die Symptome waren ähnlich wie die, die wir schon kannten.
7: Ist der Boss tot?
0: Ich fürchte ja.
8: Madre mia.
0: Hier, trinken Sie das.
8: Danke, Dottore.
0: Der Brandy wird Ihnen gut tun. McCann?
7: Gerne, danke.
0: Hier, bitte. Und nun erzählen Sie mal.
8: Wie soll man das sagen?
7: Wir waren noch etwa 6 Häuserblocks von hier entfernt. Da zuckte der Boss auf einmal heftig zusammen und rief, Herr im Himmel. Und schon war er in diesem Zustand.
8: McCann bat mich, Gas zu geben, was ich auch tat.
7: Genau.
0: Was hat er heute den Tag über gemacht?
8: Erst war er lange bei Molly. Das ist...
0: Peters Schwester, ja, ich weiß.
7: Ja.
8: Genau. Er sagte mir, dass ich mich gegen 4:30 bereithalten soll, denn da müsse er in die Stadt. Mhm. Er hat dann aber bis 5 am Telefon gehangen und ein Gespräch nach dem nächsten geführt. Dann sind wir aber doch noch in die Stadt gefahren. Er wollte in einen Laden, der ganz in der Nähe vom Battery Park lag. Ich durfte aber nicht direkt davor halten, sondern nur in einer Nebenstraße.
7: Außerdem verbot er mir, mit hineinzugehen.
0: Ja, ja.
7: Er sagte, er habe seine Gründe. Ich solle möglichst unauffällig auf der Straße auf- und abschreiten und mich bereithalten. Allerdings dürfe ich nur in den Laden kommen, wenn er mich dazu auffordern würde. Ich tat natürlich, wie mir befohlen worden war.
0: Was war das für ein Laden?
7: Ein Puppenladen.
0: Ein Puppenladen.
7: Es war ziemlich dunkel im Inneren, aber ich konnte zumindest schemenhaft viele hohe Regale und jede Menge Puppen erkennen. Ein sehr blasses Mädchen stand hinter der Ladentheke. Als ich das nächste Mal an dem Schaufenster vorbeikam, war der Boss im Gespräch mit einer großen, älteren Frau, die ihm einige Puppen zu zeigen schien und mindestens so unheimlich war wie die Blasse. Als ich das nächste Mal am Schaufenster vorbeikam, waren der Boss und die große Alte verschwunden. Es war nur noch das blasse Mädchen im Laden. Einige Zeit später kam der Boss dann rausgerannt und die Alte hinterher. Sie schimpfte wie ein Rohrspatz. Ja, man kann sagen, sie spie Gift und Galle. Der Boss versteckte etwas in seinem Mantel. Ich sah für einen kurzen Moment, als sein Mantel aufging, was es war.
0: Eine Puppe?
7: Ja, eine Puppe. Und zwar eine ziemlich große. Er war sehr aufgebracht. Ehrlich gesagt, hatte ich ihn noch nie so wütend gesehen.
8: Er sagte, ich solle zu Ihnen fahren, und zwar so schnell es nur geht, denn der Teufel sei hinter ihm her.
7: Ja, genau das hat er gesagt.
0: Hat er sonst noch etwas gesagt?
7: Ja. Er murmelte etwas, was ich aber nicht vollständig verstand.
0: Was war es?
7: Ich glaube, es war, in der Bibel steht, du darfst nicht erlauben, dass die Hexe lebt oder irgend sowas ähnliches.
0: Hexe?
8: Das nächste, was wir von ihm hörten, war dann der Aufschrei.
7: Ja.
0: Tja. Was ist denn das? Da, auf seiner Brust.
7: Das sieht aus wie ein kleiner Blutfleck.
8: Ja, scheint ganz frisch zu sein.
7: Ein winziger Einstich.
0: Geben Sie mir meine Sonde da.
8: Die hier?
0: Ja. Hier. Dachte ich es mir doch. Jemand hat ihn mit einer sehr, sehr feinen Nadel fast bis ins Herz gestochen.
9: Was? Aber...
7: Es war doch niemand im Auto außer Paolo, mir und...
6: Und wem?
7: Und...
9: Der Puppe.
6: Die können wir wohl getrost als Täter ausschließen, denke ich.
9: Naja...
6: Sie werden der Polizei einiges zu erklären haben, meine Herren, fürchte ich.
7: Legen Sie den Hörer wieder auf die Gabel, Doktor.
6: Warum sollte ich?
7: Sie werden auf keinen Fall die Polizei rufen. Glauben Sie im Ernst, Paolo und ich würden den Mann, der alles für uns ist und zu dessen Schutz wir abgestellt sind, erstechen?
6: Nun, ich...
7: Warum hätten wir ihn dann außerdem direkt zu Ihnen bringen sollen, wo doch klar war, dass Sie herausfinden würden, was mit ihm geschehen war?
6: Also wenn Sie beide es nicht getan haben, wer hat ihm dann den Stich zugefügt?
7: Dafür kommt wohl nur einer in Frage.
6: Ich höre?
9: Die Puppe natürlich.
7: Genau.
6: Das ist doch...
7: Womöglich wurde diese mechanische Puppe nur zu diesem Zweck hergestellt.
6: Ich muss sagen, dass ich selten zuvor solch einen Unsinn gehört habe. Bitte, dann gehen Sie mal zum Automobil und holen mir diese Tötungsmaschine.
9: Das geht nicht.
6: Und warum bitte schön geht das nicht?
9: Weil sie weg ist.
6: Was soll das heißen?
7: Sie ist aus dem Wagen gesprungen.
9: Ja.
6: Das wird ja immer besser. Sie ist also aus dem Wagen gesprungen, ja?
9: Ja, so war's.
7: Wenn wir es Ihnen doch sagen?
6: Machen Sie sich bitte nicht lächerlich, meine Herren. Erwarten Sie wirklich, dass ich Ihnen glaube, dass jemand eine Puppe konstruiert haben soll, die nicht nur in der Lage gewesen ist, mit einer langen Nadel zuzustechen, sondern dazu auch noch imstande war, wegzulaufen?
9: So ist es aber gewesen.
7: Ja, doch. Kaum haben wir gehalten, bin ich zu Ihrer Tür gestürzt und...
9: Und da ist die Puppe dann aus dem Wagen gesprungen und davongerannt.
6: Also ich...
9: Es ist die Wahrheit, Dr. Lowell.
7: Das können wir beschwören.
9: Bei allem, was uns heilig ist.
6: Nun ja, ich...
7: Wenn Sie die Polizei aus der Sache rauslassen, werden wir Ihnen den wahren Schuldigen auf dem Silbertablett präsentieren.
9: Dessen können Sie sicher sein.
7: Ja.
6: Tja. Ja.
7: Der Boss.
9: Er lebt.
6: Er lebt wirklich.
7: Der Herr sei gepriesen. Oh,
3: was ist denn hier los?
6: Das ist eine lange Geschichte, Braille. Die erzähle ich Ihnen später. Bitte, nehmen Sie Ricori mit in den Anbau und versorgen Sie ihn. Er hat einen offenbar nicht tödlichen Stich in die Herzgegend erhalten.
10: Wird gemacht.
6: Danke. Ich komme gleich nach.
10: Ja.
7: Und ich werde mir derweil mal die Alte in den Puppenladen vorknöpfen.
6: Nein. Noch nicht. Lassen Sie den Laden und die beiden Frauen beobachten. Und verfolgen Sie jeden ihrer Schritte. Aber suchen Sie noch nicht die Konfrontation. Wir wollen abwarten, was wir von Ricori erfahren, wenn er das Bewusstsein wiedererlangt hat.
7: In Ordnung. Können wir dann...
6: Ja, Sie können gehen. Wir bleiben in Verbindung.
7: Gut.
6: Ricori ist hier fürs Erste in Sicherheit. Denn die Gegenseite wird ja davon ausgehen, dass der Mordanschlag auf ihn erfolgreich verlaufen ist.
9: Wird er durchkommen?
6: Falls die Tatwaffe nicht in irgendein teuflisches Gift getaucht war, hat er sehr gute Chancen, wieder gesund zu werden.
7: Wenn Sie erlauben, werde ich aber doch lieber zwei Kollegen schicken, die auf ihn aufpassen. Und auch auf Sie.
6: Wie Sie meinen.
7: Sie heißen Larsen und Costello.
6: In Ordnung.
7: Gut.
0: Etwas später erschienen dann in der Tat zwei höfliche, gut gekleidete Männer, die sich als die von McCann angekündigten zu erkennen gaben. Ich schlief trotz der guten Bewachung meines Hauses unruhig in jener Nacht. In meinen Träumen wähnte ich mich von angriffslustigen Puppen mit langen Nadeln verfolgt. Ricoris Zustand hatte sich über Nacht unter Aufsicht von Braille merklich stabilisiert. Zwar lag er immer noch im Koma, aber seine Temperatur hatte sich wieder normalisiert.
3: Sehen Sie mal, das hier habe ich in der Brusttasche seines Mantels gefunden.
6: Was ist das?
3: Scheint eine 20 cm lange Strähne aschblonden Haars zu sein.
6: Ja, in die in unregelmäßigen Abständen Knoten hineingeflochten sind.
3: Knoten? Wie ich sie noch nie zuvor gesehen habe.
6: Ja, seltsam.
0: Ich legte die Strähne, ohne recht zu wissen warum, in den Schrank, in welchen ich die Puppe gelegt hatte, die Schwester Robbins mir gebracht hatte. In den Morgenstunden erfolgte dann auch die Wachablösung unter den Leibwächtern. Am Nachmittag traf dann McCann ein. In seiner Begleitung war ein Polizeibeamter, den ich von einem anderen Fall bereits kannte. Shevlin, nicht?
3: Ganz recht. Sie haben ein gutes Gedächtnis, Dr. Lowell.
0: Ja, so sagt man. Ja. Bitte nehmen Sie Platz, meine Herren.
3: Danke.
7: Sicher fragen Sie sich, warum ich hier mit der Polizei auftauche.
0: In der Tat. Sie scheinen meine Gedanken lesen zu können, McCann.
7: Ich habe den Vormittag genutzt, ein bisschen herumzufragen, ob gestern Nacht vielleicht jemand hier in der Gegend etwas Ungewöhnliches beobachtet hat.
0: Sie meinen zum Beispiel eine davonlaufende lebendige Puppe?
7: Aha. Ganz genau.
0: Ja?
7: Und siehe da, ich bin auf meinen alten Freund Tim Shevlin gestoßen. Na komm, nicht so schüchtern. Erzähl dem Doc schon, was du gestern Nacht erlebt hast.
3: Ja,
0: Nur zu. Ich bin ganz Ohr, Officer.
7: Na los, komm.
3: Also, es war gegen 1 Uhr. Ich war gerade auf meiner üblichen Runde, da hörte ich jemanden im Park schreien.
10: Hilfe! Mörder!
3: Was? Wer?
10: Verschwinde! Lass mich in Ruhe, du!
3: Es war ein feiner älterer Herr, der in Anzug und Zylinder auf einer Parkbank stand und panisch mit seinem Stock auf etwas eindrosch, das ich zunächst nicht sehen konnte. Er schien auch nicht mehr ganz nüchtern zu sein. Ich eilte ihm natürlich sofort zu Hilfe. Was ist denn hier los?
10: Oh, Officer! Sie schickt der Himmel! Helfen Sie mir! Helfen Sie mir gegen diese Bestie!
3: Sie bluten ja überall! Kommen Sie erst mal von der Bank runter. So.
10: Oh, danke. Danke.
3: Wer hat Ihnen denn das angetan?
10: Die Puppe.
3: Die Puppe?
10: Ja, die Puppe war es.
3: Sie wollen mir...
10: Sie glauben mir nicht? Dann sehen Sie doch dort. Da hinten läuft sie.
3: Wo?
10: Da, in Richtung Straße.
3: Also, ich...
10: Mit einer großen Nadel hat sie auf mich eingestochen. Sie kam da aus dem Busch. Wer weiß, wenn sie nicht gekommen wären, hätte sie mich bestimmt umgebracht.
3: Sie meinen das da hinten, was gerade auf die Fahrbahn läuft?
10: Ja, das ist sie. Das ist diese teuflische Puppe.
3: Na, das scheint mir doch eher eine Katze oder ein kleiner Hund zu sein.
10: Nein, es ist eine Puppe, eine lebende Puppe. Das kann ich beschwören.
3: Also, ich weiß nicht.
10: Ich mag ja vielleicht ein bisschen angetrunken sein, aber so blau bin ich nun auch wieder nicht, dass ich mir einbilden würde von einer...
3: Was? Hä? Was war jetzt das?
10: Das Auto. Ich glaube, es hat die Puppe überfahren.
3: Ach, das ist keine Puppe. Hören Sie endlich mit dem Quatsch auf, Sir.
10: Und ist dann einfach weitergefahren.
3: Oh Gott, wie es sich windet. Man muss das arme Tier erlösen.
10: Was denn für ein Tier? Das ist die Puppe! Das kann ich beschwören! Warten Sie!
3: Ich zog meinen Revolver hervor, um dem Tier den Gnadenschuss zu geben. Aber als ich die Straße erreichte, musste ich erkennen, dass der alte Mann die Wahrheit gesagt hatte. Ich begann, an meinem Verstand zu zweifeln. Nein. Das kann doch nicht. Das glaube ich einfach nicht.
10: Sehen Sie jetzt, dass ich mir das nicht eingebildet habe? Es ist wahr. Es ist alles wahr.
7: Na, was sagen Sie jetzt, Doktor?
0: Und da in der Tüte haben Sie, wie ich annehme, das, was das Automobil von dieser Puppe übrig gelassen hat, mitgebracht.
3: Ja, bitte. Sehen Sie sie sich selber an.
7: Jetzt bin ich aber mal wirklich gespannt auf Ihre Reaktion.
0: Aber das ist doch Peters. Das ist Thomas Peters als Puppe.
7: Sieht ihm verteufelt ähnlich, das Ding nicht?
0: Ja.
7: Geradezu unheimlich, diese Ähnlichkeit.
0: Und als Sie das Ding auf der Straße fanden, da hat es noch gelebt?
3: Ich weiß, wie verrückt sich das anhört, aber die Antwort ist, ja, es hat gelebt und um sein Leben gezappelt. Irgendwann war es dann aber vorbei mit ihm. Ich will mit der ganzen Sache am liebsten gar nichts mehr zu tun haben. Sicher können Sie sich vorstellen, dass sich heute früh der geballte Spott meiner Kollegen über mir ergoss. Mir reicht's, wirklich.
0: Dürfte ich die Puppe...
3: Ach, die können Sie gerne behalten. Kann ich jetzt gehen?
0: Natürlich.
3: Danke, ich finde schon allein raus. McCann.
7: Danke, Shevlin.
11: Wüsste nicht, wofür.
0: Tja. Kommen Sie mal mit.
7: Wieso, was ist denn?
0: Ich will Ihnen was zeigen.
7: Aha.
6: Ich habe nämlich noch so eine Puppe.
7: Was?
6: Allerdings ist diese weiblich. Aber nicht weniger lebensecht gestaltet. Ja.
7: Ja. Die Peterspuppe und diese wurden garantiert beide von derselben Person geschaffen.
6: Ja. Was haben Sie denn?
7: Woher kommt denn das da?
6: Die Haarsträhne?
7: Ja, ja.
6: Braille fand sie in der Tasche von Ricoris Mantel.
7: Das muss ihm diese verdammte Hexe in dem Puppenladen unbemerkt untergejubelt haben.
6: Sie wissen, was das ist?
7: Natürlich. Eine Hexenleiter.
6: Eine was?
7: Das ist ein böser und sehr mächtiger Zauber. Gelingt es einer Hexe, jemandem so ein Ding zuzustecken, gewinnt sie Macht über diese Person. 9 Knoten, geflochten in Menschenhaar.
6: Moment mal. Was ist denn das?
7: Was denn?
6: Dieser Knopf hier am Kragen der Peterspuppe. Sehen Sie mal. Aha. Man kann ihn herausziehen.
7: Du meine Güte.
6: Eine 20 Zentimeter lange spitze Nadel.
7: Die Tatwaffe, mit der Boss und der Mann im Park angegriffen wurden.
6: Es klebt Blut daran.
7: Gott.
6: Der Knauf ist so gestaltet, dass er, sehen Sie?
7: Ja.
6: Perfekt in die Hand der Puppe passt. Wir sollten uns diese Puppe mal genauer ansehen. Sie scheint aus einem einfachen Drahtgerüst zu bestehen, über das irgendeine formbare Masse modelliert worden ist. Ein Motor oder etwas Ähnliches scheint nicht verarbeitet zu sein. Was merkwürdig ist, denn mindestens 4 Menschen haben gesehen, dass sich das Ding bewegt hat.
7: Vorsicht, Doktor!
6: Was machen Sie denn, McCann?
7: Ihnen das Leben retten. Haben Sie nicht gehört? Das Ding wollte Sie angreifen.
6: Ich muss zugeben, es hat sich tatsächlich angefühlt, als ob sich etwas in meiner Hand bewegt hätte.
7: So, jetzt bewegt sich jedenfalls nichts mehr.
6: Dafür haben Sie mit Ihrem Gewicht gesorgt.
7: Muss ja für irgendwas gut sein. Aber damit gebe ich mich noch nicht zufrieden. Treten Sie beiseite.
6: Was haben Sie vor?
7: Das werden Sie schon sehen. Die Hexenleiter, bitte.
6: Hier.
7: Werfen Sie sie auf die Reste der Peterspuppe.
6: So?
7: Ja.
6: Sie werden mir jetzt aber nicht mein Haus abfackeln, oder?
7: Keine Sorge.
6: Du meine Güte! Weg! Eine grüne Stichflamme und alles ist weg!
7: Das sollte wohl als Beweis genügen, dass es hier nicht mit rechten Dingen zugeht.
6: In der Tat.
7: Wollen Sie nicht rangehen?
6: Was?
7: Das Telefon.
6: Hm? Ja, natürlich. Lowell? Ja, Braille, was gibt's? Danke. Ricori ist aus dem Koma erwacht.
7: Und das nur, weil wir durch das Verbrennen der Hexenleiter den über ihn gelegten Bann gebrochen haben.
6: Das halte ich nach dem, was ich hier gerade erlebt habe, nicht mehr für ausgeschlossen.
7: Kann ich zu ihm?
6: Nein, noch nicht. Er ist zwar bei Bewusstsein, aber noch nicht in der Lage zu sprechen. Was das betrifft, müssen wir wohl oder übel noch etwas Geduld haben.
7: Na gut.
6: Braille wird ihm jetzt ein leichtes Beruhigungsmittel verabreichen, damit er sich entspannt und so wieder schnell zu Kräften kommt. Sie können dann später zu ihm.
7: Gut.
6: Was haben Sie denn eigentlich mittlerweile über diesen mysteriösen Puppenladen am Battery Park herausgefunden?
7: Oh, so einiges. Die Alte, die ihn betreibt, nennt sich Madame Mandelab. Die jüngere Frau ist wohl ihre Nichte. Sie haben den Laden vor ungefähr 8 Monaten an diesem Standort eröffnet. Mhm. Woher sie kamen, konnte ich bisher leider noch nicht ermitteln. Jedenfalls zahlen sie immer pünktlich ihre Miete, scheinen auch generell über einige Mittel zu verfügen. Sie bleiben immer für sich und meiden auffällig den Kontakt mit ihren Nachbarn. Das Geschäft scheint glänzend zu laufen. Besonders bei reichen Leuten sind die Puppen sehr beliebt. Mhm. Es sind wohl 2 Arten im Angebot. Die normalen und die speziellen Puppen, die die Alte in einem Hinterzimmer anfertigt. Was das betrifft, muss sie eine wahre Künstlerin sein. Das macht sie in der Nachbarschaft aber auch nicht beliebter. Manche glauben, dass die beiden auch noch mit Drogen handeln.
6: Mhm. Wohnen die beiden auch dort?
7: Ja, die Alte hat das ganze Haus gemietet.
6: Gute Arbeit.
7: Danke, Doc.
6: Ein interessanter Punkt ist diese unglaubliche Ähnlichkeit der Puppe mit Peters.
7: Ja.
6: Das war ja eine Miniaturausgabe von ihm.
7: Was meinen Sie damit?
6: Na, dass Madame Mandelab, sollte sie wirklich die Künstlerin sein, die die Puppe geschaffen hat, Peters gekannt haben muss.
7: Sie meinen, er hat für Sie Modell gestanden?
6: Ja, genau das meine ich. Und die Frage ist, warum hat er das getan?
7: Ja, und wann? Warum sollte überhaupt jemand ein Interesse daran haben, eine Puppe nach seinem Ebenbild modellieren zu lassen?
6: Genau.
7: Wenn Sie erlauben, werde ich mir die beiden Weiber mal vorknöpfen. Dann wissen wir bald mehr.
6: Nichts überstürzen. Ja. Erst wollen wir hören, was Ricori über seinen Besuch im Puppenladen zu erzählen hat.
7: Naja, wenn es sein muss.
6: Von dem Laden kann er eigentlich nur von Peters Schwester, dieser Molly, erfahren haben.
7: Stimmt.
6: Sind Sie gut genug mit ihr bekannt, um sie unauffällig ein bisschen über den Inhalt Ihres gestrigen Gesprächs mit Ricori ausfragen zu können?
7: Durchaus.
6: Vermeiden Sie es aber, ihr etwas über Ricoris Zustand zu sagen. Und dass Ihr Bruder tot ist. Sie wissen ja, dass Ricori Sie Ihrer Schwangerschaft wegen mit dieser Nachricht noch verschonen will.
7: Schon klar. Sobald ich etwas erfahren habe, hören Sie wieder von mir.
6: Ja, das hoffe ich. Lassen Sie mich nicht zu lange warten.
7: Keine Sorge.
6: Viel Glück.
7: Selbst auch.
6: Ah, Braille. Alles in Ordnung mit Ricori?
11: Durchaus. Er hat sehr gut auf das Beruhigungsmittel reagiert und schläft jetzt. Ich denke, in ein paar Stunden können wir ihn befragen.
6: Sehr schön. Ich glaube, Sie können nach dieser Nacht einen Brandy vertragen.
11: Das denke ich auch.
6: Sie sollten sich auch etwas Schlaf gönnen.
11: Später.
6: Hier, bitte.
11: Danke.
6: Was haben Sie denn da?
11: Ach ja, das hätte ich fast vergessen. Deshalb bin ich ja überhaupt hergekommen. Das dürfte Sie brennend interessieren. Schwester Walters Tagebuch.
6: Ah.
11: Schwester Robbins hat es gebracht. Bitte, lesen Sie. Ab da, wo das Lesebändchen drin ist. Ich glaube, das ist der Eintrag vom 3. November.
6: Mal sehen. Ja, ja. 3. November. Heute hatte ich ein sehr seltsames Erlebnis. Nachdem ich das Aquarium am Battery Park besucht hatte, durchstreifte ich auf der Suche nach einem Mitbringsel für Diana
4: noch ein wenig die alten Gäste. Heute hatte ich ein sehr seltsames Erlebnis. Nachdem ich das Aquarium am Battery Park besucht hatte, durchstreifte ich auf der Suche nach einem Mitbringsel für Diana noch ein wenig die alten Gästchen. Dabei stieß ich auf einen kleinen Laden, in dessen Schaufenster die schönsten Puppen und Puppenkleider ausgestellt waren, die ich je gesehen habe. Die Verkäuferin stand erst mit dem Rücken zu mir, drehte sich dann aber plötzlich zu mir um. Ich muss gestehen, dass ich bei ihrem Anblick erschrak. Ich glaube, ich habe noch nie einen so blassen Menschen gesehen. Ihr Haar trug sie aufgesteckt. Es ist aschblond. Ehe ich wusste, wie mir geschah, machte sie mir hektische Zeichen, dass ich weggehen solle. Hat man sowas schon mal erlebt, wenn man ein Schaufenster betrachtet? Mit einem Mal öffnete sich im hinteren Teil des Ladens eine Tür. Licht fiel von dort in die Dunkelheit des Verkaufsraums. Die junge Frau bedeutete mir nun noch eindringlicher, dass ich endlich verschwinden möge, was ich dann noch tat. Mittlerweile ärgere ich mich darüber, denn die Puppen waren wirklich sehr schön. 5. November. Heute fasste ich mir ein Herz und betrat den Puppenladen mit der blassen Verkäuferin.
12: Guten Tag.
13: Sie sind es. Warum nur sind Sie zurückgekommen? Habe ich Sie nicht gewarnt?
12: Sie sind mit Abstand die merkwürdigste Verkäuferin, die mir je begegnet ist. Wollen Sie denn gar nicht, dass ich etwas kaufe?
13: Es ist nun sowieso zu spät. Aber ich beschwöre Sie, fassen Sie bloß nichts an, was sie Ihnen zeigen wird. Haben Sie verstanden? Ist es etwas Bestimmtes, an das Sie dachten, Miss? Wir haben verschiedenste Arten von Puppen und Kleidern auf Lager, wie Sie sicherlich gesehen haben werden.
14: Oh, wir haben eine neue Kundin.
12: Guten Tag.
14: Guten Tag.
12: Miss.
14: Ich bin Madame Mendilip. Ich bin die Besitzerin dieses Ladens. Schön, dass Sie den Weg zu mir gefunden haben.
12: Ja.
14: Offenbar lieben Sie schöne Dinge. Genau wie ich.
12: Ja, ich...
14: Kommen Sie mit in meine Werkstatt. Ich will Ihnen die Puppen zeigen, die ich gerade in Arbeit habe.
12: Sehr gerne, Madame Mendelip. Wie freundlich von Ihnen.
14: Aber nicht doch. Das mache ich doch gerne, mein Kind. Hier entlang.
13: Denken Sie daran, was ich Ihnen gesagt habe, Miss.
14: Was hast du der Kundin denn gesagt, Laschner?
13: Ich? Nichts. Gar nichts.
14: Was will ich dir auch geraten haben? Kommen Sie, meine Liebe. Und Vorsicht! Bitte mit der Stufe hier.
13: Ja, er natürlich.
14: Soll die Puppe für Sie selbst sein? Oder wollen Sie jemand anderem eine Freude damit bereiten?
13: Sie ist für meine Nichte. Aha. Meine Schwester hat die Geburt nicht überlebt, daher habe ich mich der Kleinen angenommen.
14: Wie reizend von Ihnen.
13: Sie ist nicht ganz gesund, aber trotzdem der Sonnenschein meines Lebens.
14: Ja, das kann ich mir lebhaft vorstellen. Wie heißt denn die Kleine?
13: Diana.
14: Diana?
13: Ja.
14: Was für ein hübscher Name. Dann wollen wir doch mal sehen, was wir für Ihren kleinen Sonnenschein haben. Ah, wie wäre es zum Beispiel mit dieser Puppe da?
13: Oh.
14: Sie ist eine meiner allerschönsten.
13: Sie ist bezaubernd. Sie sind eine große Künstlerin.
14: Oh, vielen Dank. Ich wusste gleich, als ich Sie vorhin im Laden sah, dass wir uns gut verstehen würden. Sie und ich. Sie glauben also, dass der kleinen Diana diese Puppe gefallen würde?
13: Oh ja. Sie wäre bestimmt außer sich vor Freude. Ich fürchte nur, dass ich sie mir nicht leisten kann. Als Krankenschwester verdiene ich nicht so viel.
14: Keine Sorge, mein Kind. Ich habe mein Auskommen. Ich bin glücklicherweise keineswegs darauf angewiesen, mit jedem Verkauf hier Gewinn zu erwirtschaften. Es ist mir weitaus wichtiger, dass meine Werke in gute Hände kommen. In Hände, die sie wirklich zu schätzen wissen. So wie Sie, meine Liebe.
13: Sie meinen, Sie wollen mir die Puppe schenken?
14: Genau das. Es ist mir Belohnung genug, dass Sie und Diana sich freuen. Und vor allem, dass wir uns kennengelernt haben, Miss...
13: Walters. Harriet Walters.
14: Miss Walters. Kommen Sie mich doch morgen noch einmal besuchen. Sagen wir, um dieselbe Zeit. Mhm. Ich möchte der Puppe noch ein besonders schönes Kleid nähen. Sie können sie dann morgen mitnehmen.
13: Ich
14: geleite Sie hinaus.
13: Ja.
14: Wir sehen uns dann morgen. Danke für Ihren Besuch, Miss Walters. Wenn Sie wüssten, wie sehr es mich freut, dass Sie vorbeigeschaut haben.
13: Danke. Und mich erst, Madame Mendele.
14: Guten Tag.
13: Guten Tag.
14: Willst du Miss Walters nicht auch auf Wiedersehen sagen, Laschner?
13: Doch. Auf Wiedersehen, Miss. Auf Wiedersehen.
14: Bis morgen, meine Liebe. Hm?
13: Ja. Bis morgen. 7. November. In der Nacht nach meinem Besuch in Madame Mendelips Puppenladen wurde ich bereits von heftigen Albträumen geplagt. Ich träumte, dass ich in der Werkstatt auf dem Tisch lag, vollkommen unfähig, mich zu rühren und mich unter den schönen, schlanken Händen der Puppenmacherin immer mehr zu einer Puppe verwandelte. Ich litt Höllenqualen.
14: Keine Sorge, meine Liebe. Es ist gleich vorbei. Und wird auch nicht allzu wehtun. Du wirst es noch zu schätzen wissen, dass ich dich erwählt habe.
13: Ich habe ihnen doch gesagt, sie soll nichts anfassen.
4: Der Traum hat mich derart aus der Bahn geworfen, dass ich am nächsten Tag nicht wie verabredet den Puppenladen nach der Arbeit aufgesucht habe. Und das, obwohl ich Dianas wegen ein schlechtes Gewissen hatte. Auch heute wollte ich nach meinem Dienst gleich nach Hause fahren, stieg aber aus Versehen in eine Bahn Richtung Battery Park. Oder hat mir doch mein Verstand einen Streich gespielt? Ich bin aber trotzdem nicht in den Puppenladen gegangen, sondern nahm die nächste Bahn zurück.
14: Komm. Komm zu mir. Komm.
4: 10. November. Heute bin ich doch zu Madame Mendeleb in den Laden gegangen und bin sehr froh, dass ich meine durch den Traum ausgelöste Furcht überwunden habe.
13: Guten Tag. Oh nein. Ich hätte Sie so gern gerettet, Miss.
15: Miss Walters, da sind Sie ja endlich wieder, meine Liebe. Wo haben Sie denn nur so lange gesteckt?
4: Guten Tag, Madame Mendeleb.
15: Guten Tag. Kommen Sie, gehen wir gleich nach hinten.
4: Ja.
15: Vorsicht, Stufe.
4: Danke.
15: Nun?
4: Tja, also wissen Sie...
15: Ach, es ist ja eigentlich auch ganz gleichgültig. Was zählt ist, dass Sie wieder da sind.
4: Ja.
15: Leider bin ich mit dem für die Puppe Ihrer kleinen Nichte bestimmten Kleidchen noch nicht ganz fertig. Sehen Sie, da liegt es.
4: Aber es wird bezaubernd.
15: Ja, das wird es. Ich muss gestehen, dass ich mir besonders viel Mühe gebe, da ich ja weiß, für wen die Puppe bestimmt ist.
4: Diana wird sich so freuen.
15: Ja, das wird sie.
4: Was sehen Sie mich so an?
15: Verzeihen Sie, es ist nur das, naja, dass ich...
4: Ja?
15: Sicher wird es Ihnen ein wenig seltsam vorkommen.
4: Was denn?
15: Also, ich würde nichts lieber tun, als aus Ihnen eine Puppe machen. Oh, ich habe Sie erschreckt. Das lag nicht in meiner Absicht.
4: Nein, nein, es ist nur...
15: Vielleicht habe ich mich nur falsch ausgedrückt. Was ich meinte ist, dass ich mich glücklich schätzen würde, wenn Sie mir für eine neue Puppe Modell stehen würden.
4: Das würde ich liebend gern tun, Madame Mendeleb.
15: Wie sehr mich das freut.
4: Es wäre mir eine Ehre. Und vor allem hätte ich das Gefühl, Ihnen doch etwas zurückgegeben zu haben, wo Sie sich